0: Milliardeneinsparungen. Kritik kam von der SPD und aus der Opposition.
1: Kürzungen bei der Grundsicherung würden weder erhebliche Einsparungen bringen, noch die Wirtschaft wieder in Schwung. Davon ist Bernd Rützel von der SPD überzeugt. Er ist der Vorsitzende des Sozialausschusses im Bundestag. Den Vorschlag des Innenministers hält er für realitätsfern. Genauso wie die Grünen im Bundestag. Dobrindts Politik sei unseriös. Auch der Sozialverband Deutschland blickt kritisch auf die Einsparpläne. Kürzungen bei der Grundsicherung würden das Existenzminimum angreifen, das verfassungsmäßig garantiert ist. Außerdem würde das Betroffene noch ärmer machen und die Gesellschaft weiter spalten. Fiona Reinhardt, Nachrichtenredaktion.
0: Das in Schorndorf bei Stuttgart leblos in einem Auto entdeckte Kleinkind ist nach ersten Ermittlungen der Polizei von seiner Mutter im Fahrzeug vergessen worden. Die 44-Jährige fand das etwa 20 Monate alte Mädchen erst nach mehreren Stunden am Nachmittag wieder im Auto. Die alarmierten Rettungskräfte konnten das Kind aber nicht mehr wiederbeleben. Zum Fußball. Superstürmer Harry Kane hat England einen perfekten Start in die WM-Titelmission beschert. Der Kapitän war mit einem Doppelpack der entscheidende Mann beim 4:2-Sieg im ersten Gruppenspiel gegen Kroatien. Zuvor hatte Portugal mit Topstar Cristiano Ronaldo gegen den Außenseiter Demokratische Republik Kongo nur ein 1:1 Unentschieden erreicht.
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3: Der Donnerstag bringt in Schwaben Temperaturen teils deutlich über 30 Grad und am Wochenende wird es sogar noch mehr. Da sind 36, 37 Grad. Keine Seltenheit. Strahlender Sonnenschein und Hochsommer und auch in den Nächten bleibt es schwül heiß bei Temperaturen so um die 18 Grad.
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5: Die A7 Richtung Ulm zwischen Raststätte Illertal Ost und Altenstadt an der Iller Baustelle. Linker Fahrstreifen gesperrt. Bis heute 6 Uhr. Die A8 Richtung München zwischen Günzburg und Rastplatz Schäbacher Flur Baustelle. Rechter und mittlerer Fahrstreifen gesperrt. Bis heute 6 Uhr. 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

0: 3 Uhr.
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2: Ich bin Ursula Winkler. Das Rahmenabkommen zwischen den USA und dem Iran zur Beendigung des Kriegs ist von den Präsidenten beider Länder digital unterzeichnet worden. Das sagte ein Sprecher des iranischen Außenministeriums Staatsmedien zufolge. Das Abkommen sei offiziell in Kraft getreten. Auch ein US-Beamter bestätigte eine Unterschrift des Abkommens. Die Vereinbarung zielt auf ein sofortiges und dauerhaftes Ende der militärischen Einsätze ab, einschließlich im Libanon. Mit modernen Gentechnikverfahren veränderte Lebensmittel dürfen in der EU künftig ohne spezielle Kennzeichnung im Supermarkt verkauft werden. Das Europäische Parlament stimmte mehrheitlich dafür, entsprechende Züchtungen von bisher strengen EU-Gentechnikregeln auszunehmen. Die Änderungen sollen voraussichtlich ab Mitte 2028 angewendet werden.
3: Künftig gibt es zwei Kategorien für gentechnisch veränderte Lebensmittel. Dort, wo weniger gravierende Eingriffe vorgenommen wurden, dürfen sie ohne besondere Prüfung und ohne Kennzeichnung verkauft werden. Bei größeren Eingriffen in das Erbgut gelten strengere Regeln für die Kontrolle und für die Kennzeichnung. Im Bioanbau sind keine solchen Pflanzen erlaubt. Neue gentechnische Verfahren machen es in einigen Fällen fast unmöglich, eine veränderte Pflanze von einer unveränderten zu unterscheiden. Dieter Ebeling, Brüssel.
2: Die schwerkranke norwegische Kronprinzessin Mette-Marit hat eine neue Lunge bekommen. Das teilte das norwegische Königshaus mit. Die Lungentransplantation sei erfolgreich verlaufen. Die Kronprinzessin werde jetzt aber für mehrere Wochen im Krankenhaus bleiben müssen, hieß es.
4: Der Eingriff wurde seit Monaten vorbereitet. Aber dass es jetzt auf einmal so schnell ging, damit hatte doch niemand gerechnet. Erst Anfang Juni kam Mette-Marit auf die Warteliste für eine neue Lunge. Jetzt hat sie sie schon bekommen und die OP scheint geglückt zu sein. Ohne das Spenderorgan hätte die Norwegerin noch rund ein Jahr zu leben gehabt. Nun stehen ihre Chancen deutlich besser. Das nächste Update dazu, wie es ihr geht, gibt es aber erst zur Entlassung.

0: Zusammenfassung aus dem Krankenhaus. Aus Skandinavien, Julia Weschenbach.
1: Zum Fußball. Superstürmer Harry Kane hat England einen perfekten WM-Start beschert. Kane war mit einem Doppelpack der entscheidende Mann beim 4:2-Sieg gegen Kroatien. Zuvor hatte Portugal mit Topstar Cristiano Ronaldo gegen den Außenseiter Demokratische Republik Kongo nur ein 1:1 Unentschieden erreicht.
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3: Der Donnerstag bringt in Schwaben Temperaturen teils deutlich über 30 Grad und am Wochenende wird es sogar noch mehr, da sind 36, 37 Grad, keine Seltenheit. Strahlender Sonnenschein und Hochsommer und auch in den Nächten bleibt es schwül heiß bei Temperaturen so um die 18 Grad.
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5: Die A8 Richtung München zwischen Günzburg und Rastplatz Scheppacher Flur Baustelle, rechter und mittlerer Fahrstreifen gesperrt. Bis heute 6 Uhr. 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

0: Es ist 4 Uhr.
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2: Ich bin Ursula Winkler. Das Rahmenabkommen zwischen den USA und dem Iran tritt nach erfolgter Unterzeichnung mit sofortiger Wirkung in Kraft. Das gab der pakistanische Ministerpräsident Sharif auf der Plattform X bekannt. Teheran werde die Straße von Hormuz unverzüglich wieder öffnen und die USA würden die Seeblockade iranischer Häfen umgehend aufheben. Dass US-Präsident Trump und der iranische Präsident Pezeshkian die Vereinbarung unterzeichnet hätten, hatten zuvor auch Teheran und Washington bestätigt. Auch die Staats- und Regierungschefs der EU werden ab heute Abend unter anderem über das Abkommen zum Ende des Iran-Kriegs sprechen. Ein weiteres Thema in Brüssel, die Lage in der Ukraine und die Beziehungen zu China.
3: Es gibt verschiedene große Themen bei dem EU-Gipfel. Ganz sicher werden die Teilnehmer des gerade beendeten G7-Gipfels über die US-Sicht auf den Krieg mit dem Iran berichten. Und natürlich ist das zunehmende wirtschaftliche Gewicht Chinas ein Thema. Keine Konfrontation, heißt es in Brüssel, aber beispielsweise weniger Abhängigkeit von chinesischen Rohstoffen. Und ganz sicher wird man auch jetzt wieder über die EU-Haushaltsplanung bis 2034 sprechen. Knapp 1,8 Billionen Euro will die Kommission ausgeben. Darüber gibt es jede Menge Streit. Dieter Ebeling, Brüssel.
2: Die Menschen in Deutschland haben im vergangenen Jahr ihre täglichen Einkäufe häufiger bargeldlos bezahlt. Das zeigt eine repräsentative Studie der Bundesbank.
4: Der Trend zum Zahlen mit Karte, Smartphone und Co. setzt sich fort, heißt es von der Bundesbank. Zum ersten Mal lagen bargeldlose Bezahlmethoden im vergangenen Jahr insgesamt vorne. Am häufigsten kam dabei die Debitkarte zum Einsatz, vor allem die Girocard. Aber auch mobiles Zahlen mit Smartphone oder Smartwatch wird immer beliebter. In 45% aller Zahlungen griffen die Menschen aber immer noch zum Bargeld. Und das sollte auch weiter möglich bleiben, findet ein Großteil der Befragten, unabhängig von den persönlichen Vorlieben. Fiona Reinhardt, Nachrichtenredaktion.
2: Zum Fußball. Superstürmer Harry Kane hat England einen perfekten Start in die WM beschert. Kane war mit einem Doppelpack der entscheidende Mann beim 4:2-Sieg gegen Kroatien. Zuvor hatte Portugal mit Superstar Cristiano Ronaldo gegen den Außenseiter Demokratische Republik Kongo nur ein 1:1 Unentschieden erreicht. Ghana besiegte Panama in der Nachspielzeit mit 1:0.
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5: Der Donnerstag bringt in Schwaben Temperaturen teils deutlich über 30 Grad und am Wochenende wird es sogar noch mehr, da sind 36, 37 Grad, keine Seltenheit. Strahlender Sonnenschein und Hochsommer und auch in den Nächten bleibt es schwül heiß bei Temperaturen so um die 18 Grad.
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2: Die A8 Richtung München zwischen Günzburg und Rastplatz Schäbacher Flur Baustelle, rechter und mittlerer Fahrstreifen gesperrt, bis heute 6 Uhr. 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

0: 5 Uhr.
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2: Ich bin Ursula Winkler. Das Rahmenabkommen zwischen den USA und dem Iran tritt nach erfolgter Unterzeichnung mit sofortiger Wirkung in Kraft. Das gab der pakistanische Ministerpräsident Sharif auf der Plattform X bekannt. Teheran werde die Straße von Hormuz unverzüglich wieder öffnen und die USA würden die Seeblockade iranischer Häfen umgehend aufheben. Dass US-Präsident Trump und der iranische Präsident Pezeshkian die Vereinbarung unterzeichnet hätten, hatten zuvor auch Teheran und Washington bestätigt. Das Europaparlament hat dem Vorhaben der umstrittenen Rückkehrzentren für abgelehnte Asylbewerber in Drittstaaten zugestimmt. Die EU-Staaten müssen noch final zustimmen, das gilt aber als Formalie.
3: In die geplanten Abschiebezentren außerhalb der EU sollen Ausreisepflichtige kommen, die nicht in ihre Herkunftsländer zurückgebracht werden können, etwa weil das Heimatland sich weigert, sie zurückzunehmen. Unbegleitete Minderjährige sollen dahin nicht abgeschoben werden, Familien mit Kindern dagegen schon. Daran gibt es Kritik von Flüchtlingsverbänden. Ebenso daran, welche Deals mit den jeweiligen Drittstaaten dann gemacht werden und zu welchem Preis. Noch ist unklar, welche Länder bereit wären, diese Zentren einzurichten. Laut Bundesinnenminister Dobrindt sollen noch in diesem Jahr Vereinbarungen getroffen werden. Tine Klimach, Nachrichtenredaktion.
2: Kampf gegen das Liegestuhlchaos. Griechenland will bei der Kontrolle von Stränden künftig verstärkt auf Drohnen- und Satellitenbilder setzen. Dem Parlament in Athen liegt ein entsprechender Gesetzentwurf vor.
4: Für Strandbarbesitzer in Griechenland heißt es künftig, nicht nur die Gäste im Blick behalten, sondern auch den Luftraum. Drohnen sollen kontrollieren, ob zu viele Liegestühle und Sonnenschirme aufgestellt werden, wer seinen Strandabschnitt etwas zu großzügig möbliert. Könnte statt voller Kasse bald eine saftige Rechnung vom Staat bekommen.

0: Und während die Urlauber irgendwann unter dem Sonnenschirm einschlafen, macht die Drohne keine Siesta. Tagiszafos Athen.
1: Zum Fußball. Superstürmer Harry Kane hat England einen perfekten Start in die WM beschert. Kane war mit einem Doppelpack der entscheidende Mann beim 4:2-Sieg gegen Kroatien. Zuvor hatte Portugal mit Superstar Cristiano Ronaldo gegen den Außenseiter Demokratische Republik Kongo nur ein 1:1 Unentschieden erreicht. Ghana besiegte Panama in der Nachspielzeit mit 1:0.
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1: Wunderschönen guten Morgen.
2: Die Easy hat doch gar keinen Kopfhörer. Du hast doch gar keinen Kopfhörer. Du suchst einen Adapter.
3: Ja.
2: Also einen auf kleine. Moment mal.
3: Eigentlich sollte er irgendwann mal am Tisch liegen, aber er ist nicht da.
2: In den Donut FM Nachrichtenstudios ebenfalls ohne Kopfhörer. Regina Wisocki.
4: Guten Morgen.
2: Großartig.
3: Sag mal, Andi, passt das eigentlich vom Musikbett? Ich höre ja nichts.
2: Alles gut, alles gut. Ich habe Kopfhörer, ich habe Adapter.
3: Einfach
2: ich
3: nach Gefühl.
5: Super, ganz gut. Wasch dir mal bitte rum, ich suche mal einen Adapter hier.
3: Ja, wie gesagt, theoretisch liegt der auf meinem Tisch irgendwo. Aber den habe ich jetzt in der Schnelle nicht gefunden.
5: Praktisch halt nicht.
3: Ja.
4: Oh, Mann.
5: Theorie und Praxis gehen in der Welt weit auseinander auf.
4: Oh, das wird jetzt aber sehr philosophisch, oder?
3: Das ist mir echt nur zu früh geborgen.
4: Das nächste Mal sagt
3: so
4: gar
3: komisch,
4: nichts.
3: Weil wir, ich höre jetzt gerade
4: ja,
3: gar
4: und
3: nicht,
4: ich ja auch nicht.
3: Wie das überhaupt von der Lautstärke hört ihr uns
5: alles
3: überhaupt?
5: Alles gut, oder? Ich verstehe euch also super über den Kopfhörer. Ich verstehe euch super.
3: Aber du wirst auch nicht fündig, Andi, oder? Komm, egal, lass gut sein. Ich suche nachher gleich.
5: Ja.
3: Irgendwo muss es ja.
2: Ihr kennt ja, es ist ja wurscht. Ihr müsst ja nicht unbedingt hören, was ihr sagt.
3: Nee, finde ich nö. Das wird immer bewertet. Also,
5: absolut.
3: Aber jetzt, könnten wir Sänger werden.
2: Na bitte, ich hab Kopfhörer auf, jetzt nehmt doch Rücksicht.
3: Ja, Andi selber schuld, weißt du, also, wir können.
2: Gott, bitte, nein, nicht überlegen. Hallo, Leute,
3: kann man
2: es ist kurz nach 5 Uhr in der.
4: Guten Morgen, Sonnenschein.
3: Diese Nacht bleibt immer.
4: Wir haben ihn vertrieben.
3: Wir müssen sie ja nicht hören. Was, wo ist er denn jetzt schon wieder hin?
4: Ach, das klang sicher super. Also von meinem Gefühl war das
3: ja
4: voll cool.
3: Ich fand's auch. Also, weil wir haben ja auch, wir sprechen ja um 5:45 immer. Was ist heute? Alter.
2: Ich hab mein Megafon wiedergefunden. Entschuldigung.
4: Oh, nee.
3: Echt? Nee.
2: Seid jetzt beide erschrocken, oder?
4: Boah, das. Ich habe kurz Sternchen
3: das ist so
4: gesehen.
3: Was, du hast ich habe gerade fast einen Herzinfarkt bekommen.
4: Ja.
3: Boah.
5: Bitte gehen Sie weiter. Hier gibt es nichts zu sehen.
4: Das müssen wir heimzahlen.
5: Hier gibt es nichts zu sehen. Bitte geben Sie weiter. Hat jemand zufällig einen Adapter für einen Kopfhörer gesehen? Das wäre für diese Sendung doch sehr dienlich. Hallo.
3: Ich kann ja einfach
5: mal. Okay, ich kann noch an. Pass auf, ich kann noch was anderes.
3: Nein, oh. Wow.
5: Geil.
3: Andi, bitte, es ist kurz nach 5 morgens, ich kann das nicht.
5: Ja, aber hättet ihr Kopfhörer auf, dann würdet ihr es gar nicht hören.
3: Warum nicht?
5: Ja, weil es dann leiser ist. Ich höre das total leise, nur über Mikrofon. Boah,
4: ich
5: aber ihr kriegt natürlich die volle Dröhnung ab hier.
3: Hörkanal raus. Okay, stopp.
5: Ich sag nur eins, Kaffee.
3: Ja, aber
5: geil.
3: Nee, oh Gott, das ist nicht.

0: Pet Shop Boys, Always on My Mind. Wunderschönen guten Morgen am Donnerstag. Es ist der 18. Juni, gleich 5.17 Uhr.
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2: Guten Morgen, ich bin Daniel Heinze von der katholischen Kirche. Als Christ darf man mit Gottvertrauen durchs Leben gehen. Das hört man ja immer wieder mal. Gott zu vertrauen, schön und gut. Aber ist das nicht auch ein wenig naiv? Ein Outsourcen von Sorgen in Richtung Gott, damit ich raus aus der Verantwortung bin und im Zweifelsfall sagen kann, nicht mein Problem, sondern das von Gott. Naja, so funktioniert das für mich nicht. Gottvertrauen setzt da ein, wo das, was mir als Mensch möglich ist, aufhört. Also nicht in die Ecke hocken, abwarten und hoffen, dass etwas besser wird oder anders. Das, was ich tun kann, sollte ich auch anpacken. Also zum Beispiel zum Arzt gehen, wenn etwas wehtut. Gottvertrauen setzt da an, wo meine Macht aufhört. Es ist eine Hoffnung auf Gottes Beistand und Wohlwollen mir gegenüber. Weil ich seine Liebe schon oft in meinem Leben gespürt habe. Weil also mein Vertrauen auf ihn immer wieder belohnt wird.
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1: Ich gebe es gleich wieder für euch. Es ist jetzt kurz vor 5:30. Schönen guten Morgen.
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9: Habe jetzt gescheitert aufpasst, weil ich
10: nicht los
9: angemeldet bin, aber das macht gar nichts. Aha. Ich weiß nämlich aus dem Kopf raus, wie es heute wird.
10: Ehrlich?
9: Und zwar wunderschön, richtig schön sommerlich. Ganz viel Sonnenschein, die Temperaturen. Leute, es wird heiß. Also zieht es euch kalt an. Um und über 30 Grad. Und morgen wird es tatsächlich noch heißer. Da erreichen wir örtlich einfach bis zu 35 Grad. Also bitte viel trinken, einschmieren. Was ist, Andi?
10: Was ist kalt anziehen?
9: So, dass es... ja, halt kalt anziehen.
10: T-Shirt vorher in den Gefrierschrank.
9: Zum Beispiel.
10: Cool, danke.
9: Ja, bitteschön.
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10: Nix los.
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10: In Gerhausen steht eine in der Beininger Straße Richtung Ringingen. B10 Dornstadt Richtung Ulm, wieder mal Höhe der Autobahnauffahrt. Und Ulm-Hasler Straße zwischen Römerplatz und Aral-Tankstelle auch noch eine. Da sind 30 erlaubt. Alle weiteren natürlich zum Nachlesen für euch in eurer Donau 3 FM App oder auf donau3fm.de.
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10: Schönen guten Morgen.
9: Morgen.
10: Mein Gott, wir sind ja sonst schon relativ läppisch um die Uhrzeit. Aber heute ist noch mehr.
9: Ja.
10: Also Gott sei Dank kriegen die Leute nicht mit, was da draußen an unserem Platz, wo wir quasi die Sendung vorbereiten und Ding, was da alles passiert ist heute Morgen schon.
9: Ich muss mich übrigens entschuldigen.
10: Warum?
9: Es war mein eigentliches Versagen.
10: Hammer!
9: Dass ich meine Anstecker für meinen Kopfhörer nicht gefunden habe.
10: Um kurz nach fünf muss man erklären, hat Easy 1000 ohne Kopfhörer moderiert, weil der Adapter, es gibt einen Adapter, wo man quasi von einem kleinen Stecker auf einen großen Stecker machen kann, damit er ans Mischpult passt.
9: Genau.
10: Der war weg.
9: Der hat gefehlt.
10: Und
9: das war ja auch wirklich so.
10: Ja, er hat natürlich, aber dann wieder, das passiert mindestens einmal die Woche und wer macht denn das?
9: Nein, das habe ich eben nicht gesagt.
10: Doch,
9: nein.
10: Ich habe es gehört.
9: Ich habe nicht gesagt, wer macht das. Ich habe nur gesagt, das passiert mindestens einmal in der Woche.
10: Und dann, Schuld waren andere.
9: Nein, gar nicht.
10: Ja, nein. Ich will jetzt nochmal von dir hören, was passiert ist.
9: Ich habe danach, habe ich ganz laut gesagt, es tut mir leid, es war meine Schuld. Das ist nämlich meine Tasche, meine große Handtasche steht immer direkt

0: drunter, unterm Tisch. Und manchmal plumpst der da rein und dann habe ich ihn wiedergefunden.
1: Das ist, ich finde das großartig. Die Leute, die du vorher angekackt hast, haben es ja nicht gehört, wie du sie angekackt hast, haben jetzt aber auch die Entschuldigung nicht. Jetzt ist alles wieder gut.
0: Aber ich habe ja niemanden angekackt.
1: Ja, ja.
0: Ich habe niemanden angekackt.
2: Hatte wirklich einmal die Woche.
0: Ich habe niemanden angekackt.
1: So, gleich um 17:15 haben wir Donau-Treff im Wachgelacht, der erste Lacher des Tages. Was haben wir da eigentlich nochmal? Martin Frank, großartig. Der Bayer.
0: Kenn ich den?
1: Ja, den kennst du. Es geht nämlich um Fine Dining. Schon mal beim Fine Dining gewissen?
0: Gewiss.
1: Großartig.
0: Klappt
1: Fine Dining. Also wer beim Fine Dining gewesen ist, der hat Großartiges erlebt.
0: Bin
1: Und da gehen wir gleich mit dem Martin hin.

0: La la la. Naughty boy.
1: Ach ja, viele Interpreten haben sich da immer Gedanken gemacht. Die einen singen la la la, dann
0: die
1: Chichi D'Agostino.
0: Ein Lied.
1: Oder bla bla bla, Chichi D'Agostino.
0: Ja, stimmt, ja.
1: Das

0: ist. So, wir machen uns mehr Gedanken. Wir machen uns Gedanken darüber, was spielen wir am Donnerstag um diese Uhrzeit bei Donau-Treff im Wachgelach, der erste Lacher des Tages. Und da gab es heute nur eine Möglichkeit und da müssen wir jetzt ein bisschen Etipetete tun.
1: Ah, okay.
0: Etipetete. Ja? Denn es geht um Essen mal etwas gehobener. Heute mit Martin Frank.
2: Kennen Sie Fine Dining?
3: Nein.
2: Haben Sie nichts versammelt. Ich sag's Ihnen, es war sehr wenig Essen für sehr viel Geld. Ich glaube, umgerechnet in eine Kalorie 8 Euro kostet. Und ich sag's Ihnen, wie ich in den Pavillon eingegangen bin, habe ich schon gemerkt, oh, leck mir mal, das ist eine ganz vornehme Gesellschaft. Alles war ganz edel dekoriert. In so Cremefarben, alles war weiß. Weiße Rosen, weiße Tischdecken, weiße Hussen. Ich hab mir nur gedacht, um Gottes Willen, wenn es heute Spaghetti Bolognese gibt, ja, das wird das erste werden. Und dann bin ich da gesessen mit so 5 Gabeln, mit 5 Messer am Rand. Hab ich schon gewusst, da muss ich mich von außen nach innen arbeiten und von oben nach unten. Aber 5 Gabeln haben gar nicht gelangt. Sieh, das waren 18 Gänge. 18! Mein Besteck hat einen eigenen Tisch gehabt. Die haben da drüber müssen. Und falls Sie mal zum Fine Dining eingeladen werden, ich gebe Ihnen einen Tipp. Nehmen Sie einen Urlaub und bringen Sie keinen Hunger mit. Jeder Gang war so groß wie der Fingerhut. Oft haben wir gar nichts auf dem Teller gehabt. Da haben wir Platten abschlecken müssen fürs Geschmackserlebnis. Wirklich. Wir Viecher haben wir da gesessen. Oh mein, ja, ganz toll. Mein, so eine tolle Schiffenholzplatten habt ihr hergestellt. Ganz, ganz toll. Und zwischen jedem Gang hat es allerweil eine Pause gegeben. Immer hat irgendeiner angefangen, also bevor der dritte Gang serviert wird, gibt es jetzt erst einmal eine Pause. Jetzt machen wir eine Pause vor 10 bis 20 Minuten. Jetzt machen wir eine Pause. Sag ich, vor was? Vor was machen wir jetzt eine Pause? Vom Teller abschlägt, oder was? Ich hab eh schon einen Schiffen in den Fotzen drin. Vor was machen wir jetzt eine Pause? Es tut mir leid, ich bin so eine vornehme Nahrungsaufnahme nicht gewöhnt. Ich bin vom Bauernhof, hab 3 Geschwister und einen Futterneid.
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0: Schönen Donnerstagmorgen. Für euch gibt's gleich Alvaro Soler. Muero. Und Phil Collins. Another Day in Paradise.
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0: Gleich nach den Nachrichten für euch, es ist kurz vor 6.
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2: Schönen guten Morgen. Donnerstag haben wir's. Wir gucken mal, was so los ist.
0: Es ist 6 Uhr.
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4: Kleinkind in Auto in Schorndorf vergessen und USA-Iran-Abkommen in Kraft. Ich bin Regina Wissocki, guten Morgen. Ein Kleinkind ist in Schorndorf bei Stuttgart im Auto zurückgelassen worden und gestorben. Nach ersten Ermittlungen hatte die Mutter das etwa 20 Monate alte Kind im Auto vergessen. Am Nachmittag fand die 44-Jährige ihre Tochter leblos im Fahrzeug. Notarzt und Rettungsdienst konnten das Kleinkind nicht mehr wiederbeleben. Die Polizei ermittelt jetzt, wie es zu dem tragischen Vorfall kommen konnte. Das Rahmenabkommen zwischen den USA und dem Iran ist nach Angaben des Vermittlerstaates Pakistan am frühen Morgen in Kraft getreten. Vorher hatte unter anderem ein US-Beamter bestätigt, dass die USA und der Iran das Abkommen unterschrieben haben.
5: Das Memorandum soll ein Ende des Krieges, die Öffnung der Straße von Hormuz und die Freigabe iranischer Vermögenswerte im Ausland festlegen. Die Waffenruhe soll weiter verlängert werden, bis alle weiteren Details geklärt sind. Das iranische Atomprogramm, Sanktionen und die Beseitigung von Seeminen in der Straße von Hormuz durch den Iran. Aus den USA, Tina Eck.
4: Per Live-Chat weist ein Mann aus dem Kreis Heidenheim eine Frau auf den Philippinen an, Mädchen vor laufender Kamera zu missbrauchen. Der Mann landet vor Gericht, jetzt ist ein Urteil gefallen. Donau 3FM-Reporter Fabian Schober.
6: Das Landgericht Ellwangen hat den 46-Jährigen zu 4 Jahren und 9 Monaten Haft verurteilt. Der Mann hatte die Taten gestanden und will eine Therapie machen. Insgesamt geht es um 6 Fälle der Anstiftung zum Kindesmissbrauch. Die 5 betroffenen Kinder wurden, nachdem das Netzwerk in den Philippinen zerschlagen wurde, den Behörden übergeben. Laut dem Vorsitzenden Richter hat es bisher in Ellwangen keinen vergleichbaren Fall gegeben.
4: Superstürmer Harry Kane hat England einen perfekten Start in die WM-Titelmission beschert. Kane war mit einem Doppelpack der entscheidende Mann beim 4:2-Sieg gegen Kroatien. Zuvor hatte Portugal mit Superstar Cristiano Ronaldo gegen den Außenseiter Demokratische Republik Kongo nur ein 1:1 Unentschieden erreicht. Ghana besiegte Panama in der Nachspielzeit mit 1:0. Mehr Nachrichten gibt's dann wieder in einer halben Stunde und jederzeit auf donau3fm.de.
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7: Oh, das wird halt ein wunderschöner Sommertag. Ganz, ganz viel Sonne, heiße Temperaturen um und über 30 Grad und morgen wird sogar noch heißer. Also viel trinken, einschmieren und genießen.
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8: Aktuell ruhig auf den Straßen. Gute Fahrt.
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8: Wippingen in Ortsdurchfahrt. Da steht eine Höhe Bushaltestelle. 30 sind erlaubt. Ulm am Berliner Ringhöhe Haltestelle Eselsbergsteige. Und in Neu-Ulm einer Otto-Renner-Straße gegenüber Holz-Götz. Alle Blitzer zusammengefasst für euch natürlich auf donau3fm.de.
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8: Achtung, ich glaube, es ist zum Start in den Tag ein kleines Hörspielrätsel vorbereitet. Was könnte das sein? Aber es ist noch nicht fertig. Es ist noch nicht fertig. Hallo, nochmal.
7: Furzkissen.
8: Nein, jetzt, hör mal, ich bin noch nicht fertig. Achtung, hier kommt der erste Teil, ist das hier, bitte.
7: Furz? Furzbombe.
8: Ja, richtig, der kennt jeder. Die Furzbombe, das ist. Natürlich. Na, ist, Arschbombe.
7: Ach so.
8: Arschbombe. Weil das ist gleich Thema bei uns bei Donau 3 FM Schlaumeier. Ja? Wie man da so eine große Fontäne hinkriegt, ohne danach auszusehen, ja, wie ein Klappstuhl auf Tauchstation.
7: Das wäre ja fatal.
8: Das
7: hört er gleich beim

0: Hast du eine Spinne entdeckt? Die ist aber doch 3 Meter weg, Isi.
1: Ich kann nicht sehen, wo die ihren Faden zwischen wo und wo die Dinge gespannt
0: haben. Ich mach sie gleich weg. Lass uns erstmal über die Königsdisziplin im Freibad sprechen. Mhm. Jawohl.
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0: 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Die Arschbombe. Was ist heute los? Da kommt niemand.
1: Die Arschbombe natürlich.
0: Richtig, ja. Du schaust jetzt nur auf die Spinne und nicht mehr
1: auf... Ich kann mich nicht konzentrieren.
0: Okay, alles klar, dann mach ich. Ja, ja, damit ihr in diesem Sommer richtig mit so einer Arschbombe glänzen könnt, kommt hier von unserem Schlaumeier die Anleitung für den perfekten Sprung mit der höchsten Wasserfontäne.
4: Erstmal ganz, ganz wichtig. Checken, ob das Becken überhaupt tief genug ist und vor allem, ob unten keiner schwimmt. Sonst wird aus der Arschbombe nämlich ganz schnell ein Anschiss mit Bademeisterpfeife. Jetzt kommt Schritt 1. Schwung holen. Aber nicht halbherzig vom Beckenrand irgendwie reinplumpsen wie so ein nasser Sack, sondern richtig mit Schmackes, mit Ansage abspringen. Schritt 2. In der Luft den Körper in V-Form bringen. Heißt, Knie zur Brust ziehen und die Unterschenkel mit den Armen umgreifen. Der Hintern, der taucht dann zuerst ins Wasser ein, am besten ungefähr im 45-Grad-Winkel. Klingt nach Physikunterricht, sieht aber deutlich lustiger aus. Und jetzt der Profi-Trick. Schritt 3. Der passiert nämlich unter Wasser. Da klappt ihr super schnell auf, Kopf nach unten, Beine nach oben strecken. Dadurch entsteht vor dem Körper so ein kleiner Luftraum. Und wenn der sich direkt wieder mit Wasser füllt, dann schießt ein Teil des Wassers nach oben und zack, Fontäne, Freibad-Ehre gerettet. Wichtig ist, nicht flach auf den Boden knallen, sonst brennt das Ganze wie Sonnenbrand mit Anlauf. Und nicht auf andere springen natürlich, das ist ganz, ganz klar. Die perfekte Arschbombe, die ist laut, nass und ein kleines bisschen peinlich. Also all das, was so ein richtig guter Freibadtag braucht.
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gerade eine WhatsApp reingekommen von Claudi. Die gute Laune Morning Show am Donnerstag, 11 Minuten noch bis 19:30. Da machst du dir tagtäglich Gedanken, was bringst du im Radio, was könnte die Leute interessieren. Mhm. Dann spielst du um 6:05 dieses Geräusch.

0: Daraufhin sagt Frau Tausend, nicht jeder Arsch kann furzen.
1: Ja.
0: Claudi musste anhalten am Straßenrand, weil sie nicht mehr konnte. Da machst du dir so viele Gedanken und dann ist es wirklich...
1: Ich finde es schön. Es war ja ursprünglich, war es ja ein Rätsel praktisch fürs Thema für unseren Schlaumeier.
0: Ja, aber
1: ich finde, wir sollten es öfter als Hörspiel machen.
0: Wunderbar, mache ich das. So, warum plänkeln wir so rum? Weil auf den Straßen nichts los ist. Wenn man nichts
1: melden. Am Himmel ist eigentlich auch, also da ist viel los und irgendwie auch nichts, gar keine Wolken und ganz viel Sonne. Und das wird heute ein richtig schöner Sommertag. Also packt euch bitte, ich wollte gerade sagen, packt euch warm ein. Nee, das nicht. Packt euch kalt ein, aber schmiert euch ein. Das ist wichtig. Sonnencreme, viel trinken, mitnehmen, weil heute wird

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0: WhatsApp, gerade reingekommen ins Studio. Sie schreibt, auf der A7 von Ulm nach Nersingen vom Rastplatz Leibisee ist eine Person auf dem Standstreifen unterwegs. Sie vermutet, ein LKW-Fahrer sammelt seine Ware ein, hat keine Weste an. Passt da bitte auf, es ist kurz vor 6:30.
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4: Schönen Donnerstagmorgen!
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7: Mutter vergisst Kleinkind in Auto in Schorndorf und England startet furios in die Fußball-WM. Ich bin Regina Wysocki, guten Morgen. In Schorndorf bei Stuttgart ist ein etwa 20 Monate altes Mädchen ums Leben gekommen. Nach Angaben der Polizei soll die Mutter das Kind mehrere Stunden im Auto vergessen haben. Die 44-Jährige entdeckte ihre Tochter am Nachmittag leblos in dem Wagen. Rettungskräfte und Notarzt konnten das Kleinkind nicht mehr retten. Die Ermittlungen zu den genauen Umständen des tragischen Vorfalls laufen. Das Rahmenabkommen zwischen den USA und dem Iran tritt nach erfolgter Unterzeichnung mit sofortiger Wirkung in Kraft. Das gab der pakistanische Ministerpräsident Sharif bekannt. Teheran werde die Straße von Hormuz unverzüglich wieder öffnen und die USA würden die Seeblockade iranischer Häfen umgehend aufheben. Dass US-Präsident Trump und der iranische Präsident die Vereinbarung unterzeichnet hätten, hatten zuvor laut Staatsmedien auch ein Sprecher des iranischen Außenministeriums und ein US-Beamte mitgeteilt. Bei der Fußball-WM hat England sein erstes Gruppenspiel gewonnen. In einem hochklassigen Duell gewann das Team von Thomas Tuchel gegen Kroatien mit 4:2. Matchwinner war Bayern-Stürmer Harry Kane. Donau 3 FM-Reporter Thomas Bremser.
8: Argentiniens Superstar Lionel Messi hat vorgelegt und auch Harry Kane erfüllt alle Erwartungen. Auch wenn es nicht 3 Tore sind zum Start, sondern nur 2. Damit ist Kane Englands WM-Rekordtorschütze. Das Team von der Insel spielt furios. Es ist das beste Spiel bislang bei dieser WM. Und ganz England träumt schon vom Titel. Ein anderer Superstar hat zum Start hier dagegen enttäuscht. Cristiano Ronaldo und Mitfavorit Portugal blamieren sich beim 1:1 gegen den Kongo.
7: Danke, Thomas. Außerdem hat Ghana gegen Panama gewonnen. Hammerlos für die TTF-Lieper Ochsenhausen zum Saisonauftakt. Im Achtelfinale des deutschen Tischtennispokals geht es direkt gegen den großen Favoriten Borussia Düsseldorf. Im neuen Pokalformat werden am ersten Wochenende der Saison direkt Achtel- und Viertelfinale ausgespielt, bevor es dann knapp ein halbes Jahr später zum Final Four in die Neu-Ulmer Ratiopharm Arena geht. Mehr Nachrichten gibt's wieder in einer halben Stunde und jederzeit auf donau3fm.de.
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9: Wunderschön, das wird heute ein richtig schöner sommerlicher Tag mit ganz viel Sonnenschein und heißen Temperaturen. Um und über 30 Grad und morgen wird sogar noch wärmer, da erreicht man örtlich bis zu 35 Grad. Also denkt dran, bitte genug zu trinken.
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11: Um kurz nach 6:30 ist aktuell nichts los auf den Straßen. Gute Fahrt. Ah, ich wiederhole nochmal die WhatsApp, die wir von Anni reinbekommen haben. Die hat gesagt, auf der A7 von Ulm nach Nersingen vom Rastplatz Leibisee ist eine Person auf dem Standstreifen unterwegs, vermutlich ein LKW-Fahrer, der seine Ware einsammelt, hat keine Weste an. Fahrt da vorsichtig.
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11: Ulm-Haslerstraße zwischen Römerplatz und Aral-Tankstelle 30 erlaubt. B10 Dornstadt Richtung Ulm, hört den Autobahnauffahrten und in Gerhausname ein. Beininger Straße Richtung Ringingen.
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11: Ihre Love Story hat am Spider-Man-Set angefangen, Tom Holland. Und Zendaya zählen zu den beliebtesten Hollywood-Stars oder Paaren und gleichzeitig aber auch zu den geheimnisvollsten. Von ihrem Privatleben lassen sie nur ganz wenig durchblicken und genau das lässt den Fans natürlich ganz viel Raum für Spekulationen und Gerüchte.
9: Und zu den Gerüchten rund um die Hochzeit, da war ja auch einiges los. Da hat sich Tom Holland jetzt

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0: Soul Sister in der guten Laune Morning Show bei Donau 3 FM. The Way to Your Heart. Schönen guten Morgen am Donnerstag, 10:30. Ja, das ist ein absolutes Hollywood-Traumpaar. Da fehlt eigentlich nur noch die Hochzeite. Oder war die schon?
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3: Freunde der gepflegten Unterhaltung. Monatelang ist er jetzt rumgerätselt und rumgemunkelt worden. Wir erinnern uns, zuerst der auffällige Ring an Zendayas Finger, dann ja noch die Aussage von ihrem Stylisten, der gesagt hat, Leute, ihr habt es alle verpasst, die Hochzeit hat schon lang stattgefunden.
4: The wedding already happened, y'all missed it.
3: Ja, die Gerüchte um eine heimliche Hochzeit von Tom Holland und Zendaya haben sich zuletzt ja immer weiter zugespitzt. Jetzt hat sich Tom Holland in einem Interview mit Esquire selbst zu den Gerüchten geäußert. In dem Gespräch ist er nämlich auf diese KI-generierten Hochzeitsbilder angesprochen worden. Vielleicht habt ihr die auch gesehen. Die haben im Internet die Runde gemacht. Auf diesen gefälschten Fotos zu sehen waren die beiden an ihrer angeblichen Hochzeit am Comersee in Italien. Und laut Tom Holland waren die Bilder offenbar so überzeugend, dass sogar Toms eigene Oma kurzzeitig mal irritiert war und gedacht hat, sie sei nicht zur Hochzeit eingeladen worden. Daraufhin wurde Holland dann in dem Interview gefragt, ob er denn auch den anderen Familienmitgliedern erklären musste, dass die Bilder fake sind. Und darauf hat er dann sinngemäß geantwortet, nee, die waren ja alle dabei.
5: Aha.
3: Mehr wollte er aber dazu nicht sagen. Aber ich finde, es klingt schon sehr danach, als hätte die Hochzeit jetzt stattgefunden. Ich meine, passt ja auch zu Tom Holland und Zendaya. Ihr Privatleben halten die beiden ja schon seit Jahren so gut, das geht aus der Öffentlichkeit raus. Kennengelernt haben sie sich 2016 bei den Dreharbeiten zu Spider-Man Homecoming.
6: Ich glaub's nicht, dass ihr auf dieser lahmen Party seid.
7: Du bist doch auch hier.
6: Bin ich das?
3: Und später ist dann aus den beiden auch privat ein Paar geworden. Inzwischen gelten sie als eines der beliebtesten Paare Hollywoods.
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0: Robbie Williams und All My Life in der Gute Laune Morning Show. Am Donnerstag, 12 Minuten sind es noch bis 7. Da muss man sich heute Morgen beim Außerhausgehen schon genau überlegen. Nehme ich eine normale Sonnenbrille oder doch lieber die Schweißerbrille? Weil das ist heute natürlich, das ist Sonnenstrahlung.
1: Ja, das wird auch richtig, richtig heiß. Also heute wird es ein wunderschön sommerlicher Tag mit ganz viel Sonne und Temperaturen um und über 30 Grad. Die ersten Hitzegewitzer, die gibt es dann aber erst morgen, wahrscheinlich so in der zweiten Tageshälfte. Da wird es nämlich noch wärmer. Also Leute, einschmieren, Sonnenbrillen drauf, einen Sonnenhut, einen Sonnenschirm.
0: Alles was Sonnen.
1: Was gibt's noch? Sonnen.
0: Milchcreme.
1: Sonnenmilchcreme. Mhm.
0: Sonnenmilchcreme.
1: Das klingt nach Eis.
0: Genau. Schöne Grüße übrigens an Luca, der hat uns heute Morgen geschrieben und sagt, er hört uns in Landshut in Niederbayern.
1: Ui, cool.
0: Aber Luca, danke schön.
1: Hallo Luca.
0: So, auf den Straßen, nee, aktuell nix los. Gute Fahrt.
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2: Jawohl, erst der Messi und jetzt auch noch der Harry Kane. Regina Wysocki von den Donau 3FM Nachrichten. Der England-Star hat einen super Start in die Fußball-WM hingelegt.
3: Ja, er war der entscheidende Mann beim Spiel gegen Kroatien. Alles dazu gibt's gleich in den Donau 3FM Nachrichten.
2: Es ist kurz vor sieben.
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3: Kleinkind in Auto in Schorndorf vergessen und

0: USA-Iran-Abkommen in Kraft. Ich bin Regina Wissocki, guten Morgen. Ein Kleinkind ist in Schorndorf bei Stuttgart im Auto zurückgelassen worden und gestorben. Nach ersten Ermittlungen hatte die Mutter das etwa 20 Monate alte Kind im Auto vergessen. Am Nachmittag fand die 44-Jährige ihre Tochter leblos im Fahrzeug. Notarzt und Rettungsdienst konnten das Kleinkind nicht mehr wiederbeleben. Die Polizei ermittelt jetzt, wie es zu dem tragischen Vorfall kommen konnte. Das Rahmenabkommen zwischen den USA und dem Iran ist nach Angaben des Vermittlerstaates Pakistan am frühen Morgen in Kraft getreten. Vorher hatte unter anderem ein US-Beamter bestätigt, dass die USA und der Iran das Abkommen unterschrieben haben.
1: Das Memorandum soll ein Ende des Krieges, die Öffnung der Straße von Hormuz und die Freigabe iranischer Vermögenswerte im Ausland festlegen. Die Waffenruhe soll weiter verlängert werden, bis alle weiteren Details geklärt sind. Das iranische Atomprogramm, Sanktionen und die Beseitigung von Seeminen in der Straße von Hormuz durch den Iran. Aus den USA, Tina Eck.
0: Per Live-Chat weist ein Mann aus dem Kreis Heidenheim eine Frau auf den Philippinen an, Mädchen vor laufender Kamera zu missbrauchen. Der Mann landet vor Gericht, jetzt ist ein Urteil gefallen. Donau-3-FM-Reporter Fabian Schober.
2: Das Landgericht Ellwangen hat den 46-Jährigen zu 4 Jahren und 9 Monaten Haft verurteilt. Der Mann hatte die Taten gestanden und will eine Therapie machen. Insgesamt geht es um 6 Fälle der Anstiftung zum Kindesmissbrauch. Die 5 betroffenen Kinder wurden, nachdem das Netzwerk in den Philippinen zerschlagen wurde, den Behörden übergeben. Laut dem Vorsitzenden Richter hat es bisher in Ellwangen keinen vergleichbaren Fall gegeben.
0: Superstürmer Harry Kane hat England einen perfekten Start in die WM-Titelmission beschert. Kane war mit einem Doppelpack der entscheidende Mann beim 4:2-Sieg gegen Kroatien. Zuvor hatte Portugal mit Superstar Cristiano Ronaldo gegen den Außenseiter Demokratische Republik Kongo nur ein 1:1 Unentschieden erreicht. Ghana besiegte Panama in der Nachspielzeit mit 1:0. Mehr Nachrichten gibt's dann wieder in einer halben Stunde und jederzeit auf donau3fm.de.
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4: Da gibt's heute ganz, ganz viel Sonnenschein und heiße Temperaturen. Wir erreichen um und über 30 Grad.
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5: Kurz nach 7 haben wir gerade B19 Umgehung Herbrechtingen zwischen Heidenheim, Mergelstetten und Herbrechtingen West. Dichter Verkehr, ja, Berufsverkehr, da verliert ihr aktuell 9 Minuten. Ansonsten, ja, füllen sich die Straßen auch. Aber im Moment geht's noch.
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5: Haben wir den aktuellsten in Gerhausen, Beininger Straße Richtung Ringingen. Alle Blitzer für euch natürlich auf eurer Donau 3 FM App oder auf donau3fm.de.
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5: Ja, im Ulmer Donaustadion und drumherum schlummern möglicherweise Bomben aus dem Zweiten Weltkrieg. Aktuell wird danach gesucht. Spätestens morgen, dann am Freitag, soll das Ergebnis feststehen.
4: Falls tatsächlich Blindgänger gefunden werden, sollen die dann am Sonntag entschärft werden.
8: Sonntag ist natürlich dann der Großkampftag. Der beginnt natürlich sehr, sehr früh mit Stäben und die dann um 7 Uhr schon starten. Und dann ab 8 Uhr, wenn die Bevölkerung tatsächlich die Räume verlassen soll, dann geht es nochmal durch das Gebiet durch und es wird entsprechend geguckt, ob alle die Räumlichkeiten verlassen haben.
4: Ja, wer da alles seine Wohnungen verlassen muss und was ihr über die Evakuierung wissen solltet, das alles erfahrt ihr gleich hier bei Donau 3 FM um 10 nach 7.
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0: liegen im Ulmer Donaustadion und drumherum tatsächlich Blindgänger aus dem Zweiten Weltkrieg. Die gute Laune Morning Show, Donnerstag haben wir es, 10 nach 7. Wenn ja, dann werden die am Sonntag entschärft und das Gebiet in einem Radius von 500 Metern rund um die Fundstelle geräumt. Katrin von Freiberg von der Stadt Ulm.
1: Der Plan fängt damit an, dass wir eben breitflächig entsprechend informieren. Wir drücken aber auch auf den roten Knopf, um entsprechend mit der JVA, mit dem Petesta da in die Vorbereitungsmaßnahmen, sozusagen in die Endzüge zu starten. Und Sonntag ist natürlich dann der Großkampftag, der beginnt.

0: sind natürlich sehr, sehr früh mit Stäben und die dann um 7 Uhr schon starten. Und dann ab 8 Uhr, wenn die Bevölkerung tatsächlich die Räume verlassen soll, dann geht es nochmal durch das Gebiet durch und es wird entsprechend geguckt, ob alle die Räumlichkeiten verlassen haben.
1: Ja, neben dem Podesta und dem Gefängnis wären von der Evakuierung rund 2200 Anwohner betroffen. Die sollen vorab gezielt informiert werden.
0: Da werden wir auch nochmal Postwurfsendungen verteilen an die Anwohner, die es tatsächlich betrifft. Und an dem Sonntag, wenn es soweit wäre, wird auch nochmal geklingelt. Es wird noch Lautsprecherdurchsagen geben von der Feuerwehr, sodass wir da wirklich keinen vergessen.
2: Ja, und für alle, die nicht woanders unterkommen, gibt es natürlich eine zentrale Anlaufstelle.
0: Die Notunterkunft wäre in der Ulmesse. Dort steht ein Team zur Verfügung, auch mit einer Versorgung, mit Tischen, Stühlen, alles, was man so ein bisschen braucht, um sich den Tag zu verschönern. Aber natürlich dürfen die Leute auch zu Verwandten gehen oder sich mal einen Kaffee setzen oder sich entsprechend selber beschäftigen, je nachdem, wie es ihnen möglich ist.
1: Ja, so oder so, es bleibt spannend. Am Sonntag sollen mögliche Blindgänger im Ulmer Donaustadion entschärft werden. Alle Infos dazu findet ihr natürlich auch nochmal auf donau3fm.de.
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0: New Age. Einfach ein herrliches Wetter heute. Die gute Laune Morning Show, 13 Minuten sind es noch bis halb acht. So kann es weitergehen, easy.
1: Ja, auf jeden Fall packt die Sonnenbrillen ein. Heute gibt es jede Menge Sonnenschein, strahlenden Sonnenschein sogar und wirklich heiße Temperaturen. Da erreichen wir um und über 30 Grad.
0: Auf den Straßen natürlich, Berufsverkehr wird ein bisschen voller, aber nichts Besonderes. Peter hat aber einen neuen Blitzer zwischen Dettingen und Heidenheim in Fahrtrichtung Heidenheim, kurz nach dem Abzweig Herbrichtingen. Auf der rechten Seite am Hügel getarnt mit einem Tarnnetz, ja, gegenüber vom Ortsschild Anhausen. Da sind 50 erlaubt und da hatten wir noch einen von der Tanja Ulm auf der Tangente Berliner Ring an der Bushaltestelle nach dem Abzweig nach Blaustein am Schindewasen, wenn man Berg runterfährt. Dankeschön, ihr zwei.
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2: Die gute Laune Morning Show am Donnerstag, kurz vor 7:30 morgen.
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0: Es ist 7:30.
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Mutter vergisst Kleinkind in Auto in Schorndorf und England startet furios in die Fußball-WM. Ich bin Regina Wysocki, guten Morgen. In Schorndorf bei Stuttgart ist ein etwa 20 Monate altes Mädchen ums Leben gekommen. Nach Angaben

0: unverzüglich wieder öffnen und die USA würden die Seeblockade iranischer Häfen umgehend aufheben. Dass US-Präsident Trump und der iranische Präsident die Vereinbarung unterzeichnet hätten, hatten zuvor laut Staatsmedien auch ein Sprecher des iranischen Außenministeriums und ein US-Beamter mitgeteilt. Bei der Fußball-WM hat England sein erstes Gruppenspiel gewonnen. In einem hochklassigen Duell gewann das Team von Thomas Tuchel gegen Kroatien mit 4:2. Matchwinner war Bayern-Stürmer Harry Kane. Donau-3FM-Reporter Thomas Bremser.
1: Argentiniens Superstar Lionel Messi hat vorgelegt und auch Harry Kane erfüllt alle Erwartungen. Auch wenn es nicht 3 Tore sind zum Start, sondern nur 2. Damit ist Kane Englands WM-Rekordtorschütze. Das Team von der Insel spielt furios. Es ist das beste Spiel bislang bei dieser WM. Und ganz England träumt schon vom Titel. Ein anderer Superstar hat zum Start hier dagegen enttäuscht. Cristiano Ronaldo und Mitfavorit Portugal blamieren sich beim 1:1 gegen den Kongo.
0: Danke, Thomas. Außerdem hat Ghana gegen Panama gewonnen. Hammerlos für die TTF-Lieper Ochsenhausen zum Saisonauftakt. Im Achtelfinale des deutschen Tischtennispokals geht es direkt gegen den großen Favoriten Borussia Düsseldorf. Im neuen Pokalformat werden am ersten Wochenende der Saison direkt Achtel- und Viertelfinale ausgespielt, bevor es dann knapp ein halbes Jahr später zum Final Four in die Neu-Ulmer Ratiopharm Arena geht. Mehr Nachrichten gibt's wieder in einer halben Stunde und jederzeit auf donau3fm.de.
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3: Da gibt's heute ganz viel Sonnenschein und wirklich heiße Temperaturen. Wir erreichen um und über 30 Grad.
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5: Normaler Berufsverkehr, wenn es verzögert, dann so 4-5 Minuten maximal bis auf 2 Stellen. B10 Ulmer Richtung Stuttgart zwischen Ebersbach, Reichenbach, Hochdorf. Da hat es leider gekracht, da läuft aktuell die Unfallaufnahme und deshalb staut sich's. Da verliert ihr 9 Minuten. Und B466 Heidenheim an der Brenz Richtung Mühlhausen im Tele zwischen Heidenheim B19 und Steinheim-Söhnstetten. Da sind es 12 Minuten Zeitverlust.
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5: Da haben wir einen aktuellen mobilen reinbekommen zwischen Dettingen und Heidenheim Richtung Heidenheim nach dem Abzweig Herbrechtingen gegenüber vom Ortsschild an Hausen. Da sind 50 erlaubt.
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5: Ist das schön, ja? Der Sommer ist zurück, die Sonne strahlt. Bitte vergesst nicht, euch ordentlich mit Sonnencreme einzuschmieren.
7: Grundsätzlich sollte man die Sonnencreme dünn auftragen. Wichtiger ist, dass alle betroffenen Körperareale wirklich berücksichtigt werden beim Eincremen. Dann wirkt der Schutz auch umfassend.
3: Warum guter Sonnenschutz gerade jetzt im Sommer so wichtig ist und worauf wir da alle achten können, das heute gleich bei uns um 10:30.

0: Kenny Loggins.
1: Footloose, ja, da ist er wieder, der Sommer. Die gute Laune Morning Show, 11 nach halb 8 am Donnerstag. Und genau deshalb ist Sonnenschutz jetzt wieder ganz besonders wichtig. Die UV-Strahlung, die kann unserer Haut schaden. Und das eben oft, bevor wir das überhaupt mitbekommen.
2: Professor Ralf Peter ist Facharzt für Dermatologie am Arion Facharztzentrum in Neu-Ulm. Herr Professor Peter, warum ist UV-Strahlung denn überhaupt so gefährlich für unsere Haut?
3: Erstens führt eine zu starke UV-Strahlung zu verbrennungsähnlichen Bildern, dem sogenannten Sonnenbrand. Zweitens zerstört UV-Strahlung die Bindegewebsstruktur des Leder- und Unterhautgewebes mit dem Ergebnis vorzeitiger und stärkerer Faltenbildung. Zum Dritten können Veränderungen an der DNA, also an der Erbsubstanz der Hautzellen, sogenannte Mutationen, zur Entstehung des schwarzen oder des weißen Hautkrebses führen.
1: Wobei man natürlich sagen muss, Sonne ist nicht grundsätzlich schlecht. Sie tut Körper und Geist eben gut, aber wie so oft kommt es da auf das richtige Maß an?
3: Ein bisschen Sonne ist nicht nur gesund, sondern sogar unerlässlich für die Gesundheit unserer Knochen. Zu viel Sonne ist es dann, wenn es zu sonnenbrandähnlichen Bildern kommt oder wenn sie entsprechend ihrem Hauttyp zu lange in der Sonne verbleiben.
2: Ja, und damit es eben gar nicht erst zu diesem Sonnenbrand kommt, ist natürlich gute Sonnencreme wichtig mit entsprechendem Lichtschutzfaktor. Aber da ist natürlich auch mal die Frage, was bedeuten diese Zahlen überhaupt?
3: Sie bedeuten, dass Sie zum Beispiel bei Faktor 50, 50 Mal so lange in der Sonne bleiben können, ohne einen Sonnenbrand zu bekommen, als wenn Sie keinen Schutzfaktor aufgetragen hätten.
1: Okay, gibt es da in Sachen Lichtschutzfaktor eine Empfehlung?
3: Grundsätzlich sollten Kinder immer Lichtschutzfaktor 50 bekommen. Es ist auch nicht nötig, dass Kinder unbedingt braun werden. Das Thema der gesunden Bräune sollte eigentlich seit Jahren erledigt sein. Erwachsene können bei mäßiger Sonnenexposition Faktor 30 auftragen, bei stärkerer Sonnenexposition Faktor 50.
1: Dankeschön, Professor Ralf Peter, Facharzt für Dermatologie am Arion Facharztzentrum in Neu-Ulm. Also fassen wir es zusammen, Sonne tut gut, aber bitte in Maßen und mit dem richtigen Schutz.
2: Ja, und alle Infos findet ihr natürlich auch nochmal zum Nachlesen auf donau3fm.de und in unseren Socials.
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0: da staut sich's, braucht ein bisschen länger. Gute Laune Morning Show am Donnerstag. 10 Minuten sind so bis 8. B10 Ulm Richtung Stuttgart zwischen Ebersbach und Reichenbach-Hochdorf. Hat's gekracht, da läuft aktuell die Unfallaufnahme. An der Stelle verliert ja aktuell 7 Minuten. Beim Wetter verlieren wir sowas von gar nichts easy.
1: Nee, da staut sich auch gar nichts. Das ist, kommt in vollen Zügen runter zu uns. Ganz viel Sonnenschein und wirklich heiße Temperaturen um und über 30 Grad.
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0: Optimismus bei der Brauerei Ott in Biberach. Regina Bisocki von den Donau-3FM-Nachrichten und das trotz Insolvenz.
1: Ja, der Familienbetrieb sucht nach einem Investor. Alles dazu gibt's gleich in den Donau-3FM-Nachrichten.
0: Es ist kurz vor 8.
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1: Abkommen zwischen Iran und USA unterzeichnet und Kleinkind stirbt in Hitzeauto in Schorndorf. Ich bin Regina Wysocki, guten Morgen. Die USA und der Iran haben ein Rahmenabkommen für ein Ende des Iran-Kriegs unterzeichnet, früher als erwartet. Und wie es vom Vermittlerstaat Pakistan heißt, wird nun auch die Straße von Hormuz unverzüglich wieder öffnen. Donau 3FM-Reporterin Lea Matschulat.
4: Für den weltweiten Handel ist die Straße von Hormuz enorm wichtig,

0: vor allem was Öl, Gas und Dünger betrifft. Und daher hoffen nun alle, dass sich dort der Schiffsverkehr schnell wieder so einspielt, wie es vor dem Iran-Krieg der Fall war. Die Ölpreise, Gaspreise und auch die Preise für Dünger dürften bald wieder sinken. Wenn die Lage ruhig bleibt und die weiteren Verhandlungen zwischen den USA und dem Iran gut verlaufen. In dem Rahmenabkommen fehlt etwa noch eine Regelung für das iranische Atomprogramm.
1: Das in Schorndorf bei Stuttgart leblos in einem Auto entdeckte Kleinkind ist ersten Ermittlungen der Polizei zufolge von seiner Mutter im Fahrzeug vergessen worden. Die 44-Jährige habe das etwa 20 Monate alte Mädchen erst nach mehreren Stunden am Nachmittag wieder im Auto aufgefunden. Notarzt und Rettungsdienst wurden hinzugezogen, konnten das Kind aber nicht mehr wiederbeleben. Nach dem Insolvenzantrag der Schussenrieder Brauerei Ott herrscht Optimismus im Familienbetrieb. Der zuständige Insolvenzverwalter ist guter Dinge, die Brauerei stabilisieren zu können. Die Gehälter der 40 Beschäftigten seien bis August gesichert. Jetzt steht die Suche nach einem Investor an. Die Brauerei im Kreis Biberach gehört seit 120 Jahren der Familie Ott und produziert jährlich etwa 6 Millionen Liter Bier. Bei der Fußball-WM hat England sein erstes Gruppenspiel gewonnen. In einem hochklassigen Duell gewann das Team von Thomas Tuchel gegen Kroatien mit 4:2. Matchwinner war Bayern-Stürmer Harry Kane mit 2 Toren. Trainer Thomas Tuchel war sehr zufrieden.
2: Für uns war es sowieso jetzt mal wichtig, einen Top-10-Gegner oder keine Top-20-Gegner jetzt mal zu schlagen, um den Bock umzustoßen und damit ins Turnier zu kommen. Das ist natürlich top. Und wir haben jetzt 2 ruhigere Tage und dann haben wir 3 Tage, um uns auf Ghana vorzubereiten und danach wird unser, die werden wir jetzt auch alle in Ruhe nutzen, aber danach wird unser, weil wir spät ins Turnier starten, wird unser Terminplan ganz schön eng getaktet, also wir haben genug zu tun.
1: In den anderen Spielen trennten sich Portugal und Kongo 1:1 und Ghana hat gegen Panama mit 1:0 gewonnen. Mehr Nachrichten gibt es dann wieder in einer halben Stunde und jederzeit auf donau3fm.de.
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4: Da sind wir jetzt wieder angelangt im Sommer. Viel Sonne gibt's heute und die Temperaturen wirklich heiß, 30 Grad und drüber.
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5: Um kurz nach 8 A7 Würzburg Richtung Ulm in Höhe Rastplatz Rastanlage Heidenheimer Kohlplatten. Da liegt ein kompletter Reifen anscheinend auf der Fahrbahn aktuell. Außerdem A8 Richtung München zwischen Abfahrt B10 Ulm West und Ulm Ost hat's gekracht. Da läuft die Unfallaufnahme im Moment, verliert ja an der Stelle schon 20 Minuten. Und B10 Ulm Richtung Stuttgart zwischen Ebersbach und Reichenbach-Hochdorf. Da hat es leider auch gekracht. Auch da läuft die Unfallaufnahme.
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5: Ein mobiler Blitzer zwischen Dettingen und Heidenheim. Richtung Heidenheim, wenn ihr unterwegs seid, nach dem Abzweig Herbrichtingen. Gegenüber vom Ortsschild Anhausen. 50 sind erlaubt. Und alle Blitzer für euch natürlich auf donau3fm.de oder auf eurer Donau 3FM App.
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5: Ja, wir suchen weiter Schwabens schönstes Hundelächeln. Ein paar Hunde haben es ja schon in die nächste Runde geschafft.
8: Oh, wow. Cool. Wahnsinn. Wow, wir freuen uns. Wie cool. Danke.
5: Sandra Sterek und Silkes Miko sind schon unter den 10 Favoriten.
4: Ja, und ihr könnt euren Hund auch noch anmelden auf donau3fm.de, weil gleich um 10 nach 8 rufen wir schon wieder bei jemandem an.
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0: Die gute Laune Morning Show, oder sagt 10 nach 8. Ja, bitte aufpassen. Wir suchen zusammen mit der Glasie-Galerie in Neu-Ulm Schwabens schönstes Hundelächeln. Meldet euren Vierbeiner einfach nur an auf donau3fm.de, schickt uns ein Foto von eurem Hund und seinem schönen Lächeln. Und am besten ihr schreibt dazu, was eure Doggos so besonders macht.
2: Mit ein bisschen Glück schafft's euer Schatz dann unter die 10 Favoriten, wird als Foto-Roll-Up in der Glasie-Galerie in Neu-Ulm aufgestellt und hat die Chance auf den Titel Schwabens

0: schönstes Hundelächeln.
1: Lilly aus Weißenhorn hat's gemacht. Mhm. Morgen.
0: Morgen.
2: Guten Morgen, Easy. Guten Morgen, Andi.
1: Lilly, wie heißt dein Liebling?
2: Der heißt Ludwig.
1: Ach, der Ludwig, das ist
0: ein Ludwig. Das erinnert, das ist, hat was so was Königliches.
2: Genau, er heißt ja auch von den Zwergenkönigen. Also
1: nein.
2: Ist der komplette Name.
1: Ist das wirklich? Er hat einen Stammbaum.
2: Genau, also der komplette Name ist Urmel Ludwig von den Zwergenkönigen.
0: Oh Gott, das ist süß.
1: Wir sind unwürdig.
2: Er verhält sich natürlich auch wie ein König.
1: Natürlich.
2: Da ist ja klar, für einen Dackel ganz typisch.
0: Ein Dackel!
1: Gott, wie? Da
2: genau,
1: passt ja alles.
2: Ein kurzer Dackel, genau.
0: Wie alt ist er mittlerweile?
2: Der ist jetzt 5,5. Also mhm. Er hat an Silvester, wird er 6.
1: Ein Silvester-Baby auch noch.
0: Beschreiben Ludwig mal, wie ist denn der so?
2: Ja, der ist auf jeden Fall super liebenswert, super schlau. Also, man merkt schon, dass man mit ihm auch viel gearbeitet hat und viel in der Hundeschule war. Also okay. Der weiß wirklich alles.
1: Richtig.
2: Er versteht auch alles, aber der Knackpunkt ist, nur wenn er will.
1: Hallo?
0: Er ist ein König.
1: Er ist ein König.
2: Genau, ja. Also das ist, wir wussten aber schon, was wir uns da ins Haus holen. Also wir wollten halt einfach auch einen Hund mit Charakter und das hat er auf jeden Fall. Auch total treu und einfach der Beste.
0: Du hast uns ja ein Foto eingesendet vom Ludwig schon mal anlieb.
1: Das ist
0: er schaut schon so erhaben, oder?
1: Ja, also wir kommen ja, die Easy und ich kommen aus dem bayerischen Teil. Ja? Wir haben ja durchaus einen Bezug zu einem bayerischen Kini.
2: Ja, der Ludwig kommt ja auch aus Emmerting, also auch aus Bayern.
1: Wunderbar.
2: Richtiger Bayer.
1: Perfekt.
2: Genau.
0: Wir haben den Ludwig gesehen und was soll ich sagen, wir waren direkt alle verschossen.
1: Hammer.
0: Und deswegen würden wir ihn gerne auch zu den Finalisten zählen, um den
2: Super.
0: Titel Schwabens schönstes Hundelächeln.
2: Perfekt, da freuen wir uns riesig.
1: Lilly, wir freuen uns auch. Und auch wenn man es nicht sieht im Radio, mache ich jetzt eine Verbeugung und Easy einen Knicks.
2: Perfekt. Schönen Tag euch noch.
1: Bis
0: ciao.
1: Dann, ciao.
2: Ciao.
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0: schönen guten Morgen am Donnerstag. Und der Donnerstag ist einfach nur herrlich. Da ist ja wieder der Sommer, Easy.
1: Gott sei Dank. Heute wird es wieder richtig schön warm. Gestern schon, da hast du richtig gemerkt, auf einmal diese drückende Hitze, wie die eilig geschoben ist.
0: Wahnsinn, Wahnsinn.
1: Und heute geht es genauso weiter, nur mit noch viel mehr Sonnenschein. Heute hat die Sonne nämlich freie Fahrt. Genau, um und über 30 Grad sind drin.
0: Auf der A8 Richtung München zwischen der Auffahrt B10 Ulm-West und Ulm-Ost hat es leider gekracht. Da läuft die Unfallaufnahme an der Stelle. Verliert ihr aktuell, ja, so 25 Minuten rum.
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0: Sodele, eure Chance wieder auf eine Original-Donau-Treff im Schwabentassen mit Oma Rosas schwäbischen Begriff.
1: So schaut's nämlich aus. Am besten ganz genau die Irle-Spitzen. Wir hören mal hin, was ist denn der schwäbische Begriff heute, Oma Rosa?
3: Was heißt Äpfelbohm?
0: Oh ja, das käme mir aus. Wer kennt ihn nicht?
1: Ja, okay, ich weiß es.
0: Martier Äpfelbohm, einer der bekanntesten Holländer überhaupt. Schau's mir so an, der hat den Camping-Anhänger ohne Räder erfunden. Da sparst du dir Unmengen Reisekosten.
1: Was ist denn ein Schwede?
0: Ist ein Holländer. Martje Äpfelbohm.
1: Kenn ich. Aber ich weiß, was der schwäbische Begriff bedeutet. Oma Rosa, was sind denn die Antwortmöglichkeiten?
3: Erstens Umweltverschmutzung. Zweitens Wahrnehmung. Drittens Apfelbaum.
0: Siehst du, Umweltverschmutzung gibt es bei einem Campinganhänger ohne Räder auch nicht.
1: Ich weiß es.
0: Äpfelbohm ist gesucht.
1: Unter angeredeten Schmarrn.
0: Yeah. Martin Äpfelbohm, der ist weltbekannt. 01520242 und viermal die 3. Äpfelbohm ist gesucht.
1: Äpfelbohm.
0: Guck mal, wie die WhatsApp, was die her, um Gottes Willen, hoffentlich stürzt uns WhatsApp jetzt nicht ab. 01520242 und viermal die 3.
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3: Schönen guten Morgen am Donnerstag. Es ist kurz vor 8:30.
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17: Guten Morgen am Donnerstag. Wir gucken mal schnell, was los ist vor eurer Haustür.
18: Es ist 8:30.
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20: Abkommen zwischen den USA und dem Iran unterzeichnet und Neuzugang beim SSV Ulm. Ich bin Regina Wysocki, guten Morgen. Das Rahmenabkommen zwischen den USA und dem Iran tritt nach erfolgter Unterzeichnung mit sofortiger Wirkung in Kraft. Das gab der pakistanische Ministerpräsident Sharif bekannt. Teheran werde die Straße von Hormuz unverzüglich wieder öffnen und die USA würden die Seeblockade iranischer Häfen umgehend aufheben. Dass US-Präsident Trump und der iranische Präsident die Vereinbarung unterzeichnet hätten, hatten zuvor laut Staatsmedien auch ein Sprecher des iranischen Außenministeriums und ein US-Beamter mitgeteilt. Das weit über die Region hinaus bekannte Marienhospital in Stuttgart hat Insolvenz angemeldet. Die Patienten werden aber weiterhin vollumfänglich behandelt, so die Mitteilung

Klinik. Das Krankenhaus ist seit Jahrzehnten das Zentrum für Schwerbrandverletzte in Baden-Württemberg. Gegründet wurde das Marienhospital 1890 von den barmherzigen Schwestern vom heiligen Vinzenz von Paul in Untermaichtal im Alb-Donau-Kreis. Bei der Fußball-WM hat England sein

0: Es ist das beste Spiel bislang bei dieser WM. Und ganz England träumt schon vom Titel. Ein anderer Superstar hat zum Start hier dagegen enttäuscht. Cristiano Ronaldo und Mitfavorit Portugal blamieren sich beim 1:1 gegen den Kongo.
1: Außerdem hat Ghana gegen Panama gewonnen. Geboren in Ulm, aufgewachsen im Vorort Gelnhofen, 4 Jahre für den Spatzennachwuchs gespielt. Christopher Nägele ist der nächste Neuzugang beim SSV Ulm 1846 Fußball. Der 21-jährige Außenspieler kommt aus Unterhaching zurück an die Donau und unterschreibt bis 2027. In der abgelaufenen Regionalligasaison kam Nägele in 25 Spielen auf 4 Tore und 2 Vorlagen. Mehr Nachrichten gibt's dann wieder in einer halben Stunde und jederzeit auf donau3fm.de.
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3: Das wird heute ein richtig schöner Sommertag mit ganz viel Sonne und Höchstwerten von bis zu 32 Grad.
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5: Wird leider nicht weniger auf der A8 Richtung München, wenn ihr unterwegs seid, zwischen der Auffahrt B10, Ulm West und Ulm Ost. Rechter Fahrstreifen immer noch gesperrt. Aktuell verliert ihr an der Stelle fast eine halbe Stunde. Und auf der B10 Ulm Richtung Stuttgart zwischen Ebersbach und Reichenbach-Hochdorf. Auch da läuft die Unfallaufnahme. Rechter Fahrstreifen ist gesperrt.
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5: Ulm Richtung Böfingen, wenn ihr unterwegs seid, in der König-Wilhelm-Straße steht ein mobiler Blitzer. Genauso wie zwischen Dettingen und Heidenheim Richtung Heidenheim, wenn ihr fahrt, nach dem Abzweig Herbrechtingen, gegenüber dem Ortsschild Anhausen. Da sind 50 erlaubt.
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5: Das ist heute tatsächlich im Donautreff im Schwabenquiz eine echte Herausforderung. Das wissen nur Spezialisten.
3: Kaum zu lösen. Wir hören trotzdem nochmal rein. Bitte wirklich aufpassen. Jetzt hier ist der schwäbische Begriff für euch.
7: Was heißt Äpfelboom? Erstens Umweltverschmutzung, zweitens Wahrnehmung, drittens Apfelbaum.
5: Ja, das ist, das wissen nur Eingefleischte, wenn die wenn die Familie also, eine lange schwäbische Tradition hat.
3: So und auch dann eigentlich nur in alten Büchern überbracht.
5: Absolut, absolut.
3: Äpfelboom, ich persönlich kann damit jetzt gar nichts anfangen. In welche Richtung es da auch gehen könnte, kann man sich auch nicht denken, weil es einfach doch schwierig ist.
5: 0.
3: 1.
5: 5, 7, 3.
3: Stimmt nicht. 0, 1, 5, 2, 0, 2, 4, 2 und 4 mal die 3. War das deine private Nummer, Andreas?
5: Richtig, richtig, die Vorwahl zumindest.
3: Oho.
5: Ja, Gott sei Dank hast du mich unterbrochen. Was ist gesucht?
3: Äpfelboom.
5: Weiß doch sowieso keiner.
3: Das

0: Ich befürchte, da kommt niemand drauf. Das ist einfach zu schwer. Mhm. Das ist, da ist der Anspruch zu hoch.
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0: Ja, aber sowas darf ja auch sein. Man soll ja auch an dieser Stelle, da wollen wir unserem Bildungsauftrag nachkommen. Man kann ja auch mal schwäbische Begriffe nehmen, die niemand kennt.
2: Ja, und am Ende des Tages, man wächst ja auch an seinen Aufgaben.

0: Aufgaben.
1: Richtig.
0: Und deswegen, und da hat man sich die Schwabentasse auch sowas von verdient, wenn man da heute drauf kommt, was
1: wenn
0: dieser...
1: Wenn man drauf kommt.
0: Genau, schauen wir halt jetzt. Wer ist schon dran überhaupt?
2: Die Sarah, guten Morgen.
0: Morgen.
3: Guten Morgen.
2: Alles klar bei dir? Was machst du gerade, Sarah?
3: Ich fahre gerade zur Arbeit.
2: Was arbeitest du? Wohin geht's da?
3: Ich bin im Büro bei einem Gerüstbauer.
0: Bei einem Gerüstbauer? Bei welchem denn?
3: In Aubach.
2: Gerüstbauer ist ja die Frage. Habt ihr selber Gerüste, die ihr dann verleiht, oder baut ihr die Gerüste, sodass...
3: Wir bauen die selber auf und bauen sie auch wieder ab.
2: Wunderbar. Mhm.
0: Sehr schön.
2: Ja. Notiere ich mir gleich deine Nummer, weil das durchaus mal möglich sein
0: kann. Kann man immer brauchen.
2: Hausraber ist.
0: Aber weißt du, was man auch mal brauchen kann? Das ist natürlich eine Kaffeetasse. Und deswegen bist du da genau richtig dran. Wir spielen dir nochmal Oma Rosas schwäbischen Begriff vor, okay?
3: Ja.
4: Was heißt Äpfelbaum? Erstens Umweltverschmutzung, zweitens Wahrnehmung, drittens Apfelbaum.
2: Es ist, muss man sagen, heute sehr, sehr schwer.
0: Höchst schwierig.
2: Unfassbar.
3: Also ich hätte gesagt, das ist ein Apfelbaum.
2: Bist du dir sicher?
0: Wie kommst du auf diese abwegige Idee?
2: Es ist...
3: Der Äpfel ist ein Apfel, also ja...
0: Ja,
2: dann müsste der
3: Baum.
2: Der Baum ist der Baum.
0: Ja.
2: Dann ist im Prinzip, ja, guck mal, Oma Rosa.
4: Drittens stimmt. Der Äpfelbaum ist ein Apfelbaum.
2: Sensationell. Du kriegst von uns die Original-Donautreffe im Schwabentasse, Sarah.
3: Danke.
0: Dann viel Spaß bei der Arbeit, beim Gerüsten auf- und abbauen. Und dann viel Spaß mit der Tasse, wenn sie da ist.
3: Danke.
2: Bis dann. Ciao.
0: Ciao.
3: Tschüss.
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0: Im Moment haben wir über eine halbe Stunde Wartezeit. Die gute Laune Morning Show auf der A8 Richtung München, wenn ihr unterwegs seid, zwischen der Auffahrt B10 Ulm West, Ulm Ost. Unfallaufnahme nach wie vor. Im Moment sind es 31 Minuten, die er an der Stelle länger braucht. Hallo!
1: Hi, Yannick hier. Ich habe gerade den Blitzer gesehen in Tannheim, Ortsausfahrt Richtung Egelsee. Da sind 50 erlaubt. Liebe Grüße, Yannick.
0: Dankeschön, Yannick. Och, wer fährt bei dem Wetter schon schnell? Das kann man genießen.
2: Oh, heute ja so ein Cabrio. Wobei, da müsst ihr aufpassen, dass es nicht zu heiß ist. Es gibt ganz viel Sonne. Denkt an die Sonnenbedeckung und Sonnenschutz. Mit heißen Temperaturen erreicht man nämlich heute um und über 30 Grad.
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0: Frequencies und Calum Scott, Where Are You Now? In der gute Laune Morning Show am Donnerstag, kurz vor neun.
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0: Schönen Donnerstagmorgen.
19: Es ist 9 Uhr.
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9: Abkommen zwischen Iran und USA unterzeichnet und Kleinkind stirbt in Hitzeauto in Schorndorf.
20: Ich bin Regina Wysocki, guten Morgen. Die USA und der Iran haben ein Rahmenabkommen für ein Ende des Iran-Kriegs unterzeichnet, früher als erwartet. Und wie es vom Vermittlerstaat Pakistan heißt, wird nun auch die Straße von Hormuz unverzüglich wieder öffnen. Donau-3-FM-Reporterin Lea Matschulat.
21: Für den weltweiten Handel ist die Straße von Hormuz enorm wichtig, vor allem was Öl, Gas und Dünger betrifft. Und daher hoffen nun alle, dass sich dort der Schiffsverkehr schnell wieder so einspielt, wie es vor dem Iran-Krieg der Fall war. Die Ölpreise, Gaspreise und auch die Preise für Dünger dürften bald wieder sinken. Wenn die Lage ruhig bleibt und die weiteren Verhandlungen zwischen den USA und dem Iran gut verlaufen. In dem Rahmenabkommen fehlt etwa noch eine Regelung für das iranische Atomprogramm.
20: Das in Schorndorf bei Stuttgart leblos in einem Auto entdeckte Kleinkind ist ersten Ermittlungen der Polizei zufolge von seiner Mutter im Fahrzeug vergessen worden. Die 44-Jährige habe das etwa 20 Monate alte

0: Das Mädchen erst nach mehreren Stunden am Nachmittag wieder im Auto aufgefunden. Notarzt und Rettungsdienst wurden hinzugezogen, konnten das Kind aber nicht mehr wiederbeleben. Nach dem Insolvenzantrag der Schussenrieder Brauerei Ott herrscht Optimismus im Familienbetrieb. Der zuständige Insolvenzverwalter ist guter Dinge, die Brauerei stabilisieren zu können. Die Gehälter der 40 Beschäftigten seien bis August gesichert. Jetzt steht die Suche nach einem Investor an. Die Brauerei im Kreis Biberach gehört seit 120 Jahren der Familie Ott und produziert jährlich etwa 6 Millionen Liter Bier. Bei der Fußball-WM hat England sein erstes Gruppenspiel gewonnen. In einem hochklassigen Duell gewann das Team von Thomas Tuchel gegen Kroatien mit 4:2. Matchwinner war Bayern-Stürmer Harry Kane mit 2 Toren. Trainer Thomas Tuchel war sehr zufrieden.
1: Für uns war es sowieso jetzt mal wichtig, einen Top-10-Gegner oder keine Top-20-Gegner jetzt mal zu schlagen, um den Bock umzustoßen und damit ins Turnier zu kommen. Das ist natürlich top. Und wir haben jetzt 2 ruhigere Tage und dann haben wir 3 Tage, um uns auf Ghana vorzubereiten, und danach wird unser, die werden wir jetzt auch alle in Ruhe nutzen, aber danach wird unser, weil wir spät ins Turnier starten, wird unser Terminplan ganz schön eng getaktet, also wir haben genug zu tun.
0: In den anderen Spielen trennten sich Portugal und Kongo 1:1 und Ghana hat gegen Panama mit 1:0 gewonnen. Mehr Nachrichten gibt es dann wieder in einer halben Stunde und jederzeit auf donau3fm.de.
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3: Ja, das schreit nach Sonnenschutz, nach Schatten oder einfach nur genießen heute.
4: Absolut, wir sind nämlich wieder mittendrin im Sommer. Das geht manchmal rucki zucki und so ist das heute auch der Fall. Sonne satt bei Temperaturen von bis zu 32 Grad.
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3: So, bitte aufpassen auf der B466 Mühlhausen im Teleheidenheim an der Brenz zwischen Hausen an der Vils und Bad Überkingen. Aktuell Gefahr durch einen Hund auf der Fahrbahn. Und ich schaue nochmal rüber auf die A8 Stuttgart Richtung München. Da hat ja Ulm-Ost die Höhe vorher gekracht. Ist wohl wieder aufgeräumt, aber es staut sich nach wie vor. Das braucht ein bisschen, bis sich's aufgelöst hat. Im Moment eine halbe Stunde Zeitverlust noch. Aber es sollte schneller gehen jetzt.
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3: Ulm Richtung Böfingen, König-Wilhelm-Straße steht ein Mobiler, genauso wie in Tannheim, Ortsausfahrt Richtung Egelsee, 50 erlaubt. Und zwischen Dettingen und Heidenheim Richtung Heidenheim, wenn er fahrt, nach dem Abzweig Herbrechtingen gegenüber vom Ortsschild an Hausen haben sie aufgebaut, 50 erlaubt.
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7: Ich habe was gefunden. Im Laden.
8: Okay. Was haben Sie gefunden?
7: Einen Ort. Ich habe einen Ort gefunden.
3: Ja, ganz genau. Der Kino-Horror-Sommer, der kann starten, denn mit dem Film Backrooms kommt einer der meist erwarteten Gruselfilme jetzt in die Kinos.
4: Mehr dazu hört ihr gleich um 8:45 und dann gibt es für euch natürlich auch wieder Kinotickets zu gewinnen. Wie es funktioniert, gleich alles um 8:45. Dranbleiben!
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0: Jahres mit einem Gruselpost auf der Internetseite 4chan anfing und zu einem regelrechten Internetphänomen mit YouTube-Miniserie wurde, kommt jetzt auf die große Leinwand.
1: And action!
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0: Backrooms. Unser Donau 3 FM Filmexperte Luis Schäfer hat sich schon mal diesen unglaublichen Albtraum angeschaut.
3: Clark ist Eigentümer und Geschäftsführer eines eher heruntergekommenen Möbelgeschäfts, in dem er seit seiner Scheidung auch wohnen muss. Als er eines Tages im Keller seines Ladens eine unsichtbare Tür entdeckt, eröffnet sich ihm ein endloses Labyrinth seltsamer Räume.
4: Hallo? Ist da jemand?
3: Mit der Zeit wird Clark immer besessener von diesen nicht enden wollenden gelben Gängen und Räumen und will das Geheimnis dieser albtraumhaften Umgebung lösen. Irgendwann vertraut er sich auch seiner Psychotherapeutin Dr. Mary Klein an und berichtet ihr von diesem Mysterium.
5: Was haben Sie gefunden?
3: Als sie ihm natürlich erstmal nicht glaubt, begibt sich Clark zusammen mit seinen Angestellten Cat und Bobby bewaffnet mit einer Kamera in die unheimlichen Räume, um Beweise zu sammeln.
4: Gut, filmst du? Ja. Folgt mir.
5: Clark, was ist das?
4: Genau das will ich herausfinden.
3: Als er aber nie zurückkehrt, macht sich seine Therapeutin Mary selbst auf den Weg in die unbekannte Welt hinter der verborgenen Tür, um Clark zu finden.
5: Clark, können Sie mich hören?
3: Wenn ihr mal wieder richtig Bock auf einen Horrorfilm habt, der nicht auf Jumpscares setzt und bei dem eine regelrecht unangenehme Psycho-Horror-Atmosphäre entsteht, dann seid ihr in Backrooms genau richtig.
4: All diese Räume. Dieser Ort erschafft sie.
3: Und vergesst niemals, wenn ihr nicht vorsichtig seid und an der falschen Stelle aus der Realität no-clippt, werdet ihr in den Backrooms enden, wo es nichts gibt, außer

0: dem Gestank von nassem, feuchtem Teppich und dem Wahnsinn des eintönigen Gelbs, dem endlosen Hintergrundgeräusch von Leuchtstoffröhren, die auf voller Lautstärke brummen und ungefähr 600 Millionen Quadratmeter zufällig angeordneter Räume, in denen man gefangen ist. Gott schütze euch, wenn ihr etwas in der Nähe umherwandeln hört, denn es hat euch bestimmt gehört.
1: Es ist wunderschön. Habe ich recht.
0: Wenn sich das für euch ansprechend angehört hat, dann schnappt euch eure Survival-Ausrüstung, eure Kamera und rein mit euch in Backrooms, nur im Kino.
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4: Na, aber sind die Grusel-Horror-Fans? Habt ihr Bock bekommen, euch den Film anzuschauen? Wir haben noch Tickets für euch. 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
5: Schönen Donnerstagmorgen.
6: Es ist 9:30.
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8: Abkommen zwischen den USA und dem Iran unterzeichnet und Neuzugang beim SSV Ulm. Ich bin Regina Wysocki, guten Morgen. Das Rahmenabkommen zwischen den USA und dem Iran tritt nach erfolgter Unterzeichnung mit sofortiger Wirkung in Kraft. Das gab der pakistanische Ministerpräsident Sharif bekannt. Teheran werde die Straße von Hormuz unverzüglich wieder öffnen und die USA würden die Seeblockade iranischer Häfen umgehend aufheben. Dass US-Präsident Trump und der iranische Präsident die Vereinbarung unterzeichnet hätten, hatten zuvor laut Staatsministerium

Medien auch ein Sprecher des iranischen Außenministeriums und ein US-Beamter mitgeteilt. Das weit über die Region hinaus bekannte Marienhospital in Stuttgart hat Insolvenz angemeldet. Die Patienten werden aber weiterhin vollumfänglich behandelt, so die Mitteilung der Klinik. Das Krankenhaus ist

0: Im Reporter Thomas Bremser.
1: Argentiniens Superstar Lionel Messi hat vorgelegt und auch Harry Kane erfüllt alle Erwartungen. Auch wenn es nicht 3 Tore sind zum Start, sondern nur 2. Damit ist Kane Englands WM-Rekordtorschütze. Das Team von der Insel spielt furios. Es ist das beste Spiel bislang bei dieser WM. Und ganz England träumt schon vom Titel. Ein anderer Superstar hat zum Start hier dagegen enttäuscht. Cristiano Ronaldo und Mitfavorit Portugal blamieren sich beim 1:1 gegen den Kongo.
0: Außerdem hat Ghana gegen Panama gewonnen. Geboren in Ulm, aufgewachsen im Vorort Gelnhofen, 4 Jahre für den Spatzennachwuchs gespielt. Christopher Nägele ist der nächste Neuzugang beim SSV Ulm 1846 Fußball. Der 21-jährige Außenspieler kommt aus Unterhaching zurück an die Donau und unterschreibt bis 2027. In der abgelaufenen Regionalligasaison kam Nägele in 25 Spielen auf 4 Tore und 2 Vorlagen. Mehr Nachrichten gibt's dann wieder in einer halben Stunde und jederzeit auf donau3fm.de.
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3: Andi hat schon seine pinke Sonnenbrille rausgeholt.
4: Aber hallo, ist
3: hervorragend.
4: Das geil.
3: Heute gilt's, sich vorzubereiten mit Sonnenbrillen, Sonnencremes, Sonnenhüten, Sonnenschirmen, alles, was ihr da habt. Heute wird's nämlich richtig schön sommerlich. Mit heißen Temperaturen, da kommen wir auf bis zu 32 Grad.
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6: Auf der A8 Stuttgart Richtung München zwischen Merklingen und Oberelchingen. 5 Kilometer stockender Verkehr. Ich glaube, das löst sich aber jetzt so nach und nach auf, sind nur noch 9 Minuten. Außerdem aufpassen, A8 München Richtung Stuttgart zwischen Zusmarshausen und Burgau. Da hat's gekracht, da ist aktuell der Standstreifen blockiert.
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6: Ulm Richtung Böfingen haben wir einen mobilen in der König-Wilhelm-Straße, genauso wie in Tannheim, wenn ihr rauswärts Richtung Egelsee fahrt, in der 50er-Zone.
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0: Andi Scheiter und Easy 1000.
1: 50 Millionen weltweit verkaufte Alben und Achtung, mehr als 2,5 Milliarden Streams. Die britische Heavy-Metal-Band Judas Priest ist eine der einflussreichsten Bands ihres Genres und hat diese Musik geprägt wie keine andere Band.
2: Judas Priest ist eine der attraktivsten, noch existierenden, ganz, ganz großen Hard-Rock-Heavy-Metal-Bands. Ende der 70er gestartet, groß in den 80ern, 90ern.
3: Ja, und diese fast 60 Jahre Bandgeschichte möchten sie natürlich auch ordentlich feiern. Wie, das erfahrt ihr gleich bei uns um

0: morgen wartet ein echtes Highlight auf alle Heavy Metal Fans, beziehungsweise alle Fans von Judas Priest.
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0: Die britische Heavy Metal Band veröffentlicht ein neues Album. Neues von Judas Priest. Hammer, oder? Übrigens nicht irgendeins. Donau 3FM Reporterin Jana Faas.
1: Judas Priest, eine der einflussreichsten und beständigsten Bands des Heavy Metal, feiern die Veröffentlichung von The Best of Judas Priest. Eine karriereumfassende Sammlung, die ihre größten und weltweit gefeierten Aufnahmen enthalten. Zum Beispiel Breaking the Law, Painkiller,

0: Die Tracks repräsentieren Schlüsselmomente ihrer Karriere und lassen fast 60 Jahre Bandgeschichte Revue passieren. Das Album ist also ein perfekter Einstieg für alle Neulinge, aber auch eine tolle Sammlung für langjährige Fans, die die Songs neu entdecken möchten.
1: Schmackofatz. 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August. Da kommen sie nämlich nach Neu-Ulm, Donau 3 FM Geschäftsführer Karl-Heinz Gern.
2: Judas Priest ist eine der attraktivsten, noch existierenden, ganz, ganz großen Hard-Rock-Heavy-Metal-Bands. Ende der 70er gestartet, groß in den 80ern, 90ern, bahnweichen Pause und jetzt sind sie wieder da. Sie sind ganz groß. Sie kommen nach Wiley, aber sie sind auch Top-Act in Wacken.
3: Morgen erscheint The Best of Judas Priest, ein Album mit ihren erfolgreichsten Songs. Damit seid ihr dann auf jeden Fall perfekt vorbereitet für das Konzert am 6. August bei unserem Donau 3 FM Wiley Open Air.
1: Ja, alle Infos und natürlich auch

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1: Muss mal gucken, ob unsere Zeitmaschine hier drin noch funktioniert. Ah, cool. Die geht noch. 6. August.
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2: 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Ja, schönen guten Morgen am Donnerstag und hier ist er, euer Bademeister von Baywatch nach 10. Peter Miller.
3: Aloha Kakun zusammen.
4: Aloha Kakun.
3: Das heißt hawaiianisch und heißt Hallo.
2: Ach so, ich dachte, du musst nur aufs Klo, bevor es losgeht.
4: Ich muss... Kakun.
2: Ja? So. Ja. Bist du eigentlich auch, weil heute Morgen hat uns der Schlaumeier schon erzählt, wie eine richtige Arschbombe funktioniert. Bist du ein Arschbombenmeister?
3: Also ich bin ein Profi.
2: Na echt?
3: Wir haben ja so gearschbombt damals im Freibad in Burgau. Ja. Mittlerweile habe ich ja Frieden geschlossen mit dem Bademeister. Grüße gehen raus nach Burgau. Wir haben so Arsch gebombt.
4: Ich bin immer vom Becken reingesprungen, obwohl man es nicht dürfte. Ha?
3: Nee, schon vom 5 oder vom 5 Reihe. Aber das war eine Explosion. Also großes
4: Hätte es nicht wehtan am Fiedle?
3: Ein bisschen. Mhm. Seitdem kann ich nicht mehr sitzen.
4: Seitdem mache ich alles im Stehen.
2: Ist kein Fiedle mehr da.
3: Richtig,
2: weggebombt. So, viel Spaß mit Peter Miller. Gleich für euch. Und jetzt haben wir es kurz vor... 10! Dankeschön.
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17: Es ist 10 Uhr.
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19: Ermittlungen wegen fahrlässiger Tötung gegen Mutter aus Schorndorf und Kindersonnencremes im Test. Ich bin Regina Wesocki, guten Tag. Nach dem Tod eines kleinen Kindes in einem Auto in Schorndorf bei Stuttgart ermittelt jetzt die Staatsanwaltschaft wegen fahrlässiger Tötung gegen die Mutter. Die 44-Jährige soll ihr kleines Mädchen gestern in der Hitze im Auto stundenlang vergessen haben. Erst am Nachmittag hat sie das Kind im Auto entdeckt. Für das 20 Monate alte Mädchen kam jede Hilfe zu spät. Warum die Frau ihr Kind so lange im Auto vergessen hatte, ist unklar. Die USA und der Iran haben ein Rahmenabkommen für ein Ende des Irankriegs unterzeichnet. Damit wird nun auch die wichtige Straße von Hormuz wieder eröffnet. Deutschland ist bereit, im Roten Meer bei der Minenbeseitigung zu helfen.
20: 2 Schiffe der deutschen Marine sind bereits auf dem Weg ins Rote Meer. Wir wollen, wenn es gefordert ist, schnell handlungsfähig und schnell in der Straße von Hormuz sein, sagte Verteidigungsminister Pistorius. Minentaucher der Bundeswehr würden dann im Falle des Falles nach Sprengsätzen suchen, die während des Krieges im Meer gelandet sind. Wenn Tanker und Frachter die Meerenge wieder passieren können, wird sich unter anderem der Ölmarkt entspannen. Lea Matschullert, Nachrichtenredaktion.
19: Der geplante Warnstreik für den Ulmer Nahverkehr am Freitag ist abgesagt. Die Gewerkschaft Verdi will dem Arbeitgeber SWU Mobil die Möglichkeit geben, das aktuelle Angebot bis heute Mittag um 12 Uhr anzunehmen. Sollten die Deadline oder die Forderungen nicht erfüllt werden, droht Verdi mit kurzfristigen Warnstreiks vor den kommenden Verhandlungen. Die sollen am Dienstag, den 23. Juni, stattfinden. Der Hochsommer ist da. Bei teilweise deutlich über 30 Grad heißt es jetzt reichlich Sonnencreme auftragen. Das gilt insbesondere auch für Kinder. Stiftung Warentest hat 23 Sonnenschutzmittel für Kinder unter die Lupe genommen. Donau 3 FM-Reporter Ronny Thorau, welche Sonnenschutzmittel sind für Kinder denn wirklich gut?
21: Ja, die gute Nachricht, man muss nicht die super teuren Kindersonnenschutzcremes oder Sprays benutzen. Mit bis zu 20 Euro teilweise pro Flasche.

0: Unter den 23 getesteten Kindersonnenschutzvarianten sind 14 mit gut bewertet worden und darunter auch günstiger. Zum Beispiel ein Sunkids Sonnenspray von Lidl oder das Sonnenspray für Kinder Sensitive von Tabaluga. Auch günstige Varianten von Rossmann und DM sind unter den top getesteten.
1: Danke, Ronny. Mehr Nachrichten gibt es dann wieder in einer Stunde und jederzeit auf donau3fm.de.
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3: Es ist jetzt schon unfassbar warm in Schwaben. Derzeit 26 Grad im Schnitt. Maximal geht es heute hoch auf über 30 Grad. Da hoffen wir natürlich, dass ein bisschen Wind dazukommt. Schauen wir mal, was da heute Nachmittag noch passiert. Zum Abend hin kann es dann örtlich ein bisschen zuziehen. Teilweise gibt es ein paar Hitzegewitter, teilweise auch ein paar kurze Schauer.
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3: Zwischen Zusmarshausen und Burgau ist ein Unfall passiert, und zwar auf der A8 in Richtung Stuttgart. Der Standstreifen ist hier derzeit blockiert. Bitte vorsichtig fahren. Und wir bleiben auf der A8, jetzt Stuttgart Richtung München, zwischen dem Eichelberg und Hohenstadt. 4 Kilometer Stauzeitverlust bei 15 Minuten. Eine Meldung kommt noch rein von der A7, Ulm Richtung Würzburg, zwischen Ahlen-Oberkochen und Ahlen-Westhausen. Derzeit 2 Kilometer Stauzeitverlust bei gut 20 Minuten.
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3: In Tannheim wird geblitzt, und zwar in der Ortsausfahrt Richtung Egelsee in der 50er-Zone. Wippingen in der Ortsdurchfahrt steht ein Blitzer auf Höhe der Bushaltestelle in der 30er-Zone. Und Ulm Richtung Böfingen an der König-Wilhelm-Straße steht auch noch ein Blitzer und macht richtig schöne Fotos.
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2: Peter Miller.
3: Ja, ob man die Fotos danach haben will oder nicht, das sei mal dahingestellt. Was wir auf alle Fälle haben wollten und was wir jetzt endlich haben, ist den Sommer zurück. Den haben wir da, richtig schön heiße Temperaturen. Ich hoffe, ihr seid irgendwo in angenehmen Temperaturen unterwegs. Bei mir im Studio läuft auch die Klimaanlage auf Hochtouren. Und wir starten jetzt einfach rein in diesen kleinen Freitag, diesen Donnerstagvormittag. Tate McRae mit Gritty, und das hier ist Kamerad. Hug Yourself.

0: Take McRae mit Greedy am Donnerstagvormittag hier bei Donau 3 FM. Mich würde echt mal interessieren, was ihr derzeit treibt am Donnerstagvormittag um 10 Minuten nach 10. Seid ihr beim Arbeiten? Seid ihr im Büro? Seid ihr draußen gerade beim Teeren vielleicht in dieser prallen Hitze? Von unten glüht's, von oben glüht's. Schickt uns sehr, sehr gerne mal eine WhatsApp-Nachricht, gerne auch eine WhatsApp-Sprachnachricht, was ihr so treibt und wie ihr diesen heißen Tag übersteht. Jetzt haben wir es genau 10.10 Uhr und 10 Sekunden. Zeit für Donau 3FM Prisma.
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2: Guten Morgen, ich bin Daniel Heinze von der katholischen Kirche. Als Christ darf man mit Gottvertrauen durchs Leben gehen. Das hört man ja immer wieder mal. Gott zu vertrauen, schön und gut. Aber ist das nicht auch ein wenig naiv? Ein Outsourcen von Sorgen in Richtung Gott, damit ich raus aus der Verantwortung bin und im Zweifelsfall sagen kann, nicht mein Problem, sondern das von Gott. Naja, so funktioniert das für mich nicht. Gottvertrauen setzt da ein, wo das, was mir als Mensch möglich ist, aufhört. Also nicht in die Ecke hocken, abwarten und hoffen, dass etwas besser wird oder anders. Das, was ich tun kann, sollte ich auch anpacken. Also zum Beispiel zum Arzt gehen, wenn etwas wehtut. Gottvertrauen setzt da an, wo meine Macht aufhört. Es ist eine Hoffnung auf Gottes Beistand und Wohlwollen mir gegenüber. Weil ich seine Liebe schon oft in meinem Leben gespürt habe. Weil also mein Vertrauen auf ihn immer wieder belohnt wird.
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0: Apropos heiße Jobs, vielleicht habt ihr auch einen ganz kühlen Job und seid gerade bei Minusgraden unterwegs in irgendeinem großen Kühlhaus. Kann natürlich auch sein. Vielleicht seid ihr Polarforscher und hört uns gerade oben am Nordpol oder am Südpol. Oder ihr seid gerade Schmelzer, Stahlschmelzer. Oder ihr arbeitet auf dem Schrottplatz, wo es auch immer sehr heiß ist. Ganz egal, schickt uns gerne mal eure Situation derzeit. Und für euch gibt es einfach gute Musik.
3: Ja.

0: Michael Schulte, 5 a.m. am Donnerstagvormittag. Gleich freue ich noch mit dabei. Lady Gaga, Bad Romance. Wir haben es genau 10.19 Uhr an diesem heißen Donnerstag. Vom 25. bis 29. Juni findet endlich wieder das Laupheimer Kinder- und Heimatfest statt. Und natürlich freut sich auch Laupheims Oberbürgermeister Ingo Bergmann auf diese besonderen Festtage.
1: Die Vorfreude auf das Kinder- und Heimatfest ist wirklich riesig. Jede Minute wird es kribbeliger und wir freuen uns, dass es endlich losgeht.
0: Was bedeutet das Fest denn für die Stadt?
1: Das Fest bedeutet für die Stadt Identität. Die Stadt gibt es nicht ohne das Fest, die funktioniert nicht ohne das Fest und es ist ein großes Zusammenkommen von Jung und Alt, von Laupheimerinnen und Laupheimern, die hier sind, die aber auch immer wieder aus der ganzen Welt zurückkommen. Und wir laden alle drumherum herzlich ein. Kommt nach Laupheim, feiert mit uns. Das wird eine tolle Zeit.
0: Gibt es denn in diesem Jahr eine Besonderheit?
1: Dieses Jahr besonders ist das Jubiläum des historischen Landsknechtszug Ellerbach-Freiberg. Der wird 40 Jahre alt und da freuen wir uns ganz besonders auf den Sternmarsch, die Sonderausstellung in der Schanne und natürlich das Lagerleben.
0: Und wo trifft man den OB am wahrscheinlichsten am Fest?
1: Beim Fest gefällt es mir natürlich eigentlich überall richtig gut, egal ob Biergarten, Hasengrube, die Umzüge. Wenn ich aber ganz ehrlich bin, dann fahre ich am liebsten die Fahrgeschäfte. Und je wilder, desto besser. Für mich das absolute Highlight ist und bleibt aber der Fassanstich. Da habe ich richtig Puls.
0: Das Kinder- und Heimatfest in Laupheim vom 25. bis 29. 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
1: Wir haben es Donnerstagvormittag, kurz vor 10:30.
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1: Sommerwetter in Schwaben, es scheint die Sonne, Wolken sind nur ganz, ganz wenige unterwegs und bei den Temperaturen liegen jetzt schon bei zwischen 26 und 28 Grad. Das ist schon ziemlich warm, da geht aber noch ein bisschen was. Wir gehen größtenteils in Schwaben heute über die 30 Grad, also unbedingt eincremen, wenn ihr draußen unterwegs seid und am besten auch einen schönen Hut aufziehen, sonst ist der Sonnenbrand schon mal vorprogrammiert. Die nächsten Tage werden ebenfalls schön, aber mit diesem heißen Wetter steigt natürlich auch das Risiko für Hitzegewitter.
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1: Wenn schon so schönes Wetter ist, kann man natürlich auch eine Fahrradtour machen, aber nicht so, wie es gerade auf der A96 ist, Richtung München zwischen Memmingen-Ost und Holzgünz. Da sind nämlich Fahrradfahrer auf der Autobahn unterwegs. Bitte hier vorsichtig fahren. Stau haben wir derzeit auf der A7 Ulm Richtung Würzburg zwischen Aalen-Oberkochen und Aalen-Westhausen. 3 Kilometer ist der Stau lang, Zeitverlust bei einer halben Stunde. Und dann in der Gegenrichtung Richtung Füssenreuth runter zwischen Nersingen und den 3 Kittistädten derzeit 2 Kilometer Stau. Zeitverlust bei 10 Minuten. Auf der A8 staut sich es auch noch zwischen Eichelberg und Hohenstadt und zwar in Richtung München. 5 Kilometer ist der Stau lang, Zeitverlust bei 15 Minuten.
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1: Geblitzt wird in der Haslerstraße in Ulm und zwar zwischen dem Römerplatz und der Aral-Tankstelle ist das Ganze. In der 30er-Zone, B10 Dornstadt Richtung Ulm, da haben wir noch einen

0: Eimsbüttelhöhe Autobahnauffahrten und in Gerhausen in der Beininger Straße Richtung Ringingen steht auch noch ein Superblitzer. Alle weiteren Blitzer und die Verkehrsmeldungen gibt's für euch natürlich aktualisiert zum Nachlesen auf donau3fm.de und in der donau3fm App.
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0: Ich wünsche euch einen schönen

mir danach auszusehen, als wäre man zu lange in der Sonne gewesen. Krebsrot überall, wenn man aufgeklatscht ist. Die Antwort, die gibt's gleich beim Donut 3 FM Schlaumeier.

0: Alice Merton, No Roots am Donnerstagvormittag. Wenn ich so zurück überlege, bei uns gab es sogar richtige Wettbewerbe im Freibad.
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0: 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Das gab's wirklich. Bei uns gab's natürlich im Landkreis immer so ein schönes Sommerferienprogramm und da war das Freibad Burgau auch immer mit dabei und die haben einen großen Turm zum Springen, einen Dreier und einen Fünfer und auch so ein kleines Ein-Meter-Brett. Und da war immer ein richtig toller Wettbewerb mit dabei und zwar ein Arschbomben-Wettbewerb. Ich war da auch ganz oft am Start. Ich war jetzt nicht der Beste, aber wenn man mal gesehen hat, was da manche Jungs und Mädels hinlegen, das ist wirklich Königsdisziplin, aber wie kann man denn da so richtig glänzen? Unser Herr Österle, damals, anno 95, Arschbomben-Weltmeister, damals bei der Weltmeisterschaft im Donaubad, der hat für euch die Anleitung für den perfekten Sprung und für die höchste Wasserfontäne.
3: Also erstmal ganz, ganz wichtig, checken, ob das Becken überhaupt tief genug ist, weil sonst und vor allem unten keiner schwimmt, sonst wird aus der Arschbombe ganz schnell ein Anschiss mit Bademeisterpfeife. Jetzt kommt Schritt 1. Schwung holen, aber nicht so halbherzig irgendwie vom Beckenrand reinplumpsen wie so ein nasser Sack, sondern richtig mit Schmackes und mit Ansage abspringen. Schritt 2. In der Luft den Körper in V-Form bringen. Heißt, Knie zur Brust ziehen und die Unterschenkel mit den Armen umgreifen. Und der Bobbes, der taucht dann zuerst ins Wasser ein, am besten ungefähr im 45-Grad-Winkel. Das klingt jetzt so ein bisschen nach Physikunterricht, sieht aber natürlich in echt deutlich lustiger aus. Und jetzt der Profi-Trick, Schritt 3. Und der passiert unter Wasser. Da klappt ihr jetzt super schnell auf. Kopf nach unten, Beine nach oben strecken. Dadurch entsteht vor dem Körper so ein kleiner Luftraum. Und wenn der sich direkt wieder mit Wasser füllt, dann schießt ein Teil des Wassers nach oben und zack, Fontäne. Freibad-Ehre gerettet. Wichtig ist nur, nicht flach auf den Rücken knallen. Das brennt nämlich wie Sonnenbrand mit Anlauf. Und vor allem, wie schon gesagt, nicht auf andere springen. Die perfekte Arschbombe, die ist laut, die ist nass und die ist ein klein bisschen peinlich. Also genau das, was ein richtig guter Freibad-Tag braucht.
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0: Miley Cyrus, Midnight Sky am Donnerstag. Vormittag hier bei Donau 3 FM. Die Sonne scheint, wir haben schön heiße Temperaturen in Schwaben. Da steigt die Laune um kurz vor 11.
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7: Es ist 11 Uhr.
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9: Ermittlungen wegen fahrlässiger Tötung gegen Mutter aus Schorndorf und Kindersonnencremes im Test. Ich bin Regina Wesocki, guten Tag. Nach dem Tod eines Kleinkindes in einem Auto in Schorndorf bei Stuttgart ermittelt jetzt die Staatsanwaltschaft wegen fahrlässiger Tötung gegen die Mutter. Die 44-Jährige soll ihr kleines Mädchen gestern in der Hitze im Auto stundenlang vergessen haben. Erst am Nachmittag hat sie das Kind im Auto entdeckt. Für das 20 Monate alte Mädchen kam jede Hilfe zu spät. Warum die Frau ihr Kind so lange im Auto vergessen hatte, ist unklar. Die USA und der Iran haben ein Rahmenabkommen für ein Ende des Iran-Kriegs unterzeichnet. Damit wird nun auch die wichtige Straße von Hormuz wieder eröffnet. Deutschland ist bereit, im Roten Meer bei der Minenbeseitigung zu helfen.
10: 2 Schiffe der deutschen Marine sind bereits auf dem Weg ins Rote Meer. Wir wollen, wenn es gefordert ist, schnell handlungsfähig und schnell in der Straße von Hormuz sein, sagte Verteidigungsminister Pistorius. Minentaucher der Bundeswehr würden dann im Falle des Falles nach Sprengsätzen suchen, die während des Krieges im Meer gelandet sind. Wenn Tanker und Frachter die Meerenge wieder passieren können, wird sich unter anderem der Ölmarkt entspannen. Lea Matschullert, Nachrichtenredaktion.
9: Der geplante Warnstreik für den Ulmer Nahverkehr am Freitag ist abgesagt. Die Gewerkschaft Verdi will dem Arbeitgeber SWU Mobil die Möglichkeit geben, das aktuelle Angebot bis heute Mittag um 12 Uhr anzunehmen. Sollten die Deadline oder die Forderungen nicht erfüllt werden, droht Verdi mit kurzfristigen Warnstreiks vor den kommenden Verhandlungen. Die sollen am Dienstag, den 23. Juni stattfinden. Der Hochsommer ist da. Bei teilweise deutlich über 30 Grad heißt es jetzt reichlich Sonnencreme auftragen. Das gilt insbesondere auch für Kinder. Stiftung Warentest hat 23 Sonnenschutzmittel für Kinder unter die Lupe genommen. Donau 3 FM-Reporter Ronny Thorau, welche Sonnenschutzmittel sind für Kinder denn wirklich gut?
11: Ja, die gute Nachricht, man muss nicht die super teuren Kindersonnenschutzcremes oder Sprays benutzen. Mit bis zu 20 Euro teilweise pro Flasche. Unter den 23 getesteten Kindersonnenschutzvarianten sind 14 mit gut bewertet worden und darunter auch günstiger. Zum Beispiel ein Sunkids Sonnenspray von Lidl oder das Sonnenspray für Kinder Sensitive von Tabaluga. Auch günstige Varianten von Rossmann und DM sind unter den top getesteten.
9: Danke, Ronny. Mehr Nachrichten gibt's dann wieder in einer Stunde und jederzeit auf donau3fm.de.
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12: Ja, die Sonnencreme, die wäre heute ein treuer Begleiter bei diesem Wetter, wenn ihr draußen unterwegs seid. Wir haben wahnsinnig viel Sonne, fast keine Wolke am Himmel, die brennt also richtig runter, die Sonne. Das heißt, der Sonnenbrand ist eigentlich schon vorprogrammiert, wenn man sich nicht richtig eincremt. Ganz wichtig. Temperaturen heute maximal 30 Grad, teilweise kann es auch hier und da ein bisschen drüber gehen. Richtig brütend heiß ist es in Schwaben und es geht auch erstmal so weiter, dieses heiße Wetter. Wir schauen mal auch auch auf die Nacht, weil da freut man sich ja immer drauf, wenn es ein bisschen abkühlt. Heute Nacht Tiefstwerte um 20 Grad. Und die nächsten Tage werden ebenfalls sehr

0: heiß. Es steigt natürlich damit auch die Wahrscheinlichkeit für Hitzegewitter.
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0: Wir schauen auf die Straßen um 11:03 und zwar zuerst auf die B10 Richtung Ulm zwischen Ebersbach und Uhingen West. Da ist ein Unfall passiert, da ist der rechte Fahrstreifen und der Standstreifen blockiert. Ihr kommt da an der Unfallstelle vorbei, trotzdem bitte in diesen Bereich vorsichtig fahren. Und es hat gescheppert auf der A7 Füssenreute Richtung Ulm zwischen Nersingen und dem Kreuz Ulm-Elchingen. Die Unfallstelle ist hier noch ungesichert, der linke Fahrstreifen ist hier blockiert. Es sind auch Personen auf der Fahrbahn unterwegs. Wir haben hier mittlerweile schon 5 Kilometer Stau, Zeitverlust bei einer halben Stunde. Und wir bleiben auf der A7 jetzt in Richtung Würzburg zwischen Ahlen-Oberkochen und Ahlen-Westhausen. Derzeit 5 Kilometer Stau, Zeitverlust ebenfalls bei einer halben Stunde. 6 Kilometer stockenden Verkehr haben wir noch auf der A8 in Richtung München zwischen dem Eichelberg und Hohenstadt. Da seid ihr aber in 10 Minuten mehr durch.
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0: Geblitzt wird noch in Neu-Ulm in der Otto-Renner-Straße bei Holzgötz. Holzgötz, so ist es richtig. Ulm-Berliner Ring bei der Haltestelle Eselsbergsteige steht noch ein Superblitzer. Und in Wippingen in der Ortsdurchfahrt in der 30er-Zone steht noch mal so ein heißes Gerät.
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0: Und ich würde sagen, wir steigen bei diesem sommerlichen Donnerstagvormittag rein in einfach gute Musik. Alex Warren ist für euch mit dabei mit dem Fever Dream. Und das hier ist James Arthur, Blindside. Und dann schauen wir mal, was so die nächsten Tage geboten ist hier bei uns im Schwabeländle. Für euch gibt es einen Veranstaltungstipp.
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0: diesem Sonntag verwandelt sich der Neu-Ulmer Stadtteil Jedeshausen erneut in einen großen Marktplatz voller Schätze, Raritäten und Schnäppchen. Ihr dürft euch auf eine vielfältige Auswahl und gemütliche Flohmarktatmosphäre freuen. Für das leibliche Wohl sorgt das Dorfplatzcafé der Dorfgemeinschaft Jedeshausen e.V. Dort erwartet euch natürlich frischer Kaffee, hausgemachte Kuchen sowie weitere herzhafte Spezialitäten. Je nach Wetterlage findet der Verkauf auf dem Dorfplatz oder im Dorfgemeinschaftshaus statt. Alle Infos gibt's nochmals auf donau3fm.de.
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0: ATC Around the World mit dem Zusatz La La La La La am Donnerstagvormittag hier bei Donau 3 FM. Gleich für euch noch mit dabei schöner Rock von Bon Jovi, It's My Life und Taylor Swift, The Fate of Ophelia. Wir haben es genau 11.18 Uhr.
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0: Wir schauen auf die Uhr. Es wird so langsam Mittag in Schwaben. Donnerstagvormittag haben wir es kurz vor 11:30.
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15: Sollte heute ein schwarzes Auto draußen stehen in der prallen Sonne, dann hat man, glaube ich, heute gute Chancen, wenn man nicht zufällig gerade einen Backofen mit dabei hat im Kofferraum, das Ei auf dem Auto zu braten. Es wird nämlich wahnsinnig heiß heute, oder es ist auch schon gut warm. Derzeit haben wir im Schnitt schon 26 bis 28 Grad. Maximal kann es heute hochgehen auf über 30 Grad. Richtig heißes Wetter, das bleibt uns auch erstmal so erhalten. Es kann aber sein, dass es gerade zum Abend hin, nicht nur heute, sondern auch bei den nächsten Tagen, kurz mal zuzieht, dann scheppert es mal richtig, sprich Hitzegewitter, und dann wird es wieder richtig schwül warm.
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15: Die ersten Meldungen sind alle von der A7 hoch Richtung Würzburg. Zwischen Nersingen und dem Kreuz um Elchingen hat es gescheppert. Hier haben wir eine ungesicherte Unfallstelle. Der linke Fahrstreifen ist hier blockiert. 7 Kilometer Stau, Zeitverlust eine halbe Stunde. Dann im weiteren Verlauf zwischen Heidenheim und Ahlen-Westhausen derzeit 8 Kilometer Stau, Zeitverlust bei einer guten Dreiviertelstunde. Dann schauen wir in die Gegenrichtung. Alles, was jetzt kommt, Ulm Richtung Füssenreute, Höhe Rast Platz Buchwald, gab es einen Unfall. Daraus resultieren 5 Kilometer Stauzeitverlust bei gut 20 Minuten. Und A8 in Richtung München, das ist dann auch die letzte Meldung und der letzte Stau. Da ist ein Unfall passiert beim Tunnel Gröbingen, und zwar auf dem linken Fahrstreifen. Daraus

0: Es resultieren 7 Kilometer stockender Verkehr, Zeitverlust bei 15 Minuten. Ganz egal, wo ihr unterwegs seid, im Stau oder beim freien Verkehr, wir wünschen euch gute und sichere Fahrt.
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0: In Wippingen steht ein Superblitzer und zwar in der Ortsdurchfahrt bei der Bushaltestelle in der 30er-Zone. Dann haben wir noch in Neu-Ulm einen Blitzer in der Otto-Renner-Straße beim Holz-Götz. Ulm-Hasler-Straße zwischen Römerplatz und Aral.

0: Britische Heavy Metal Band Judas Priest, und das ist mal ein richtig großer Klopper. Die haben ihr Genre so richtig aufgemischt und natürlich auch genau diese Musik, diese Heavy Metal und Rockband, Rockmusik geprägt.
1: Judas Priest ist eine der attraktivsten noch existierenden ganz, ganz großen Hard Rock Heavy Metal Bands. Ende der 70er gestartet, groß in den 80er und 90ern.
0: Das sagt unser Geschäftsführer Karl-Heinz Gern, und genau diese fast 60 Jahre Bandgeschichte, die wollen wir zusammen feiern mit der Band. Wie? Das erfahrt ihr gleich. Und es gibt sogar noch ein kleines Special obendrauf. Mehr dazu in 10 Minuten.
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und Norma Jean Martin mit Anthem am Donnerstagmittag, morgen am 19.06. am Freitag. Da wartet ein echtes Highlight auf alle Heavy Metal Fans. And the winner is... Ja, beziehungsweise gibt's was richtig Tolles für alle Fans von Judas Priest. Die britische Heavy Metal Band veröffentlicht nämlich ein neues Album.

0: Bumm, aber nicht irgendeins, sondern was ganz Besonderes. Donau 3 FM-Reporterin Jana Faas hat die Infos für euch.
1: Judas Priest, eine der einflussreichsten und beständigsten Bands des Heavy Metal, feiern die Veröffentlichung von The Best of Judas Priest, eine karriereumfassende Sammlung, die ihre größten und weltweit gefeierten Aufnahmen enthalten, zum Beispiel Breaking the Law, Painkiller,

0: Die Tracks repräsentieren Schlüsselmomente ihrer Karriere und lassen fast 60 Jahre Bandgeschichte Revue passieren. Das Album ist also ein perfekter Einstieg für alle Neulinge, aber auch eine tolle Sammlung für langjährige Fans, die die Songs neu entdecken möchten.
1: Sehr, sehr stark. 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August. Da kommen die Herren nämlich nach Neu-Ulm und unser Donut FM Geschäftsführer Karl-Heinz Gern, der ist natürlich begeistert davon.
2: Judas Priest ist eine der attraktivsten, noch existierenden, ganz, ganz großen Hard-Rock-Heavy-Metal-Bands. Ende der 70er gestartet, groß in den 80er, 90ern, bahnweichen Pause und jetzt sind sie wieder da. Sie sind ganz groß. Sie kommen nach Wiley, aber sie sind auch Top-Act in Wacken.
1: 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Und jetzt gibt's für euch einen ganz großen Hit von Judas Priest aus dem Jahr 86. Das ist der Turbo Lover an diesem sonnig heißen Donnerstagmittag.

0: ein Hit, bei dem ich immer sehr laut, viel zu laut mitgröle im Auto, wenn er läuft. Coldplay, A Sky Full of Stars, am Donnerstagmittag hier bei Donau 3 FM. Wir haben es kurz vor 12, eine schöne Mittagspause, wenn es schon soweit ist.
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7: Es ist 12 Uhr.
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9: Ermittlungen wegen fahrlässiger Tötung gegen Mutter aus Schorndorf und die Spritpreise sinken. Ich bin Regina Wysocki, guten Tag. Nach dem Tod eines Kleinkindes in einem Auto in Schorndorf bei Stuttgart ermittelt jetzt die Staatsanwaltschaft wegen fahrlässiger Tötung gegen die Mutter. Donau 3 FM Nachrichtenchef Harry Kist.
10: Die 44-Jährige soll ihr 20 Monate altes Kind gestern in der Hitze im Auto stundenlang vergessen haben. Erst am Nachmittag hat sie das Kind im Auto entdeckt. Laut Bild-Zeitung ist die Frau arbeiten gegangen und dachte, das Kind in die Kita gebracht zu haben. Für das Kleinkind kam jede Hilfe zu spät. Laut Forschern gibt es das vergessene Babysyndrom. Durch Stress, Schlafmangel oder eine veränderte Routine kann das Gehirn so getäuscht werden, dass alte Erinnerungen die Realität überlagern.
9: Seit der Entspannung im Nahen Osten sinken die Spritpreise und kommen dem Niveau vor Kriegsbeginn immer näher. Diesel kostete gestern im bundesweiten Tagesdurchschnitt nur noch 3 Cent pro Liter mehr als am 27. Februar, dem letzten Tag vor Kriegsbeginn. Das Rahmenabkommen zwischen den USA und dem Iran ist unterzeichnet. Es tritt laut dem Vermittlerstaat Pakistan mit sofortiger Wirkung in Kraft. Der geplante Warnstreik für den Ulmer Nahverkehr am Freitag ist abgesagt. Die Gewerkschaft Verdi will dem Arbeitgeber SWU Mobil die Möglichkeit geben, das aktuelle Angebot bis heute Mittag um 12 Uhr anzunehmen. Sollten die Deadline oder die Forderungen nicht erfüllt werden, droht Verdi mit kurzfristigen Warnstreiks vor den kommenden Verhandlungen. Die sollen am Dienstag, den 23. Juni, stattfinden. Der Hochsommer ist dabei teilweise deutlich über 30 Grad, heißt es jetzt reichlich Sonnencreme auftragen. Das gilt insbesondere auch für Kinder. Stiftung Warntest hat 23 Sonnenschutzmittel für Kinder unter die Lupe genommen. Donau 3 FM-Reporter Ronny Thora, welche Sonnenschutzmittel sind für Kinder denn wirklich gut?
11: Ja, die gute Nachricht, man muss nicht die super teuren Kindersonnenschutzcremes oder Sprays benutzen, mit bis zu 20 Euro teilweise pro Flasche. Unter den 23 getesteten Kindersonnenschutzmitteln Schutzvarianten sind 14 mit gut bewertet worden und darunter auch günstiger. Zum Beispiel ein Sunkids Sonnenspray von Lidl oder das Sonnenspray für Kinder Sensitive von Tabaluga. Auch günstige Varianten von Rossmann und DM sind unter den top getesteten.
9: Danke Ronny, mehr Nachrichten gibt's dann wieder in einer halben Stunde und jederzeit auf donau3fm.de.
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12: Mir fällt heute richtig auf, dass wahnsinnig viele Leute mit dem Fahrrad unterwegs sind und es fahren richtige Gruppen hier immer durch bei uns unten durch die Unterführung. Wichtig, wenn ihr rausgeht mit dem Fahrrad, erstens natürlich Helm aufziehen und zweitens bei diesem heißen Wetter unbedingt eincremen. Der Wind ist zwar ganz schön, der dann um die Nase rumzieht, aber trotzdem, vor der UV-Strahlung schützt das halt nicht. Ein Sonnenbrand bekommt er dann trotzdem. Eincremen. Temperaturen heute teilweise über 30 Grad. Das steigert natürlich die Gefahr für Schauer- und Hitzegebiete. Die kann es heute Abend geben. Ist jetzt noch nicht ganz sicher, ob es heute Abend noch mal ein bisschen einbricht. Sonst geht der Sommer genauso weiter. Schön heiße Temperaturen, viel Sonne.
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12: Wir haben teilweise gute Nachrichten von der A7 und zwar in Richtung Ulm, wenn ihr von Füssenreuth hochfahrt. Zwischen Nersingen und dem Kreuz Ulm-Elchingen, da hat es ja gescheppert. Die Unfallstelle ist hier mittlerweile geräumt. Wir messen hier aber trotzdem immer noch 9 Kilometer Stau. Zeitverlust bei einer Dreiviertelstunde. Das sollte jetzt in der nächsten halben Stunde auf alle Fälle abnehmen. Dann habt ihr hier wieder größtenteils freie Fahrt. Dafür staut sich's in der Gegenrichtung noch ein bisschen und zwar in Richtung Füssenreuth runter. Auf Höhe vom Rastplatz Buchwald West gab es ja auch einen Unfall. Da haben wir derzeit noch 2 Kilometer Stauzeitverlust bei einer Viertelstunde. Und dann kommt gerade doch eine Meldung wieder rein in Richtung Würzburg zwischen Aalen

0: Oberkochen und Allenwesthausen 4 Kilometer Stauzeitverlust. Eine halbe Stunde. Dann schauen wir rüber auf die A8 in Richtung München zwischen Kirchheimteck Ost und der Hohenstadt. Also der Ausfahrt bei Hohenstadt, 4 Kilometer Stau, Zeitverlust bei 20 Minuten. Grund war hier auch ein Unfall. Und dann kommt noch ganz frisch dazu B312 zwischen Bergheim und dem Abzweig nach Egelsee. Genau in diesem Abzweig, sprich in der Kreuzung, steht derzeit ein defekter LKW. Hier einfach ein bisschen vorsichtig fahren.
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0: Geblitzt wird in Gerhausen in der Beininger Straße Richtung Ringingen, dann noch auf der B10, Dornstadt Richtung Ulm, Höhe der Autobahnauffahrten und in Ulm direkt in der Hasler Straße zwischen dem Römerplatz und der Aral-Tankstelle.
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0: Ja, krasser Fall aus Schondorf. Ihr habt gerade eben in den Donau 3FM Nachrichten gehört. Da ist ein Kleinkind tot im Auto gefunden worden. Laut bisherigen Meldungen hatte die Mutter es bei der Hitze im Auto vergessen. Alles zum Fall und wie schnell sich Autos in der Sommerhitze aufheizen und dann zu einem richtigen Backofen werden, das gibt's gleich in unserem Donau 3FM Update.

0: Coco Robin, The Promise You Made am Donnerstagmittag.
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0: Gestern ist ein 20 Monate altes Mädchen in einem Auto bei Schorndorf gestorben. Regina Wisocki von den Donau 3 Nachrichten. Laut Polizei wurde es von seiner Mutter im Auto vergessen. Wie kann das passieren?
2: Laut bisherigen Erkenntnissen soll die Mutter das Kind stundenlang im Auto vergessen haben. Die Bild-Zeitung berichtet, dass sie arbeiten gegangen ist und dachte, das Kind in der Krippe abgeliefert zu haben.
0: Da fragt sich natürlich jeder, wie kann das passieren?
2: Ja, laut Forschern gibt es das vergessene Baby-Syndrom. Etwas zu vergessen liegt laut den Forschern vor allem an Stress, Schlafmangel oder Sachen, die die tägliche Routine verändern. So entstehen im Gehirn falsche Erinnerungen und man kann wohl tatsächlich denken, man hätte das Kind abgegeben, auch wenn es nicht so ist.
0: Man hört es immer wieder, es ist wahnsinnig gefährlich. Wie schnell kann sich denn ein Auto überhaupt aufheizen?
2: Sehr schnell. Schon nach 10 Minuten kann es im Auto rund 11 Grad wärmer sein. Für kleine Kinder ist es lebensgefährlich, weil ihr Körper Hitze schlechter ausgleichen kann. Deshalb gilt, Kinder nie allein im Auto lassen, auch nicht kurz. Wer ein Kind im heißen Auto sieht, sollte sofort handeln. An die Scheibe klopfen, 112 rufen und bei akuter Lebensgefahr notfalls eine Scheibe einschlagen. Danach das Kind aus der Hitze bringen, kühlen und nur was zu trinken geben, wenn es bei Bewusstsein ist.
0: Dann schon mal danke für die Infos, Regina.
2: Sehr gern.
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2: 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Wir haben es Donnerstagmittag, kurz vor 12:30.
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2: Es ist 12:30.
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4: Ermittlungen wegen fahrlässiger Tötung gegen Mutter und Spritpreise sinken. Ich bin Paolo Pacocco, guten Tag. Nach dem Tod eines Kleinkindes in einem Auto in Schorndorf bei Stuttgart ermittelt jetzt die Staatsanwaltschaft wegen fahrlässiger Tötung gegen die Mutter. Donau 3 FM Nachrichtenchef Harry Kist.
5: Die 44-Jährige soll ihr 20 Monate altes Kind gestern in der Hitze im Auto stundenlang vergessen haben. Erst am Nachmittag hat sie das Kind im Auto entdeckt. Laut Bild-Zeitung ist die Frau arbeiten gegangen und dachte, das Kind in die Kita gebracht zu haben. Für das Kleinkind kam jede Hilfe zu spät. Laut Forschern gibt es das vergessene Babysyndrom. Durch Stress, Schlafmangel oder eine veränderte Routine kann das Gehirn so getäuscht werden, dass alte Erinnerungen die Realität überlagern.
4: Die Spritpreise sinken seit der Entspannung im Nahen Osten zügig und kommen dem Niveau vor Kriegsbeginn immer näher. Diesel kostete gestern im bundesweiten Tagesdurchschnitt nur noch 3 Cent pro Liter mehr als am 27. Februar, dem letzten Tag vor Kriegsbeginn. Das zeigen Zahlen des ADAC.
6: Seit mehr als einer Woche wird Diesel von Tag zu Tag günstiger. Gestern kostete der Liter im deutschlandweiten Schnitt knapp 1,78 Euro, Tendenz weiter fallend. Bei Super E10 ist die Entwicklung ähnlich, das Preisniveau vor Kriegsbeginn aber noch etwas weiter entfernt. Wichtig zu wissen, noch gilt ja der Tankrabatt, der den Liter Sprit rechnerisch noch bis Ende Juni 16,7 Cent pro Liter billiger macht. Der ADAC sieht aber Potenzial für weiter sinkende Preise und hält das aktuelle Niveau auch für möglich, wenn der Tankrabatt ausgelaufen ist. Jan-Henner Reitze, Nachrichtenredaktion.
4: Die für einen möglichen Einsatz in der Straße von Hormus vorgesehenen Schiffe der deutschen Marine sind unterwegs ins Rote Meer. Sie sollen dort für eine mögliche Mission in der Straße von Hormus vorstationiert werden, sagt Verteidigungsminister Pistorius in Brüssel vor dem Treffen der NATO-Verteidigungsminister. Vieles hänge jetzt davon ab, wie die Verhandlungen zwischen dem Iran und den USA in den nächsten 60 Tagen verliefen. Der geplante Warnstreik für den Ulmer Nahverkehr am Freitag ist abgesagt. Die Gewerkschaft Verdi will der SWU Mobil die Möglichkeit geben, das aktuelle Angebot bis heute Mittag anzunehmen. Sollten die Deadline oder die Forderungen nicht erfüllt werden, droht Verdi mit kurzfristigen Warnstreiks. Alle Infos dazu auf donau3fm.de und da gibt's jederzeit auch mehr Nachrichten.
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7: Es ist heiß in Schwaben. Die Klimaanlagen laufen auf Hochtouren. Wir haben derzeit nämlich schon 28 Grad im Schnitt in Schwaben. Teilweise geht es heute auch noch über die 30 Grad. Also richtig, richtig heiß. Und es bleibt auch erstmal so heiß. Die Temperaturen ändern sich eigentlich fast nicht die nächsten paar Tage. In den Nächten haben wir immer so Temperaturen rund um 20 Grad. Es kommt aber das große Aber. Mit diesen heißen Temperaturen steigt natürlich auch das Risiko für Hitzegewitter. Sobald da was auf euch zurollt, dann bekommt ihr natürlich hier bei uns Bescheid.
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7: Wie auch gestern schon unser großes Sorgenkind auf den Straßen, die A7. Wir schauen rein fürs Neute Richtung Würzburg zwischen Föhringen und Langenau. Derzeit noch 8 Kilometer stockender Verkehr. Zeitverlust bei 15 Minuten. Der Stau löst sich langsam auf. Wenn ihr aber dann weiterfahren müsst und dann zwischen Ahlen-Oberkochen und Ahlen-Westhausen unterwegs seid, dann steht ihr auch wieder. 4 Kilometer Stau. Zeitverlust in diesem Bereich bei einer halben Stunde. Dann schauen wir in die Gegenrichtung, Ulm Richtung Füssenreute. Da gab es einen Unfall auf Höhe Buchwald West am Rastplatz. Der Unfall ist mittlerweile fast geräumt, da ist nur noch der Standstreifen blockiert. Hier habt ihr wieder freie Fahrt. Dafür staut sich es immer noch auf der A8 in Richtung München zwischen dem Eichelberg und Hohenstadt. 6 Kilometer Stau in diesem Bereich, Zeitverlust bei einer halben Stunde. Grund ist hier auch ein Unfall.
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7: Die sind immer noch gleich wie vor einer halben Stunde. Ein paar picken wir uns aber raus. Ulm, Berliner Ring, Höhe, Haltestelle, Eselsbergsteige. Nochmal Ulm, Hasler Straße zwischen Römerplatz und Aral-Tankstelle. Und Gerhausen, Beininger Straße Richtung

0: Dringingen.
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0: Ich wünsche euch einen schönen Donnerstag im Mittag. Gleich wird wieder richtig abgedanced oder besser gesagt bald. Ihr bekommt nur die Infos gleich. Nach einer erfolgreichen Premiere im letzten Jahr geht das größte Tanzfestival in Ulm in die zweite Runde. Das Zandfestival im Roxy.

0: Sunrise Avenue mit dem Lifesaver am Donnerstag Mittag. Es ist wirklich ein Riesenhighlight für alle Tanzbegeisterten. Das Zandt-Tanzfestival im Roxy.
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0: Wir haben es 12:15, heute in einer Woche. Vom 25. bis zum 28. Juni wird das Roxy-Gelände an der Donaubastion zu einem Ort der Kunst, der Begegnungen und der Leidenschaft und natürlich des Tanzes. Pablo San Salvador ist der Initiator von Zandt, Z-A-N-T. Pablo, welche Vision steckt da denn dahinter?
2: Zandt liebt es, Menschen auf jede

0: Ebene durch Tanz zu verbinden. Egal ob du Tanz gerne anschaust, selbst tanzt oder Tanz mit anderen teilst. Zand ist ein Ort, an dem Menschen zusammenkommen, sich künstlerisch austauschen und gemeinsam tanzen.
1: Ja, allein das sind schon Gründe zu kommen. Katrin Meyer ist die Festivalleitung von Zand. Katrin, was erwartet uns da generell?
2: Also wir haben natürlich die ganz klassischen Performances bei uns in der Werkhalle und im Studio. Dann haben wir Workshops, dann haben wir eine 360-Grad-Bühne, wo es immer mal wieder die Möglichkeit gibt, auch mitzutanzen. Dann haben wir Musik, wo man zuhören kann oder auch tanzen kann. Und wir haben einen Kinderbereich, wo man auch spielen kann. Essen und Trinken gehört für uns auch immer dazu.
1: Du hast den Kinderbereich schon angesprochen. Ihr habt ja auch speziell was für die Kids geplant. Was denn?
2: Wir haben ein paar Programmpunkte auf der Outdoor-Bühne, die familien- und kinderfreundlich sind. Dann haben wir aber noch ganz speziell auf der Wiese ein Angebot von einer Holzspielmanufaktur, die selbst die Spielzeuge gefertigt haben aus Holz. Und das animiert die Kinder einfach dazu, auszuprobieren, kreativ zu sein, das einfach zu testen, zu entdecken. Und das sind so 20 Stationen, wo man auch teilweise ein bisschen motorisch gefördert ist. Für Kinder ab 2. Nach oben hin ist keine Grenze.
1: Also ist richtig was los. Pablo, nochmal zurück zu dir. Warum lohnt es sich denn unbedingt vorbeizuschauen?
0: Weil ihr begeistert, überrascht, inspiriert und verbunden nach Hause gehen werdet. Genau das macht Zand. Zand bringt jedes Jahr Farben und Vielfalt in die Stadt. Und wir sind stolz darauf, das auf internationaler Ebene zu tun und gleichzeitig die lokalen Tanzschaffenden aus Ulm zu unterstützen.
1: Absolut. Vom 25. bis zum 28. Juni findet im und ums Roxy herum das Tanzfestival Zand statt. Eigentlich ein Must-See für alle Tanzbegeisterten. Ihr erlebt dann nicht nur Shows von Künstlern hier aus der Region, sondern auch von internationalen Acts, zum Beispiel aus Spanien, Taiwan oder Brasilien, die man sonst hier in Ulm eher nicht so sieht.

0: Donnerstagmittag, kurz vor eins.
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5: Es ist 13 Uhr.
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7: Ermittlungen wegen fahrlässiger Tötung gegen Mutter und Spritpreise sinken. Ich bin Paolo Pacocco, guten Tag. Nach dem Tod eines Kleinkindes in einem Auto in Schorndorf bei Stuttgart ermittelt jetzt die Staatsanwaltschaft wegen fahrlässiger Tötung gegen die Mutter. Donau 3 FM Nachrichtenchef Harry Kist.
8: Die 44-Jährige soll ihr 20 Monate altes Kind gestern in der Hitze im Auto stundenlang vergessen haben. Erst am Nachmittag hat sie das Kind im Auto entdeckt. Laut Bild-Zeitung ist die Frau arbeiten gegangen und dachte, das Kind in die Kita gebracht zu haben. Für das Kleinkind kam jede Hilfe zu spät. Laut Forschern gibt es das vergessene Babysyndrom. Durch Stress, Schlafmangel oder eine veränderte Routine kann das Gehirn so getäuscht werden, dass alte Erinnerungen die Realität überlagern.
7: Die Spritpreise sinken seit der Entspannung im Nahen Osten zügig und kommen dem Niveau vor Kriegsbeginn immer näher. Diesel kostete gestern im bundesweiten Tagesdurchschnitt nur noch 3 Cent pro Liter mehr als am 27. Februar, dem letzten Tag vor Kriegsbeginn. Das zeigen Zahlen des ADAC.
9: Seit mehr als einer Woche wird Diesel von Tag zu Tag günstiger. Gestern kostete der Liter im deutschlandweiten Schnitt knapp 1,78 Euro, Tendenz weiter fallend. Bei Super E10 ist die Entwicklung ähnlich, das Preisniveau vor Kriegsbeginn aber noch etwas weiter entfernt. Wichtig zu wissen, noch gilt ja der Tankrabatt, der den Liter Sprit rechnerisch noch bis Ende Juni 16,7 Cent pro Liter billiger macht. Der ADAC sieht aber Potenzial für weiter sinkende Preise und hält das aktuelle Niveau auch für möglich, wenn der Tankrabatt ausgelaufen ist. Jan-Henner Reitze, Nachrichtenredaktion.
7: Die für einen möglichen Einsatz in der Straße von Hormus vorgesehenen Schiffe der deutschen Marine sind unterwegs ins Rote Meer. Sie sollen dort für eine mögliche Mission in der Straße von Hormus vorstationiert werden, sagt Verteidigungsminister Pistorius in Brüssel vor dem Treffen der NATO-Verteidigungsminister. Vieles hänge jetzt davon ab, wie die Verhandlungen zwischen dem Iran und den USA in den nächsten 60 Tagen verliefen. Premiere für die Oberschwaben-Kurzfilmtour. Die Filmtage Oberschwaben bringen im Frühjahr 2027 ein Programm mit regionalen Kurzfilmen in mehrere Gemeinden. Filmemacher aus Oberschwaben können ihre Werke ab sofort einreichen. Bewerbungsschluss ist Ende Juli. 5 Filme werden ausgewählt. Die Finalisten können mit auf Tour gehen. Alle Infos dazu findet ihr auf donau3fm.de und da gibt's jederzeit auch mehr Nachrichten.
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10: Wunderschönes Sommerwetter in Schwaben. Man sieht heute viel, viel blauen Himmel. Hier und da haben wir noch eine Wolke mit dabei, aber die ist komplett ungefährlich. Bei Höchstwerten heute über 30 Grad, also richtig heißes Sommerwetter. Da steigt natürlich auch die Gefahr von Schauern und Hitzegewittern. Sobald sich da was zusammenbraut, hört ihr das hier bei uns. Sonst bleibt's erstmal schön sommerlich.
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10: Es staut sich immer noch auf der A7 Richtung Würzburg zwischen Heidenheim und Ahlenwesthausen. 6 Kilometer Stau haben wir in diesem Bereich. Zeitverlust derzeit bei einer halben Stunde. Die restlichen Staus auf der A7, die sind mittlerweile verschwunden. Sehr gut, also freie Fahrt, vor allem auch runter in Richtung Füssenreude. Drum schauen wir auf die A8 in Richtung München. Da haben wir noch was zwischen dem Eichelberg und Mühlhausen. 6 Kilometer Stau hier, Zeitverlust bei einer Dreiviertelstunde. Und es steht immer noch der defekte LKW zwischen Bergheim und dem Abzweig nach Egelsee in der Kreuzung. Da haben wir immer wieder mal kleine Behinderungen. Einfach hier ein bisschen mehr Zeit mitbringen. Sonst läuft's. Gute und sichere Fahrt.
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10: Gerade ganz frisch gemeldet von Sabine. Ein Blitzer in Grimmelfingen in der Rathausstraße in der 30er-Zone. Und der macht Fotos sogar in beide Richtungen. So eine Kamera muss man erstmal erfinden, gell? Wippingen, Ortsdorffahrt, da haben wir auch noch was auf Höhe der Bushaltestelle in der 30er-Zone. Und Neu-Ulm, Otto-Renner-Straße gegenüber vom Holzhandel. Da werden auch noch wunderbare Fotos gemacht durch einen Superblitzer.
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10: Ich wünsche euch einen schönen Donnerstagmittag. Gleich wird's sportlich, beziehungsweise am 27. Juni. Da wird die Ratiopharm Arena Ulm nämlich zum Schauplatz eines der größten MMA-Events in ganz Süddeutschland.
12: Also so eine Atmosphäre, wie ihr da bekommt, die gibt's eigentlich nur bei internationalen Kampfsportveranstaltungen.
10: Für welches wichtige Thema sich die Organisatoren dort einsetzen und was euch bei diesem MMA-Event erwartet, das erfahrt ihr gleich in 10 Minuten nach einfach

0: ein N90er hier bei Donut Ref immer am Donnerstagmittag. Five, keep on moving. Spitzensport, Entertainment und soziales Engagement. Genau das trifft nächste Woche am Samstag aufeinander.
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0: Die drei Dinge erwartet euch bei der Charity Fight Night nächsten Samstag. Das ist übrigens der 27. Juni in der Ratiopharm Arena in Neu-Ulm. Organisiert von der Kampfsportorganisation Underdogs MMA. Donau 3 FM-Kollegin Jana Faas, die weiß mehr darüber.
2: Die Charity Fight Night ist nicht nur ein Event mit hochklassigen MMA-Kämpfen, sondern im Mittelpunkt steht ein wichtiges Thema: Kindesmissbrauch. Die Underdogs MMA spenden einen Teil der Einnahmen an Organisationen, die sich aktiv gegen Kindesmissbrauch einsetzen und Präventionsarbeit leisten. Bei den Kämpfen an sich sind Athleten aus ganz Deutschland und dem europäischen Ausland beteiligt. Außerdem erwarten euch Einlaufshows, Licht- und Tontechnik auf Arena-Niveau. Also so eine Atmosphäre, wie ihr da bekommt, die gibt es eigentlich nur bei internationalen Kampfsportveranstaltungen.
0: Danke, Diana. Also die Charity Fight Night am

Nächsten Samstag, 27. Juni, ist nicht nur ein sportliches Highlight, sondern will auch ein ganz klares gesellschaftliches Zeichen setzen. Und wir haben natürlich noch was für euch. 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
2: Donnerstagnachmittag, kurz vor 14:30. Nein, natürlich vor 14:30. Ich habe gerade wirklich an 14:30 gedacht, dachte mir so, eine Stunde bis 14:30, dann muss ich die Uhr sagen und sag 14:30. Es ist natürlich kurz vor 14:30. Mensch, diese Hitze.
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5: Das ist nochmal ein Hinweis deines Radiosenders, Donau 3 FM. Es ist wahnsinnig heiß da draußen. Bitte unbedingt eincremen, wenn ihr draußen unterwegs seid. Auch wenn ihr mit dem Fahrrad rumfahrt da draußen. Der Fahrtwind ist zwar schön kühl, teilweise auch nicht, wenn das so eine richtig große warme Front vor euch ist. Aber der bringt nicht viel. Den Sonnenbrand gibt's trotzdem obendrauf bei Temperaturen derzeit um die 30 Grad. Das Tolle ist, es geht genauso weiter die nächsten paar Tage. Es bleibt so heiß. In den Nächten kühlt's minimal ab auf 20 Grad. Hier und da kann es natürlich gegen Abend immer wieder mal ein paar Hitzegewitter geben. Sobald sich da was zusammenbraut, hört ihr das ja spätestens heute Nachmittag bei Michael Kordek.
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5: Wir schauen auf die Straßen. Eine Minute nach 1:30 haben wir es A96 Richtung München. Direkt in der Einfahrt Jengen bitte besonders aufpassen. Da steht ein defekter LKW direkt in der Kurve. Zusätzlich stehen da noch Personen auf der Fahrbahn. Bitte hier vorsichtig fahren. Nochmal A96 und zwar Richtung München in der Ausfahrt Buchloe West. Da hatte ein LKW einen Reifenplatzer. Der LKW steht ebenfalls in der Ausfahrt und die Reifenteile sind auf der Ausfahrt und auf dem Verzögerungsstreifen verteilt. Dann haben wir noch Stau auf der A7 Richtung Würzburg zwischen Heidenheim und Ahlen-Westhausen. 6 Kilometer ist der Stau lang, Zeitverlust bei einer halben Stunde. Und wieder ganz frisch mit dazugekommen A7 Richtung Füssenreute zwischen Nersingen und Föhringen. 5 Kilometer Stau, Zeitverlust bei 20 Minuten. Dann schauen wir auf die A8 in Richtung München zwischen dem Eichelberg und Hohenstadt. 9 Kilometer Stau, Zeitverlust bei einer halben Stunde. Ganz egal, wo ihr unterwegs seid, wir wünschen euch gute und sichere Fahrt.
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5: Und wie Fips Asmussen schon mal gesagt hat, wer schon mal 2 Stunden im Stau stand, der weiß, dass einem danach die Füße wehtun. Wir kommen zu den Blitzern. Grimmelfingen, Rathausstraße, 30er-Zone, Wippingen, Ortsdurchfahrt, Höhe Bushaltestelle, ebenfalls 30er-Zone und Ulm-Berliner Ring, Höhe der Haltestelle, Eselsbergsteige. Da stehen jeweils super Blitzer, die erwischen euch.
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5: Wir kommen gleich zu Popstar Lena Meyer-Landrut. Da ist es ja eigentlich recht still um diese Künstlerin. Keine Konzerte, keine Live-Auftritte, kein großer Auftritt in den sozialen Netzwerken, keine Skandale, auch ganz witzig. Ja, zuletzt hatte sie wegen eines Fotos, auf dem angeblich ein Babybauch aber zu sehen war, doch jede Menge Schlagzeilen. Ja, und da scheint es jetzt wirklich süße Neuigkeiten zu geben. Welche das sind, das hört ihr gleich hier bei mir.
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0: Paula Abdul mit Straight Up am Donnerstagnachmittag hier bei Donau 3 FM. Wenn wir mal ein bisschen zurückgehen, 16 Jahre, 2010, da hat sie mit ihrem Hit Satellite den Eurovision Song Contest ja gewonnen. Seitdem hat sie natürlich jede Menge Hits noch auf den Markt gebracht. Zuletzt war es aber ziemlich still um Lena Meyer-Landrut bis jetzt.
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3: Freunde der gepflegten Unterhaltung, das sind nochmal wirklich schöne Nachrichten. Popstar Lena Meyer-Landrut ist wohl wieder Mama geworden. Also, das berichtet zumindest die Bild. Für sie und ihren Mann, Sänger Mark Forster.
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3: Wäre das mittlerweile schon das zweite gemeinsame Kind. Die beiden sind seit Dezember 2020 verheiratet und haben einen Sohn, der ist inzwischen 5 Jahre alt. Aber wir kennen die beiden so, ihr Privatleben halten sie schon seit Jahren immer doch recht konsequent aus der Öffentlichkeit raus. Heißt also, offiziell bestätigt haben die beiden die Baby-News bislang nicht. Es gibt jetzt auch keine Details in Sachen Name oder Geschlecht, aber laut Bildbericht

0: ist Lena Meyer-Landrut eben jetzt in Berlin mit einem Kinderwagen gesehen worden. Außerdem habe Mark Forster zuletzt ihren älteren Sohn alleine zur Kita gebracht, damit Lena sich nach der Geburt ganz auf das Neugeborene konzentrieren konnte. Ja, für Mark Forster übrigens geht es jetzt parallel schon wieder direkt weiter. Er startet nämlich gerade in seine Sommertour.
1: Mark Forster, Mark Forster.
2: Mark, du musst auf Tour gehen.
0: Am 1. August, da ist er gar nicht so weit weg von uns, auf Schloss Kaltenberg in Geltendorf zu Gast. Und am 3. August macht er dann mit seiner Tour in Füssen im Allgäu halt.
3: Herr Forster ist aktuell in einem wichtigen Termin.
0: Wir sagen natürlich herzlichen Glückwunsch an die Familie und gönnen ihnen vor allem Ruhe, Privatsphäre und einen guten Start zu viert.
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0: Leonie und Callum Scott mit Stay am Donnerstagnachmittag. Wir haben es genau 13:47. Günther hat sich gerade eben gemeldet. Er ist gerade unterwegs auf der A7 in Richtung Würzburg und würde jetzt in den Stau fahren. Und er fragt uns, wo soll ich denn abfahren? Günther, die letzte freie Ausfahrt wäre derzeit noch Nattheim bzw. Heidenheim. Und dann könntest du über die B19 weiterfahren, je nachdem, wo du dann eben weiter hin musst Richtung Würzburg. Sobald es da was Neues gibt von diesem großen Stau, derzeit sind wir bei 8 Kilometer, Zeitverlust bei einer Dreiviertelstunde, gibt's das im Donaudreif im Verkehrsservice. Wir haben es jetzt 13.48 Uhr.
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4: Wir schauen auf die Uhr. Wir haben es Donnerstagnachmittag, kurz vor zwei.
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1: Es ist 14 Uhr.
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19: Ermittlungen wegen fahrlässiger Tötung gegen Mutter und Spritpreise sinken. Ich bin Paolo Pacocco, guten Tag. Nach dem Tod eines Kleinkindes in einem Auto in Schorndorf bei Stuttgart ermittelt jetzt die Staatsanwaltschaft wegen fahrlässiger Tötung gegen die Mutter. Donau 3 FM Nachrichtenchef Harry Kist.
20: Die 44-Jährige soll ihr 20 Monate altes Kind gestern in der Hitze im Auto stundenlang vergessen haben. Erst am Nachmittag hat sie das Kind im Auto entdeckt. Laut Bild-Zeitung ist die Frau arbeiten gegangen und dachte, das Kind in die Kita gebracht zu haben. Für das Kleinkind

0: Kind kam jede Hilfe zu spät. Laut Forschern gibt es das vergessene Babysyndrom. Durch Stress, Schlafmangel oder eine veränderte Routine kann das Gehirn so getäuscht werden, dass alte Erinnerungen die Realität überlagern.
1: Die Spritpreise sinken seit der Entspannung im Nahen Osten zügig und kommen dem Niveau vor Kriegsbeginn immer näher. Diesel kostete gestern im bundesweiten Tagesdurchschnitt nur noch 3 Cent pro Liter mehr als am 27. Februar, dem letzten Tag vor Kriegsbeginn. Das zeigen Zahlen des ADAC.
2: Seit mehr als einer Woche wird Diesel von Tag zu Tag günstiger. Gestern kostete der Liter im deutschlandweiten Schnitt knapp 1,78 Euro, Tendenz weiter fallend. Bei Super E10 ist die Entwicklung ähnlich, das Preisniveau vor Kriegsbeginn aber noch etwas weiter entfernt. Wichtig zu wissen, noch gilt ja der Tankrabatt, der den Liter Sprit rechnerisch noch bis Ende Juni 16,7 Cent pro Liter billiger macht. Der ADAC sieht aber Potenzial für weiter sinkende Preise und hält das aktuelle Niveau auch für möglich, wenn der Tankrabatt ausgelaufen ist. Jan-Henner Reitze, Nachrichtenredaktion.
1: Die für einen möglichen Einsatz in der Straße von Hormus vorgesehenen Schiffe der deutschen Marine sind unterwegs ins Rote Meer. Sie sollen dort für eine mögliche Mission in der Straße von Hormus vorstationiert werden, sagt Verteidigungsminister Pistorius in Brüssel vor dem Treffen der NATO-Verteidigungsminister. Vieles hänge jetzt davon ab, wie die Verhandlungen zwischen dem Iran und den USA in den nächsten 60 Tagen verliefen. Premiere für die Oberschwaben Kurzfilmtour. Die Filmtage Oberschwaben bringen im Frühjahr 2027 ein Programm mit regionalen Kurzfilmen in mehrere Gemeinden. Filmemacher aus Oberschwaben können ihre Werke ab sofort einreichen. Bewerbungsschluss ist Ende Juli. 5 Filme werden ausgewählt. Die Finalisten können mit auf Tour gehen. Alle Infos dazu findet ihr auf donau3fm.de und da gibt's jederzeit auch mehr Nachrichten.
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4: Es ist heiß in Schwaben, die Sonne scheint und es ist so richtig schwülwarm bei derzeit 30 Grad im Schnitt. Teilweise geht hier und da noch mal 1 oder 2 Grad, aber 30 Grad, die reichen uns eigentlich. Heute Nacht kühlt es dann ab, in Anführungsstrichen, auf 20 Grad. Sonst haben wir natürlich jetzt die Gefahr von Hitzegewittern, vor allem dann immer gegen späten Nachmittag und gegen Abend. Sobald sich da was zusammenbraut, hört ihr das bei Kollege Michael Kordig am Nachmittag. Sonst geht es eigentlich die nächsten Tage dann so schön weiter, Sonne und Wolken gemixt und schön heiße Temperaturen.
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4: Wir schauen auf die Straßen um 2:03 A96 Richtung Lindau zwischen dem Kreuz Memmingen und Eitrach. Bitte vorsichtig fahren. Da steht auf dem rechten Fahrstreifen ein defekter Wohnwagen. Der ist da liegen geblieben. Normalerweise dann samt Zugfahrzeug. Also bitte in diesem Bereich vorsichtig fahren. Das gleiche gilt für die A8 in Richtung Stuttgart zwischen Günzburg und Leipheim. Da liegen einige Gegenstände auf der Fahrbahn. Auch hier vorsichtig fahren. Dann ist derzeit die Strecke auf der B466 gesperrt und zwar bei Dornsdorf. Da ist derzeit ein Gefahrgutfahrzeug unterwegs. Ihr könnt da derzeit nicht rein, werdet aber vor Ort umgeleitet. Dann haben wir immer noch die gefährliche Situation auf der A96 Richtung München. In der Einfahrt Jengen steht ein defekter LKW. Stau haben wir derzeit auf der A8. Der größte Stau in Richtung München zwischen dem Eichelberg und Hohenstadt. Der ist 11 Kilometer lang. Von der Länge her ist am längsten. Zeitverlust bei der halben Stunde. Der Zeitverlust ist aber auch auf der A7 ist das. Sorry, es sind wahnsinnig viele Meldungen gerade. A7 Richtung Würzburg, das ist der Stau mit dem größten Zeitverlust zwischen Heidenheim und Alnwest. 1008 Kilometer Stau, Zeitverlust über eine Dreiviertelstunde. Und dann haben wir noch, kommt gerade ganz frisch rein, B2 Augsburg Richtung Donauwörth zwischen Donauwörth-Parkstadt und Donauwörth-Nord. Da steht ein defekter LKW mitten auf der Bundesstraße.
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4: In Gerhausen wird geblitzt, in der Beininger Straße Richtung Ringingen, B10 Dornstadt Richtung Ulmhöhe der Autobahn und Ulm-Hasler Straße zwischen Römerplatz und der Aral-Tankstelle. Es sind gerade wahnsinnig viele Verkehrsmeldungen mit dabei. Die könnt ihr natürlich alle in Ruhe nachlesen auf donau3fm.de oder in der App. Natürlich perfekt, wenn man einen Beifahrer oder eine Beifahrerin hat. Gerne mal reinklicken.
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4: Ihr habt es bestimmt schon mitbekommen in den Nachrichten. Im und rund um das Ulmer Donaustadion, da schlummern möglicherweise Bomben aus dem Zweiten Weltkrieg. Aktuell läuft da die Suche danach. Spätestens morgen am Freitag soll dann ein Ergebnis feststehen. Falls tatsächlich Blindgänger gefunden werden, sollen die dann am Sonntag entschärft werden.
5: Sonntag ist natürlich dann der Großkampftag. Der beginnt natürlich sehr, sehr früh mit Stäben und die dann um 7 Uhr schon starten und dann ab 8 Uhr, wenn die Bevölkerung tatsächlich auf die Räume verlassen soll. dann geht es nochmal durch das Gebiet durch und es wird entsprechend geguckt, ob alle die

0: Midnight Oil. Beds are burning am Donnerstagnachmittag. Schlummern im Ulmer Donaustadion und auch drumherum Blindgänger aus dem Zweiten Weltkrieg. Wenn ja, dann werden sie am Sonntag entschärft. Ja, und das Gebiet in einem Radius von 500 Metern rund um die Fundstelle wird natürlich dann auch geräumt. Katrin von Freiberg von der Stadt Ulm.
1: Der Plan fängt damit an, dass wir eben breitflächig entsprechend informieren. Wir drücken aber auch auf den roten Knopf, um entsprechend mit der JVA, mit dem Petesta da in die Vorbereitungsmaßnahmen, sozusagen in die Endzüge zu starten. Und Sonntag ist natürlich dann der Großkampftag. Der beginnt natürlich sehr, sehr früh mit Stäben und die dann um 7 Uhr schon starten. Und dann ab 8 Uhr, wenn die Bevölkerung tatsächlich auf die Räume verlassen soll, dann geht es nochmal durch das Gebiet durch und es wird entsprechend geguckt, ob alle die Räumlichkeiten verlassen haben.

0: Neben dem Bethesda und dem Gefängnis wären von der Evakuierung rund 2200 Anwohner betroffen und die sollen natürlich vorab gezielt informiert werden.
1: Da werden wir auch nochmal Postwurfsendungen verteilen an die Anwohner, die es tatsächlich betrifft. Und an dem Sonntag, wenn es soweit wäre, wird auch nochmal geklingelt. Es wird noch Lautsprecherdurchsagen geben von der Feuerwehr, sodass wir da wirklich keinen vergessen.
0: Für alle, die nicht woanders unterkommen, für die gibt es zusätzlich noch eine zentrale Anlaufstelle.
1: Die Notunterkunft wäre in der Ulmesse. Dort steht ein Team zur Verfügung, auch mit einer Versorgung, mit Tischen, Stühlen, alles, was man so ein bisschen braucht, um sich den Tag zu verschönern. Aber natürlich dürfen die Leute auch zu Verwandten gehen oder sich mal einen Kaffee setzen oder sich entsprechend selber beschäftigen, je nachdem, wie es ihnen möglich ist.
0: Ja, und das Ganze gilt natürlich nur, wenn tatsächlich auch Blindgänger gefunden werden. Wir halten euch da auf dem Laufenden und alle bisherigen Infos gibt's für euch schon mal zum Nachlesen auf donau3fm.de.

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3: Wir haben es Donnerstagnachmittag, über 30 Grad und zusätzlich haben wir es noch kurz vor 2:30.
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2: Es ist richtig heiß hier bei uns in Schwaben. Ich habe vorhin schon ein Foto bekommen von einer Anzeige aus einem Auto. Da steht drauf Riedlingen erstmal, der Text, und dann 36 Grad. Es ist richtig heiß. Wer die 36 Grad überbietet, der kann sich einen Sonnenbrand kostenlos abholen heute, wenn er heute noch rausgeht. Nee, es brezelt richtig von oben runter, richtig heiße Temperaturen. Es geht auch erstmal so weiter. Die Gefahr für Hitzegewitter, die steigt natürlich. Wenn sich da was bilden sollte, das hört ihr natürlich heute Nachmittag bei Kollege Michael Kordig.
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2: Wir schauen auf die Straßen, zuerst auf die A96 in Richtung Lindau zwischen dem Kreuz Memmingen und Eitrach. Da steht immer noch ein defekter Wohnwagen auf dem rechten Fahrstreifen. Hier bitte vorsichtig fahren. Und es ist immer noch ein Gefahrguttransport unterwegs, und zwar bei Dornsdorf. Da ist es rund um Dornsdorf derzeit ein bisschen gesperrt. Ihr werdet da aber vor Ort umgeleitet. Stau haben wir derzeit. Ziemlich große, und da kommt auch einiges an Zeit obendrauf. A7 Richtung Würzburg zwischen Heidenheim und Westhausen, 8 Kilometer Stau, Zeitverlust bei einer guten halben Stunde. Dann, wenn ihr unterwegs seid auf der A7 Füssenreute Richtung Ulm zwischen Illertissen und dem Dreieck Hittistetten, 5 Kilometer Stau, Zeitverlust derzeit auch bei über einer halben Stunde. Und A8 Richtung München zwischen dem Eichelberg und Hohenstadt, 9 Kilometer Stau, Zeitverlust, wie soll es anders sein, alle guten Dinge sind drei, auch bei einer halben Stunde.
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2: Grimmelfingen, Rathausstraße, da steht eine in der 30er-Zone. Dann noch in Neu-Ulm, Otto-Renner-Straße bei Holzgötz. Und in Gehausen an der Beininger-Straße steht noch ein Blitzer in Richtung Ringingen. Alle weiteren Meldungen gibt's für euch natürlich jederzeit aktualisiert bei uns auf der Website donau3fm.de oder in der App.
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2: Ich wünsche euch einen schönen Donnerstagnachmittag. Wir suchen Schwabens schönstes Hundelächeln. Das habt ihr ja mittlerweile mitbekommen. Und ein paar Hunde, die haben es auch schon eine Runde weiter geschafft.
4: Oh wow, cool, Wahnsinn. Wow, wir freuen uns, wie cool. Danke.
2: Sandras Derek und Silkes Miko sind schon unter den 10 Favoriten. Wer sich heute früh dann außerdem noch als Favorit qualifiziert hat und wie ihr euch noch anmelden könnt, das gibt's gleich nach einfach guter Musik. Und da starten wir rein mit Isaac Paperplane.
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0: Wir suchen zusammen mit der Glacis-Galerie in Neu-Ulm Schwabens schönstes Hundelächeln. Meldet gerne euren Vierbeiner noch an auf donau3fm.de. Schickt uns dazu ein Foto und beschreibt uns, was euren Doggo denn so besonders macht. Lilly aus Weißenhorn hat genau das gemacht und sie durfte sich heute früh schon über einen Anruf freuen.
2: Lilly, wie heißt dein Liebling?
3: Der heißt Ludwig.
0: Ach, du Ludwig, das ist
4: ein hat so was Königliches.
3: Genau, er heißt ja auch von den Zwergenkönigen. Also
0: nein.
3: Ist der komplette Name.
0: Ist das wirklich? Er hat einen Stammbaum.
3: Genau, also der komplette Name ist Urmel Ludwig von den Zwergenkönigen.
4: Oh Gott, ist das süß.
0: Wir sind unwürdig.
3: Er verhält sich natürlich auch wie ein König.
0: Natürlich.
3: Ist ja klar, für einen Dackel. Ganz typisch.
0: Ein Dackel! Gott, wie? Da
3: genau,
0: passt ja alles.
3: Ein kurzer Dackel, genau.
4: Wie alt ist er mittlerweile?
3: Der ist jetzt 5,5.
4: Beschreiben Ludwig mal, wie ist denn der so?
3: Ja, der ist auf jeden Fall super liebenswert, super schlau. Er versteht auch alles, aber der Knackpunkt ist, nur wenn er will.
0: Hallo?
4: Er ist ein König.
0: Er ist ein König.
3: Genau. Wir wussten aber schon, was wir uns da ins Haus holen. Also wir wollten halt einfach auch einen Hund mit Charakter und das hat er auf jeden Fall. Auch total treu und ja, einfach der Beste.
4: Wir haben den Ludwig gesehen und was soll ich sagen, wir waren direkt alle verschossen.
0: Hammer.
4: Und deswegen würden wir ihn gerne auch zu den Finalisten zählen, um den
3: super
4: Titel Schwabens schönstes Hundelächeln.
3: Perfekt, da freuen wir uns riesig.
0: Hier, damit ist der liebe Ludwig, der Adlige ist er wie unser Kini, ein Adliger unter den 10 Favoriten und er bekommt ein Foto-Roll-Up in der Glacis-Galerie in Neu-Ulm. Da kann man dann ganz schön mit einem QR-Code abstimmen, ob denn der Ludwig das schönste Hundelächeln hat. Wenn ihr jetzt auch noch einen Vierbeiner zu Hause habt, der vielleicht nicht Ludwig heißt, sondern Gustav und auch wunderschön lachen kann, dann jetzt noch anmelden auf donau3fm.de.
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4: Warte, Michel, ich muss dir noch einstöpseln. Warte schnell.
5: Ja, dann mach mal.
4: Der Stöpsel ist weit unten. Jetzt.
5: Drücke. Hoi. Holdrio.
6: Hallöchen, hallöchen.
4: Da sind wir schon wieder in diesem Kino.
6: Und schon wieder genervt.
4: Was ist los, Michel?
6: Hittistetten?
4: Ja.
6: Baustelle, dachte ich, was ist denn da schon wieder, warum steht man hier schon wieder so lange? Und dann war es eigentlich gar nicht wegen der Baustelle, da war es ein Auffahrunfall. Jetzt war es so, ich bin erstmal ganz gut gelaunt und gemütlich angefahren gekommen, rechts meine Cola-Dose in der Hand. Mhm. Weil ich eine Automatik fahre, hatte ich den Luxus, dass ich links meine Christstollenscheibe in der Hand hatte.
4: Ja.
6: Und dann auf einmal, zack, Warnblinkanlage überall und dann bin ich gestanden. Ja, Holdrio.
4: Na super, ich habe vorhin schon den richtig großen Jokus gebracht. Wer schon mal 2 Stunden im Stau gestanden ist, dem tun ganz schön die Beine weh.
6: Oh, Brett.
4: Aber echt, so, es geht weiter mit Michel.
6: Ja, das ist ja echt, ist es also.
4: Ja, ich hoffe mal, gell? Ich wäre jetzt auch lieber an dem Ort hier. Warte mal, an dem Ort.
6: Schon wieder Lago di Garda.
4: Immer Lago di Garda, weil da wissen wir einfach gern.
6: Ach du, wer zurzeit alles postet, wer da gerade alles ist, da will ich gar nicht sein. Vergiss es.
4: Stimmt. Bleib mal lieber hier und hör noch nicht zu. Das mach ich jetzt auch. Ich bleib jetzt im Studio hocken für die nächsten 5 Stunden. Kurz vor 3.
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18: Ulmer Klinik ist bereit für Evakuierung und Spritpreise sinken weiter. Ich bin Paolo Percoco, guten Tag. Die Bethesda Klinik in Ulm bereitet sich auf eine mögliche Evakuierung am Sonntag vor. Grund: unter dem Donaustadion könnten Weltkriegsbomben liegen. Rund 140 Patienten und Bewohner müssten verlegt werden, wenn Blindgänger gefunden werden. Geschäftsführerin Judith Barth, was geht einem da als erstes durch den Kopf?
19: Im ersten Moment denkt man, oh nein. Und im zweiten Moment denkt man, okay, machen wir. Das ist höhere Gewalt. Der erste Gedanke gilt tatsächlich den Patientinnen, Patienten, Bewohnern, Bewohnerinnen. Das ist der allererste Gedanke und das war auch der erste Fokus in der Vorbereitung. Wie stellen wir die Versorgung sicher, dass alle sicher sind? Und das war unsere erste Aktion. Dann haben wir natürlich die Angehörigen sofort informiert, um dort einfach die Unterstützung zu haben, die Begleitung. Das war unser erster wichtiger Punkt in der Vorbereitung.

0: Tod eines Kleinkindes in einem Auto in Schorndorf bei Stuttgart soll morgen eine Obduktion die Todesursache klären. Unklar ist laut Polizei, ob Hitze eine Rolle gespielt hat oder ob andere gesundheitliche Gründe zum Tod des Mädchens geführt haben. Die Mutter soll ihre rund 20 Monate alte Tochter stundenlang im Wagen vergessen haben. Gegen sie wird wegen fahrlässiger Tötung ermittelt. Alles zum Fall auf donau3fm.de. Die Bundeswehr hält sich bereit, um in der Straße von Hormus Minen zu räumen. Zwei Schiffe der deutschen Marine sind auf dem Weg ins Rote Meer.
1: An Bord der beiden Bundeswehrschiffe sind auch Marinetaucher. Sie würden hinabtauchen ins Meer, um gefährliche Sprengsätze zu entschärfen oder zu bergen. Am gesamten Minenräumeinsatz nehmen mehrere Nationen teil. Wenn er denn zustande kommt, das ist wahrscheinlich, doch eben noch nicht endgültig klar. Experten gehen davon aus, dass der Iran kurz nach Beginn des Krieges mehrere Dutzend Seeminen in der Meerenge verteilt hat. Lea Matschulat, Nachrichtenredaktion.
0: Die Spritpreise in Deutschland sinken weiter. Laut ADAC lag Diesel gestern nur noch 3 Cent über dem Niveau von Ende Februar, also vor Beginn des Iran-Kriegs. Super E10 war noch gut 6 Cent teurer. Grund ist die Entspannung im Nahen Osten. Das Rahmenabkommen zwischen den USA und dem Iran gilt laut Pakistan ab sofort. Mehr Nachrichten in einer halben Stunde und jederzeit auf donau3fm.de.
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3: Ja, heiß ohne Ende, gell? Und es wird noch heißer in den nächsten Tagen. Jetzt haben wir heute aktuell mal so zwischen 30 und 33 Grad, je nachdem, wo wir uns aufhalten. Natürlich zeigen so manche Thermometer am Auto und im Auto wesentlich mehr an. Da haben wir auch schon viele Beispiele hier per WhatsApp bekommen. Glaubt nicht alles, was im Autothermometer angezeigt wird. So, also 32 aktuell in Krumbach am Freibad, 30 hier direkt am Bastei-Center in Ulm im Schatten. Und wieder mal eine Hitzewarnung vom Deutschen Wetterdienst. Wir hätten es wahrscheinlich nicht bemerkt. So, also morgen Freitag kann das ein oder andere Gewitterchen mit dabei sein. Insgesamt bleiben wir weit über 30 Grad, auch übers Wochenende hinaus.
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3: Es ist 15.03 Uhr. Wir schauen auf die Straßen in Schwaben und genau in diesem Moment aktualisiert mein Computer. Aber er hat es geschafft, gell? A7 Ulm Richtung Würzburg zwischen Ahlen-Oberkochen und Ahlen-Westhausen. 5 Kilometer Stau. A7 Fürsten Richtung Ulm zwischen Illertissen und Dreieck-Hettichstetten. Insgesamt 8 Kilometer Stau. 51 Minuten Verlust. Und es liegt nicht unbedingt an der Baustelle am Dreieck-Hettichstetten. Da war vorher noch ein Auffahrunfall zwischen einem Transporter und einem LKW. Da bin ich auch 20 Minütchen drin gestanden. Dann haben wir noch die A96 Lindau Richtung München zwischen Jengen-Kaufbeuren, auf Höhe Jengen-Kaufbeuren, an der Einfahrt Gefahr durch einen defekten LKW und durch Personen auf der Fahrbahn. Vorsicht, das ist in der Einfahrt deswegen noch gefährlicher.
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3: Blitzer aktuell in Wippingen in der Ortsdurchfahrt auf Höhe der Bushaltestelle. Dann sind per WhatsApp noch welche reingekommen. Und zwar die Margret hat einen gemeldet in Ringingen an der Ausfahrt Bach in der 30er-Zone. Und ein weiterer noch vom Michi in Unterkirchberg in der 30er-Zone wird gelasert Richtung Senden.
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3: Schönen Nachmittag. Servus zusammen an diesem Hochsommertag im Schwaberländle. Jetzt kommen wir gleich zu einer urschwäbischen Geschichte aus Laupheim. Und zwar Tradition bleibt Tradition, so auch in Laupheim. Bald ist es wieder soweit beim Kinder- und Heimatfest in Laupheim. Erklingt wieder das Kinderfestlied. Und was dieses Lied so besonders macht und warum auch Kultur für so ein Heimatfest wichtig ist, hört ihr gleich hier bei mir nach Cher, nach Clock Clock und nach Maroon 5.
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0: Cheer und Believe, das ist Donau 3FM heute in diesem heißen Donnerstag Nachmittag. So, gleich haben wir Teddy Swims und Sia mit Unstoppable. Und vorher kommen wir noch zu dem Fest, für das wir hoffen, dass das Wetter da auch so wunderschön sein wird. Vom 25. bis zum 29. Juni nämlich wird in Laupheim wieder das Kinder- und Heimatfest gefeiert, neben Fahrgeschäften, gutem Essen und jeder Menge Programm spielt vor allem ein Bereich eine große Rolle, die Kultur. Christian Rosteck ist dort fürs Ressort Kultur zuständig.
1: Sagen wir so, das Ressort Kultur ist im Prinzip die Seele zwischen Bühne, Brauchtum und Begeisterung so ein Stück weit. Ohne unser Kulturressort wäre es halt nur halb so schön, sage ich mal. Unser Ressort sorgt dafür, dass das Herz vom Fest ausschlägt mit Musik, Brauchtum, Kindern, Emotionen und ganz viel Gemeinschaft oder lockerer. Wir im Ressort Kultur sorgen dafür, dass beim Heimatfest nicht bloß die Bierbank voll ist, sondern auch die Herzen.
0: Jedes Jahr werden die Kinderfest-Schätzle ausgewählt. Die dürfen dann das Laupheimer Kinderfestlied vortragen. Aber wer ist es in diesem Jahr?
1: Die Kinderfestschätzle sind dieses Jahr die Annika Bauer und die Amelie Hensinger. Und die sind dann am Start beim Paradekonzert in der Heimatstunde vor der Tribüne und. Singen unser tolles Kinderfestlied. Super ist auch ihr Gedicht. Seit 2 Jahren macht es unser Yogi Knoll aus Untersumitingen. Der hat das Oberschwäbische im Blut und dann kommt es richtig gut rüber und da freuen wir uns ganz arg drauf.
0: Okay, wie kommt das Ganze bei den Laupheimern an?
1: Ich sag's ganz ehrlich, wenn die 2 kleinen Stimmen vor Tausenden von Menschen das Lied anstimmen, dann kriegen selbst gestandene Laupheimer Gänsehaut. Es ist immer ein hochemotionaler Moment, wenn die Leute aufstehen, sei es in der Heimatstunde, sei es vor der Tribüne und dann wird das Lied angestimmt. Eine wahre Riesenfreude und ich freue mich auch für die Leute, die dann auch zuhören, weil das ist auch was Besonderes.
0: Dankeschön, Christian. Da freuen wir uns auf das Laupheimer.

0: einmal Kinder- und Heimatfest vom 25. bis zum 29. Juni. Natürlich mit dem Kinderfestlied. Oh yeah.
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0: The Calling, wherever you will go, heute an diesem heißen Donnerstagnachmittag. Jetzt haben wir es gleich 3:30.
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12: Es ist 3:30.
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14: Ulmer Klinik ist bereit für Evakuierung und Spritpreise sinken weiter. Ich bin Paolo Percoco, guten Tag. Die Bethesda-Klinik in Ulm bereitet sich auf eine mögliche Evakuierung am Sonntag vor. Grund: unter dem Donaustadion könnten Weltkriegsbomben liegen. Rund 140 Patienten und Bewohner müssten verlegt werden, wenn Blindgänger gefunden werden. Geschäftsführerin Judith Barth, was geht einem da als erstes durch den Kopf?
15: Im ersten Moment denkt man, oh nein. Und im zweiten Moment denkt man, okay, machen wir. Das ist höhere Gewalt. Der erste Gedanke gilt tatsächlich den Patientinnen und Patienten, Bewohnern, Bewohnerinnen. Das ist der allererste Gedanke und das war auch der erste Fokus in der Vorbereitung. Wie stellen wir die Versorgung sicher, dass alle sicher sind? Und das war unsere erste Aktion. Dann haben wir natürlich die Angehörigen sofort informiert, um dort einfach die Unterstützung zu haben, die Begleitung. Das war unser erster wichtiger Punkt in der Vorbereitung.
14: Nach dem Tod eines Kleinkindes in einem Auto in Schorndorf bei Stuttgart soll morgen eine Obduktion die Todesursache klären. Unklar ist laut Polizei, ob Hitze eine Rolle gespielt hat oder ob andere gesundheitliche Gründe

0: Gründe zum Tod des Mädchens geführt haben. Die Mutter soll ihre rund 20 Monate alte Tochter stundenlang im Wagen vergessen haben. Gegen sie wird wegen fahrlässiger Tötung ermittelt. Alles zum Fall auf donau3fm.de. Die Bundeswehr hält sich bereit, um in der Straße von Hormus Minen zu räumen. Zwei Schiffe der deutschen Marine sind auf dem Weg ins Rote Meer.
1: An Bord der beiden Bundeswehrschiffe sind auch Marinetaucher. Sie würden hinabtauchen ins Meer, um gefährliche Sprengsätze zu entschärfen oder zu bergen. Am gesamten Minenräumeinsatz nehmen mehrere Nationen teil. Wenn er denn zustande kommt, das ist wahrscheinlich, doch eben noch nicht endgültig klar. Experten gehen davon aus, dass der Iran kurz nach Beginn des Krieges mehrere Dutzend Seeminen in der Meerenge verteilt hat. Lea Matschulat, Nachrichtenredaktion.
0: Die Spritpreise in Deutschland sinken weiter. Laut ADAC lag Diesel gestern nur noch 3 Cent über dem Niveau von Ende Februar, also vor Beginn des Irankriegs. Super E10 war noch gut 6 Cent teurer. Grund ist die Entspannung im Nahen Osten. Das Rahmenabkommen zwischen den USA und dem Iran gilt laut Pakistan ab sofort. Mehr Nachrichten in einer halben Stunde und jederzeit auf donau3fm.de.
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3: Die Temperaturen 30 Grad bis 34 Grad hätten wir im Angebot. Die 30 Grad aktuell hier in Ulm, direkt am Bastei Center hier bei Donau 3 FM. Und die 34 haben wir an der Wakeboard-Anlage in Tannhausen. Ja, es ist heute richtig ein bisschen verschieden, aber trotzdem überall über der 30, hochsommerlich, und so bleibt es auch übers Wochenende hinaus. Wird sogar noch ein bisschen heißer. Die größte Gewittergefahr gibt es für morgen, aber das wird sich bestimmt auch wieder großteils auflösen.
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3: Um 15.33 Uhr A7 Füssen Richtung Ulm zwischen Altenstadt und Hettichstetten. 10 Kilometer Stau, fast eine Stunde dauert es dort länger. Dann haben wir die A7 Ulm Richtung Würzburg zwischen Ahlen, Oberkochen und Ahlen Westhausen. 4 Kilometer Stau, 20 Minuten länger. Und auf der A8 Stuttgart Richtung München zwischen Eichelberg und Hohenstadt 7 Kilometer. Dort dauert es knapp 25 Minuten länger. Dann haben wir auf der Bundesstraße noch einen Unfall, und zwar zwischen Donsdorf West und Donsdorf Nord in Höhe vom Abzweig nach Donsdorf. Unfall mit einem Gefahrguttransporter. Deswegen beide Richtungen derzeit gesperrt wegen Bergungsarbeiten.
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3: Unter Kirchberg wird gelasert in der 30er-Zone Richtung Senden. Und dann haben wir noch einen weiteren in Ringingen, und zwar mobiler Blitzer dort an der Ausfahrt Bach, dort ebenfalls 30 erlaubt.
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3: Und was liebt man noch im Sommer, na? Eis natürlich, na, Schwitzen ist angesagt. Der perfekte Ort, um sich eine Abkühlung zu holen, ist die Eisdiele. Und deshalb suchen wir in dieser Woche in den Donau 3FM Schwaben Top 10 die beliebteste Eisdiele in Schwaben.
6: Der Chef und die Chefin und das ganze Personal sind so freundlich und auch entgegenkommend. Die Herzlichkeit ist einfach toll und wir sind immer willkommen.
3: So, so, das sagt jetzt mal der Jürgen, welche Eisdiele ihre Kunden sich wie zu Hause fühlen lässt. Das erfahrt ihr gleich bei mir, und dann verrate ich euch auch, wie ihr noch mitwirken könnt. Jetzt gibt's erstmal Medusa und James Carter, John Parr und auch Felix Jan mit Cascade.

0: 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Medusa und James Carter bei Donau 3 FM heute am Donnerstagnachmittag. So, gleich kann man so ein Trio, kann man sagen, Kygo, Khalid und Griffin mit der aktuellen Nummer mit Save My Love. Vorher wird's aber erst einmal ein bisschen abgekühlter.
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0: Wir kennen das ja alle, ne? Ich meine, der Sommer ist da. Alle schwitzen und der perfekte Ort, um sich eine Abkühlung zu holen, ist die Eisdiele des Vertrauens. Und deshalb suchen wir in dieser Woche in den Schwaben Top 10 die beliebteste Eisdiele in Schwaben. Und Jürgen hat seinen Gewinner bereits gekürt.
2: 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Das beste Eis überhaupt, sehr lecker und gibt auch guten Kaffee. 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

0: Tom Petty and the Heartbreakers, Learning to Fly, das ist Donut 3FM heute am Donnerstag und gleich wird's 16 Uhr gleich für euch die aktuellsten News.
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18: Es ist 16 Uhr.
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20: Entwarnung bei Ulmer Bombensuche und Spritpreise sinken weiter. Ich bin Paolo Percocco, guten Tag. Entwarnung am Ulmer Donaustadion. Es sind keine Weltkriegsbomben gefunden worden. Donau 3 FM Nachrichtenchef Harry Kist.
21: Laut Stadt Ulm wurden alle 15 möglichen Fundstellen geöffnet und untersucht. Gefunden wurden nur alte Helme und verschiedene eisenhaltige Gegenstände. Die geplante Evakuierung am Sonntag ist damit nicht nötig. Das betrifft auch die Bethesda-Klinik und die JVA Ulm. Rund 2000 Anwohner hätten ihre Wohnungen verlassen müssen. Alle Infos mit Fotos der Fundstücke auf donau3fm.de.
20: Nach dem Tod eines Kleinkindes in einem Auto in Schorndorf bei Stuttgart soll morgen eine Obduktion die Todesursache klären. Unklar ist laut Polizei, ob Hitze eine Rolle gespielt hat oder ob andere gesundheitliche Gründe zum Tod des Mädchens geführt haben. Die Mutter soll ihre rund 20 Monate alte Tochter stundenlang im Wagen vergessen haben. Gegen sie wird wegen fahrlässiger Tötung ermittelt. Alles zum Fall auf donau3fm.de. Die Bundeswehr hält sich bereit, um in der Straße von Hormus Minen zu räumen. Zwei Schiffe der deutschen Marine sind auf dem Weg ins Rote Meer.
22: An Bord der beiden Bundeswehrschiffe sind auch Marinetaucher. Sie würden hinabtauchen ins Meer, um gefährliche Sprengsätze zu entschärfen oder zu bergen. Am gesamten Minenräumeinsatz nehmen mehrere Nationen teil. Wenn er denn zustande kommt, das ist wahrscheinlich, doch eben noch nicht endgültig klar. Experten gehen davon aus, dass der Iran kurz nach Beginn des Krieges mehrere Dutzend Seeminen in der Meerenge verteilt hat. Lea Matschulat, Nachrichtenredaktion.
20: Die Spritpreise in Deutschland sinken weiter. Laut ADAC lag Diesel gestern nur noch 3 Cent über dem Niveau von Ende Februar, also vor Beginn des Iran-Kriegs. Super E10 war noch gut 6 Cent teurer. Grund ist die Entspannung im Nahen Osten. Das Rahmenabkommen zwischen den USA

0: USA und dem Iran gilt laut Pakistan ab sofort. Mehr Nachrichten in einer halben Stunde und jederzeit auf donau3fm.de.
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2: Der Hochsommer ist angekommen. Wir haben überall in Schwaben über 30 Grad, teilweise sogar richtig deutlich. Und das wird noch extremer. Richtung Wochenende 36, 37 Grad, keine Seltenheit.
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2: 16 Uhr, gleich 3 Minuten. Vorsicht an der Kreuzung Ratiopharm Arena in Neu-Ulm. Hätten wir Ölverlust, das heißt wahrscheinlich ein defektes Fahrzeug. Die Polizei regelt dort den Verkehr. Dann die A7 Füssen Richtung Ulm zwischen Altenstadt und Hethistetten. Insgesamt 9 Kilometer Stau. Fast 50 Minuten braucht die Länge im Schnitt. Und Ulm Richtung Würzburg auf der A7 zwischen Heidenheim und Ahlen-Westhausen. 3 Kilometer Stau, da dauert es dann nochmal eine halbe Stunde länger. Auf der A8 Probleme zwischen Stuttgart und München, beziehungsweise Stuttgart Richtung München, zwischen Eichelberg und Hohenstadt, da haben wir 7 Kilometer stockenden Verkehr. Auch da müsst ihr eine Viertelstunde mehr mitbringen.
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2: Blitzer aktuell in Ulm, Berliner Ring bei der Haltestelle Eselsbergsteige. Blitzer aktuell auch in Neu-Ulm auf der Otto-Renner-Straße gegenüber Holzgötz und in Unterkirchberg in der 30er-Zone Richtung Senden.
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2: Unser Donau 3 FM Konzertsommer ist erfolgreich gestartet, und zwar beim großen Ehinger Marktplatz Open Air mit den Festspenklern und mit Nena.
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2: Jawohl, also war großes Kino, und worauf ihr euch bei diesem Konzertsommer noch so freuen dürft, darüber sprechen wir gleich. Jetzt gibt's erstmal Musik für euch mit Europe, mit Dua Lipa und auch mit der aktuellen cool gelungene Nummer von Somber.
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0: Joey Tempest und seine Band Europe mit The Final Countdown, großer 80er. Jetzt bleiben wir noch beim Thema Musik, denn da kommt noch einiges auf uns zu dieses Jahr.
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3: Es ist kurz vor 4:30.
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12: Es ist 16:30.
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14: Entwarnung bei Ulmer Bombensuche und Kritik an Reform des 8-Stunden-Tags. Ich bin Paolo Percoco, guten Tag. Entwarnung am Ulmer Donaustadion. Es sind keine Weltkriegsbomben gefunden worden. Donau 3FM Nachrichtenchef Harry Kist.
15: Laut Stadt Ulm wurden alle 15 möglichen Fundstellen geöffnet und untersucht. Gefunden wurden nur alte Helme und verschiedene eisenhaltige Gegenstände. Die geplante Evakuierung am Sonntag ist damit nicht nötig. Das betrifft auch die Bethesda-Klinik und die JVA Ulm. Rund 2000 Anwohner hätten ihre Wohnungen verlassen müssen. Alle Infos mit Fotos der Fundstücke auf donau3fm.de.
14: Der erste Entwurf zur Reform des Arbeitszeitgesetzes sorgt für Kritik aus der Wirtschaft. Arbeitgeberpräsident Rainer Dulger fordert, den Entwurf zurückzuziehen und komplett zu überarbeiten. Er passe nicht zu einer flexiblen digitalen Arbeitswelt. Der 8-Stunden-Tag soll grundsätzlich bleiben. Ausnahmen könnten aber erweitert werden, etwa über eine wöchentliche Begrenzung der Arbeitszeit. Die USA und der Iran haben ein Rahmenabkommen unterzeichnet. Laut Pakistan öffnet damit nun die Straße von Hormuz wieder und die USA beenden umgehend die Seeblockade iranischer Häfen. Die Kriegsparteien kommen voraussichtlich morgen in der Schweiz zusammen.
16: Hier in den USA hagelt es Kritik am Abkommen mit dem Iran. Der Schiffsverkehr durch die Straße von Hormuz bleibt verhalten. Der Iran hat mehr Kontrolle über die Meerenge als vor dem Krieg. Das Regime in Teheran ist in neuer Besetzung weiterhin stabil an der Macht. Das Raketenprogramm ist intakt und über das Atomprogramm und die Uranbestände wird weiter verhandelt, wie vor dem Krieg. Im Libanon gab es unterdessen

0: Erneut israelische Angriffe. Und hier fragen viele, was sollte das Ganze? Aus den USA, Tina Eck.
1: Eine Obduktion soll nach dem Tod eines Kleinkindes in einem Auto in Schorndorf bei Stuttgart die genaue Todesursache klären. Noch ist laut Polizei offen, ob Hitze eine Rolle gespielt hat oder andere gesundheitliche Gründe. Die Mutter soll ihre rund 20 Monate alte Tochter stundenlang im Wagen vergessen haben. Gegen sie wird wegen fahrlässiger Tötung ermittelt. Alles zum Fall auf donau3fm.de und da gibt's jederzeit auch mehr Nachrichten.
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3: Der Hochsommer ist da. In Schwaben haben wir überall über 30 Grad, manchmal sogar recht deutlich. Das wird sogar noch deutlicher. Morgen und auch Richtung Wochenende teilweise Temperaturen bis zu 36 Grad.
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3: 16.33 Uhr A7 Füssen Richtung Ulm zwischen Illertissen und Dreieck-Hettichstetten 7 Kilometer stocken, 13 Minuten Verlust. Zwischen Ulm und Würzburg auf der A7 in Richtung Würzburg zwischen Heidenheim und Ahlen-Westhausen 6 Kilometer Stau, eine Stunde Verlust. Und auf der A8 verliert ihr 12 Minuten im Schnitt zwischen Eichelberg und Merklingen in Fahrtrichtung München. B300, auch da klemmt's, und zwar zwischen Babenhausen und Krumbach in Fahrtrichtung Augsburg. Ein Unfall mit einem Gefahrguttransporter auf der B466 Donsdorf West und Donsdorf Nord. Dazwischen am Abzweig nach Donsdorf gesperrt momentan wegen Bergungsarbeiten. Der Verkehr wird aber vorbeigeführt. Dauer bis circa 17 Uhr. Und dann haben wir noch eine Kreuzung, und zwar die Kreuzung an der Ratiopharm Arena in Neu-Ulm. Da gab es einen Unfall mit Ölverlust. Polizei regelt dort den Verkehr.
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3: Blitzer in Gerhausen auf der Beininger Straße Richtung Ringingen. B10 Dornstadt Richtung Ulm auf Höhe der Autobahnauffahrten und Ulm-Hassler Straße zwischen Römerplatz und der Aral-Tankstelle in der 30er-Zone.
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3: Servus zusammen. So, es ist laut und nass im Freibad und fast schon eine eigene Kunstform. Ja, die perfekte Arschbombe. Aber wie kriegt man eigentlich die größte Fontäne hin, ohne danach auszusehen wie ein Klappstuhl auf Tauchstation? Die Antwort gibt's gleich beim Donau 3 FM Schlaumeier.

0: Watermelon Sugar. Harry Styles, Watermelon Sugar bei Donau 3 FM. Ist irgendwie auch eine schöne Erfrischung, finde ich. Ja, so eine Wassermelone bei dem Wetter, die ist doch schwer geeignet, gell?
1: Er weiß einfach alles.
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0: So, meine Damen und Herren, Badenixen und auch Sprungprofis, es ist wieder Zeit für die Königsdisziplin im Freibad, die Arschbombe. Und damit ihr in diesem Sommer glänzen könnt, kommt hier die Anleitung für den perfekten Sprung mit der höchsten Wasserfontäne.
3: Also erstmal ganz, ganz wichtig, checken, ob das Becken überhaupt tief genug ist, weil sonst und vor allem unten keiner schwimmt. Sonst wird aus der Arschbombe ganz schnell ein Anschiss mit Bademeisterpfeife. Jetzt kommt Schritt 1. Schwung holen. Aber nicht so halbherzig irgendwie vom Beckenrand reinplumpsen wie so ein nasser Sack, sondern richtig mit Schmackes und mit Ansage abspringen. Schritt 2. In der Luft den Körper in V-Form bringen. Heißt, Knie zur Brust ziehen und die Unterschenkel mit den Armen umgreifen. Und der Bobbes, der taucht dann zuerst ins Wasser ein, am besten ungefähr im 45-Grad-Winkel. Das klingt jetzt so ein bisschen nach Physikunterricht, sieht aber natürlich in echt deutlich lustiger aus. Und jetzt der Profi-Trick, Schritt 3. Und der passiert unter Wasser. Da klappt ihr jetzt super schnell auf. Kopf nach unten, Beine nach oben strecken. Dadurch entsteht vor dem Körper so ein kleiner Luftraum. Und wenn der sich direkt wieder mit Wasser füllt, dann schießt ein Teil des Wassers nach oben und zack, Fontäne. Freibad-Ehre gerettet. Wichtig ist nur, nicht flach auf den Rücken knallen. Das brennt nämlich wie Sonnenbrand mit Anlauf. Und vor allem, wie schon gesagt, nicht auf andere springen. Die perfekte Arschbombe, die ist laut, die ist nass und die ist ein klein bisschen peinlich. Also genau das, was ein richtig guter Freibad-Tag braucht.
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4: Es ist kurz vor 5.
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3: Es ist 17 Uhr.
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5: Warnung bei Ulmer Bombensuche und Kritik an Reform des 8-Stunden-Tags. Ich bin Paolo Percoco, guten Tag. Entwarnung am Ulmer Donaustadion. Es sind keine Weltkriegsbomben gefunden worden. Donau 3FM Nachrichtenchef Harry Kist.
6: Laut Stadt Ulm wurden alle 15 möglichen Fundstellen geöffnet und untersucht. Gefunden wurden nur alte Helme und verschiedene eisenhaltige Gegenstände. Die geplante Evakuierung am Sonntag ist damit nicht nötig. Das betrifft auch die Bethesda-Klinik und die JVA Ulm. Rund 2000 Anwohner hätten ihre Wohnungen verlassen müssen. Alle Infos mit Fotos der Fundstücke auf donau3fm.de.
5: Der erste Entwurf zur Reform des Arbeitszeitgesetzes sorgt für Kritik aus der Wirtschaft. Arbeitgeberpräsident Rainer Dulger fordert, den Entwurf zurückzuziehen und komplett zu überarbeiten. Er passe nicht zu einer flexiblen digitalen Arbeitswelt. Der 8-Stunden-Tag soll grundsätzlich bleiben. Ausnahmen könnten aber erweitert werden, etwa über eine wöchentliche Begrenzung der Arbeitszeit. Die USA und der Iran haben ein Rahmenabkommen unterzeichnet. Laut Pakistan öffnet damit nun die Straße von Hormus wieder und die USA beenden umgehend die Seeblockade iranischer Häfen. Die Kriegsparteien kommen voraussichtlich morgen in der Schweiz zusammen.
7: Hier in den USA hagelt es Kritik am Abkommen mit dem Iran. Der Schiffsverkehr durch die Straße von Hormus bleibt verhalten. Der Iran hat mehr Kontrolle über die Meerenge als vor dem Krieg. Das Regime in Teheran ist in neuer Besetzung weiterhin stabil an der Macht. Das Raketenprogramm ist intakt und über das Atomprogramm und die Uranbestände wird weiter verhandelt, wie vor dem Krieg. Im Libanon gab es unterdessen erneut israelische Angriffe und hier fragen viele, was sollte das Ganze? Aus den USA, Tina Eck.
5: Eine Obduktion soll nach dem Tod eines Kleinkindes in einem Auto in Schorndorf bei Stuttgart die genaue Todesursache klären. Noch ist laut Polizei offen, ob Hitze eine Rolle gespielt hat oder andere gesundheitliche Gründe. Die Mutter soll ihre rund 20 Monate alte Tochter stundenlang im Wagen vergessen haben. Gegen sie wird wegen fahrlässiger Tötung ermittelt. Alles zum Fall auf donau3fm.de und da gibt's jederzeit auch mehr Nachrichten.
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8: So, in Schwoba ist die über 30 Grad Marke heute eingetreten und zwar überall. Und wir werden das Ganze noch ein bisschen verdeutlichen zum Wochenende. 32 bis 36 Grad. Und so geht's erstmal weiter, es ist noch kein Ende in Sicht. Gewitterlastige Luft gibt's ab und an mal in den Abendstunden, aber die verschwindet meist von selbst wieder.
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0: 17 Uhr und genau 3 Minuten. Wir schauen auf die Straßen in Schwaben. A7. Aktuell hat man eine Meldung. Würzburg Richtung Ulm zwischen der Lohnetalbrücke und dem Rastplatz vor dem Donauried. Vorsicht, Reifenteile auf allen Fahrstreifen. Füssen Richtung Ulm auf der A7 zwischen Illertissen und Hettichstetten. 5 Kilometer Stau. Zeitverlust jetzt in Anführungszeichen nur noch bei 11 Minuten im Schnitt. Die B10 Europastraße Neu-Ulm zwischen Neu-Ulm-Mitte und Max-Eid-Straße. 14 Minuten im Schnitt, die ihr verliert. Da gab es ja einen Unfall mit Ölverlust. Die Polizei regelt an der Kreuzung Ratiopharm-Arena beidseitig noch den Verkehr. Und die A7 Richtung Ulm, Stau auf Höhe der Ausfahrt Föhringen, kriege ich auch gerade noch rein. Da steht aber noch keine Länge dabei.
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0: Blitzer Ulm-Haslerstraße zwischen Römerplatz und der Aral-Tankstelle. B10 Dornstadt Richtung Ulm bei der Autobahnauffahrten und in Gerhausen auf der Weininger Straße Richtung Ringingen.
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0: Ihr habt es in den News gehört, die Stadt Ulm gibt Entwarnung. Im Donaustadion sind keine Blindgänger oder Kampfmittel gefunden worden. Die geplante Evakuierung am Sonntag fällt also auch aus. Und wir schauen gleich nochmal genauer drauf. Und zwar im Donau 3FM Update. Das gibt's nach 3 Hits. Einmal Roxette, einmal Holly Humberstone. Das hier ist die legendäre Purple Disco Machine zusammen mit Ayla und Dopamine. Schönen Nachmittag. Servus.

0: Set und Joyride bei Donau 3FM und gleich haben wir für euch Chris Kerb mit Liar, Liar.
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0: Am Ulmer Donaustadion gibt es Entwarnung. Da standen ja mögliche Weltkriegsbomben im Raum. Paolo Percocco von den Donau 3FM Nachrichten. Was ist da jetzt rausgekommen?
2: Die Stadt Ulm, die sagt, es wurden keine Blindgänger und keine Kampfmittel gefunden. Alle 15 möglichen Fundstellen in und am Donaustadion wurden geöffnet und untersucht. Statt Bomben fanden die Experten alte Helme und andere eisenhaltige Gegenstände.
0: Okay, also allemal besser als irgendwelche alten Bomben. Was heißt das für die geplante Evakuierung am Sonntag?
2: Ja, das ist die nächste gute Nachricht. Die ist nicht mehr nötig. Rund 2000 Anwohner hätten ihre Wohnungen verlassen müssen. Auch die Bethesda-Klinik und die JVA Ulm waren schon auf eine groß angelegte Evakuierung vorbereitet. Das fällt jetzt aber alles weg. Die Stadt bedankt sich auch extra bei allen Beteiligten für die Zusammenarbeit und die gute Vorbereitung.
0: Na dann also, war ja insgesamt eine spannende Nummer mit echt gutem Ausgang. Dankeschön für die Infos und alles zum Nachlesen mit den Fotos der Fundstücke findet ihr auf donau3fm.de.
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0: Lenny Kravitz und The Stillness of Heart. Und damit haben wir es jetzt kurz vor 5:30 gleich die aktuellsten Nachrichten.
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8: Es ist 5:30.
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10: Lichtblick für die Wirtschaft und Entwarnung am Ulmer Donaustadion. Ich bin Paolo Pacocco, guten Abend. Das Münchner IFO-Institut und die Bundesbank bewerten die Situation der deutschen Wirtschaft etwas optimistischer. Das IFO-Institut hob seine Wachstumsprognose für dieses Jahr leicht auf 0,8% an. Die Bundesbank geht davon aus, dass es im Herbst wieder aufwärts geht.
11: Hoffentlich nun wirklich endgültige Entspannung in Sachen Iran und deshalb fallende Energiepreise, dazu die über Schulden finanzierten Investitionen der Bundesregierung. Das hilft der Wirtschaft aus Sicht des IFO-Instituts und der Bundesbank. Beide Institutionen erwarten aber auch, dass vieles weiterhin teurer wird, zum Beispiel wieder besonders Lebensmittel, weil dort Mehrkosten bei Herstellung und Lieferung durch gestiegene Energiepreise noch nicht komplett weitergegeben wurden. Und auch der Tankrabatt fällt ab Juli wieder weg. Aus Berlin Jan-Henna Reitze.
10: Entwarnung am Ulmer Donaustadion. Bei den Untersuchungen wurden keine Weltkriegsbomben und keine Kampfmittel gefunden. Alle 15 möglichen Fundstellen sind geöffnet und geprüft worden. Die geplante Evakuierung am Sonntag ist damit nicht nötig. Auch Bethesda-Klinik und JVA müssen nicht geräumt werden. Bilder der Fundstücke auf donau3fm.de. Fast überall in Deutschland war es in den vergangenen ein, zwei Tagen schon schön sommerlich. Ab heute beginnt Meteorologen zufolge eine Hitzewelle, die uns einige Tage im Griff haben wird, auch in Schwaben.
12: Allem voran gilt natürlich viel trinken. Durchs Schwitzen verlieren wir viel Flüssigkeit und das kann zu Kreislaufproblemen führen. Der Deutsche Wetterdienst rät außerdem dazu, körperliche Aktivitäten möglichst zu vermeiden und Räume kühl zu halten. Zum Beispiel, indem wir sie abdunkeln und nachts lüften. Besonders für ältere und kranke Menschen ist die Hitze eine starke Belastung, genauso wie für Schwangere und Kinder. Aber jeder sollte bei diesen Temperaturen auf sich achten, betont der Deutsche Wetterdienst. Übrigens auch auf die Psyche. Bei Hitze reagieren Menschen nämlich potenziell schneller gereizt. Fiona Reinhardt, Nachrichtenredaktion.
10: Nach dem Tod eines Kleinkindes in einem Auto in Schorndorf bei Stuttgart soll morgen eine Obduktion die Todesursache klären. Unklar ist laut Polizei, ob Hitze eine Rolle gespielt hat oder ob andere gesundheitliche Gründe zum Tod des Mädchens geführt haben. Die Mutter soll ihre rund 20 Monate alte Tochter stundenlang im Wagen vergessen haben. Gegen sie wird wegen fahrlässiger Tötung ermittelt. Alles zum Fall auf donau3fm.de und da gibt's auch jederzeit mehr Nachrichten.
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13: Hochsommerlich heiß, über 30 Grad.

0: Grad haben wir in Schwaben und so wird es auch bleiben. Es steigert sich sogar noch bis auf 36 Grad. Sowas kommen wir am Wochenende. Es gibt nur ein geringes Gewitterrisiko, also Hochsommer pur. Wir haben es ja gerade in den News gehört.
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0: 17.33 Uhr, A7 Ulm Richtung Würzburg zwischen Giengen-Herbrechtingen und Ahlen-Westhausen. 14 Kilometer Stau über eine Stunde. Müsst ihr da länger einplanen, es sei denn, ihr umfahrt diesen Bereich. Dann hätten wir die Kreuzung an der Ratiopharm Arena in Neu-Ulm. Da wird immer noch Öl beseitigt. Da gab es einen Unfall. Die Polizei regelt den Verkehr.
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0: Blitzer in Ulm, Berliner Ring an der Haltestelle Eselsbergsteige, in Neu-Ulm, Otto-Renner-Straße gegenüber Holzgötz und Wippingen Ortsdurchfahrt bei der Bushalte.
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0: Servus zusammen hier bei Donau 3 FM an diesem heißen sommerlichen Tag. Ne, da geht man doch gerne auch mal baden oder manchmal auch nennt man es Schwimmen. Und wir werden gleich mal zum Thema Schwimmen ein bisschen genaueres für euch bringen. Denn im Hochsommer, wenn die Sonne so richtig vom Himmel knallt, da sehnt man sich ja nach einer nassen Abkühlung. Und aus Badespaß kann aber auch ganz, ganz schnell ernst werden.
4: Die Bäder stehen vor einer schwierigen Aufgabe. Die müssen für Sicherheit sorgen, haben aber oft sehr viele Badegäste und begrenztes Personal. Das Bronzeabzeichen ist ein sinnvoller Nachweis dafür, dass ein Kind nicht nur ein paar Meter schwimmen kann, sondern grundlegende Sicherheit im Wasser hat.
0: Was die DLRG anbietet, um die Schwimmausbildung besonders von Kindern zu fördern, das erfahrt ihr gleich bei mir.

0: 103 FM ist hier am Donnerstag und viele sind am See oder am Fluss oder auch im Freibad. Aber man sollte nicht die Gefahr außer Augen lassen, ins Freibad nur mit Bronzeabzeichen oder mit Eltern? Fragezeichen. Das gilt in diesem Sommer deutschlandweit in einigen Bädern für Minderjährige. Und der Grund, wer unsicher schwimmt, der braucht besondere Aufsicht. Und genau darauf will die DLRG aufmerksam machen. Am 21. Juni ist deshalb Schwimmabzeichentag im Westbad in Ulm. Oliver Bernsau von der DLRG Ulm. Was hältst denn du von dieser Bronzeabzeichenregelung?
1: Die Bäder stehen vor einer schwierigen Aufgabe. Die müssen für Sicherheit sorgen, haben aber oft sehr viele Badegäste und begrenztes Personal. Wenn man sagt, nur mit Bronze darfst du rein, dann muss man gleichzeitig sicherstellen, dass jedes Kind auch eine faire Chance hat, Bronze zu erreichen.
0: Der Schwimmabzeichentag ist dafür eine gute Möglichkeit. Was gibt's denn darüber zu wissen?
1: Am Schwimmabzeichentag im Westbad Ulm ist die Abnahme des Schwimmabzeichens kostenlos. Eine Anmeldung ist nicht notwendig, man kann einfach vorbeikommen. Badöffnung ist um 14 Uhr, Badeschluss um 17 Uhr. Unsere Prüferinnen und Prüfer der DLRG Ulm sind vor Ort und freuen sich über viele Teilnehmerinnen und Teilnehmer. Und vielen Dank auch an die Stadt Ulm, die uns das Westbad für diese Aktion kostenfrei zur Verfügung stellt und den Eintritt kostenlos macht.
0: Was würdest du den Erwachsenen raten, die nicht schwimmen können?
1: Viele Erwachsene schämen sich, wenn sie nicht schwimmen können. Das ist aber überhaupt nicht nötig. Der wichtigste Schritt ist, sich zu trauen. Wer als Erwachsener schwimmen lernt, verdient unseren großen Respekt. Suchen Sie sich einen Kurs für Erwachsene oder sprechen Sie uns einfach an. Erst einmal geht es darum, Sicherheit und Vertrauen im Wasser zu gewinnen. Alles Weitere kommt dann Schritt für Schritt.
0: Danke, Oliver. Also der Schwimmabzeichentag am 21. Juni ab 14 Uhr im Westbad in Ulm. Und wer noch nicht mindestens ein Bronzeabzeichen hat, der kann das ab sofort ändern.
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4: Wir haben es kurz vor 18 Uhr. Gleich die aktuellsten Nachrichten.
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8: Lichtblick für die Wirtschaft und Entwarnung am Ulmer Donaustadion. Ich bin Paolo Percocco, guten Abend. Das Münchner IFO-Institut und die Bundesbank bewerten die Situation der deutschen Wirtschaft etwas optimistischer. Das IFO-Institut hob seine Wachstumsprognose für dieses Jahr leicht auf 0,8% an. Die Bundesbank geht davon aus, dass es im Herbst wieder aufwärts geht.
9: Hoffentlich nun wirklich endgültige Entspannung in Sachen Iran und deshalb fallende Energiepreise, dazu die über Schulden finanzierten Investitionen der Bundesregierung. Das hilft der Wirtschaft aus Sicht des IFO-Instituts und der Bundesbank. Beide Institutionen erwarten aber auch, dass vieles weiterhin teurer wird, zum Beispiel wieder besonders Lebensmittel, weil dort Mehrkosten bei Herstellung und Lieferung durch gestiegene Energiepreise noch nicht komplett weitergegeben wurden. Und auch der Tankrabatt fällt ab Juli wieder weg. Aus Berlin Jan-Henner Reitze.
8: Entwarnung am Ulmer Donaustadion. Bei den Untersuchungen wurden keine Weltkriegsbomben und keine Kampfmittel gefunden. Alle 15 möglichen Fundstellen sind geöffnet und geprüft worden. Die geplante Evakuierung am Sonntag ist damit nicht nötig. Auch Bethesda-Klinik und JVA müssen nicht geräumt werden. Bilder der Fundstücke auf donau3fm.de. Fast überall in Deutschland war es in den vergangenen 1-2 Tagen schon schön sommerlich. Ab heute beginnt Meteorologen zufolge eine Hitzewelle, die uns einige Tage im Griff haben wird, auch in Schwaben.
10: Allem voran gilt natürlich viel trinken. Durchs Schwitzen verlieren wir viel Flüssigkeit und das kann zu Kreislaufproblemen führen. Der Deutsche Wetterdienst rät außerdem dazu, körperliche Aktivitäten möglichst zu vermeiden und Räume kühl zu halten. Zum Beispiel, indem wir sie abdunkeln und nachts lüften. Besonders für ältere und kranke Menschen ist die Hitze eine starke Belastung, genauso wie für Schwangere und Kinder. Aber jeder sollte bei diesen Temperaturen auf sich achten, betont der Deutsche Wetterdienst. Übrigens auch auf die Psyche. Bei Hitze reagieren Menschen nämlich potenziell schneller gereizt. Fiona Reinhardt, Nachrichtenredaktion.
8: Nach dem Tod eines Kleinkindes in einem Auto in Schorndorf bei Stuttgart soll morgen eine Obduktion die Todesursache klären. Unklar ist laut Polizei, ob Hitze eine Rolle gespielt hat oder ob andere gesundheitliche Gründe zum Tod des Mädchens geführt haben. Die Mutter soll ihre rund 20 Monate alte Tochter stundenlang im Wagen vergessen haben. Gegen sie wird wegen fahrlässiger Tötung ermittelt. Alles zum Fall auf donau3fm.de und da gibt's auch jederzeit mehr Nachrichten.
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11: Mit 33 Grad sind wir derzeit dabei hier in der Ulmer Stadtmitte. Da haben wir im Schatten 33, in der Nacht geht's runter auf 17 Grad, also auch nicht allzu weit runter. Morgen 34 bis 36 Grad und das Gleiche erwartet uns auch am Wochenende.
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11: 18 Uhr und gleich 3 Minuten, A7 Ulm Richtung Würzburg zwischen Gingen-Herbrechtingen und Ahlen-Oberkochen. 9 Kilometer Stau, über eine halbe Stunde dauert's noch länger. B2 Donauwörth Augsburg zwischen der Einfahrt Donauwörth und Asbach-Bäumenheim Süd. Der rechte Fahrstreifen gesperrt, Vorsicht dort auch Gegenstände, unter anderem Reifenteile auf der Fahrbahn.
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11: In Wippingen in der Ortsdurchfahrt an der Bushalte, dann Ulm-Berliner Ring-Haltestelle Eselsbergsteige, Neu-Ulm-Otto-Renner-Straße gegenüber Holzgötz und Ulm-Hassler-Straße zwischen Römerplatz und der Aral-Tanke.
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11: Servus zusammen am Donnerstagabend. So, wir suchen Schwaben.

0: schönstes Hundelächeln. Das habt ihr sicherlich schon mitbekommen. Ein paar Hunde haben es ja auch schon eine Runde weiter geschafft.
1: Oh, wow. Cool. Wahnsinn. Wow, wir freuen uns. Wie cool. Danke. Ja.
0: Sandras Hund Derek und Silkes Miko sind schon unter den 10 Favoriten. Und wer sich seit heute Morgen außerdem noch Favorit nennen darf und wie ihr euren Hund auch noch anmelden könnt und was dabei rausspringt, all das hört ihr gleich hier bei Donau 3 FM.

0: Mr. Big und Wild World bei Donau 3 FM heute am Donnerstagabend. Gleich haben wir Cat's Eye mit Gabriella und auch Katy Perry mit I Kiss the Girl.
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0: Die große Frage, na, hat euer Hund das Zeug zum Star? Dann passt jetzt mal gut auf, denn wir suchen zusammen mit der Glasie-Galerie Neu-Ulm Schwabens schönstes Hundelächeln. Meldet euren Vierbeiner einfach noch an auf donau3fm.de, schickt uns auch ein Foto von eurem Hund und seinem schönsten Lächeln und schreibt uns, was euren Doggo so besonders macht. Ja, und Lilly aus Weißenhorn hat das gemacht und durfte sich heute Morgen über einen Anruf der Gute Laune Morning Show von Andy und Easy freuen.
2: Lilly, wie heißt dein Liebling?
3: Der heißt Ludwig.
4: Ach, du Ludwig, das ist ein Süßer. Das ist, hat was so was König.

0: Königliches.
1: Genau, er heißt ja auch von den Zwergenkönigen. Also ist der komplette Name.
2: Ist das wirklich? Er hat einen Stammbaum.
1: Genau, also der komplette Name ist Urmel Ludwig von den Zwergenkönigen.
0: Oh Gott, ist das süß.
2: Wir sind unwürdig.
1: Er verhält sich natürlich auch wie ein König.
2: Natürlich.
1: Ist ja klar, für einen Dackel. Ganz typisch.
0: Ein Dackel!
2: Gott, wie? Da
1: genau,
2: passt ja alles.
1: Also ein kurzer Dackel, genau.
0: Wie alt ist er mittlerweile?
1: Der ist jetzt 5,5.
0: Beschreiben Ludwig mal, wie ist denn der so?
1: Ja, der ist auf jeden Fall super liebenswert, super schlau. Er versteht auch alles, aber der Knackpunkt ist, nur wenn er will.
2: Hallo?
0: Er ist ein König.
2: Er ist ein König.
1: Genau. Wir wussten aber schon, was wir uns da ins Haus holen. Also wir wollten halt einfach auch einen Hund mit Charakter und das hat er auf jeden Fall. Auch total treu und ja, einfach der Beste.
0: Wir haben den Ludwig gesehen und was soll ich sagen, wir waren direkt alle verschossen.
2: Hammer.
0: Und deswegen würden wir ihn gerne auch zu den Finalisten zählen, um den
1: super
0: Titel Schwabens schönstes Hundelächeln.
1: Perfekt, da freuen wir uns riesig.
2: Ja, also alles für den Dackel, alles für den Club. Und damit ist Ludwig unter den 10 Favoriten und wird das Foto-Roll-Up in der Glacis-Galerie Neu-Ulm aufgestellt. Ja, und über einen QR-Code können die Besucher dann für ihren Favoriten abstimmen. Das große Finale findet am 4. Juli statt. Alle Infos, die Anmeldung und auch was abzuräumen gibt, findet ihr auf donau3fm.de.
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2: 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Es ist kurz vor 6:30.
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5: Es ist 6:30.
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7: Lichtblick für die Wirtschaft und Entwarnung am Ulmer Donaustadion. Ich bin Paolo Pacocco, guten Abend. Das Münchner IFO-Institut und die Bundesbank bewerten die Situation der deutschen Wirtschaft etwas optimistischer. Das IFO-Institut hob seine Wachstumsprognose für dieses Jahr leicht auf 0,8% an. Die Bundesbank geht davon aus, dass es im Herbst wieder aufwärts geht.
8: Hoffentlich nun wirklich endgültige Entspannung in Sachen Iran und deshalb fallende Energiepreise, dazu die über Schulden finanzierten Investitionen der Bundesregierung. Das hilft der Wirtschaft aus Sicht des IFO-Instituts und der Bundesbank. Beide Institutionen erwarten aber auch, dass vieles weiterhin teurer wird, zum Beispiel wieder besonders Lebensmittel, weil dort Mehrkosten bei Herstellung und Lieferung durch gestiegene Energiepreise noch nicht komplett weitergegeben wurden. Und auch der Tankrabatt fällt ab Juli wieder weg. Aus Berlin Jan-Henner Reitze.
7: Entwarnung am Ulmer Donaustadion. Bei den Untersuchungen wurden keine Weltkriegsbomben und keine Kampfmittel gefunden. Alle 15 möglichen Fundstellen sind geöffnet und geprüft worden. Die geplante Evakuierung am Sonntag ist damit nicht nötig. Auch Bethesda Klinik und JVA müssen nicht geräumt werden. Bilder der Fundstücke auf donau3fm.de. Fast überall in Deutschland war es in den vergangenen ein, zwei Tagen schon schön sommerlich. Ab heute beginnt Meteorologen zufolge eine Hitzewelle, die uns einige Tage im Griff haben wird, auch in Schwaben.
9: Allem voran gilt natürlich viel trinken. Durchs Schwitzen verlieren wir viel Flüssigkeit und das kann zu Kreislaufproblemen führen. Der Deutsche Wetterdienst rät außerdem dazu, körperliche Aktivitäten möglichst zu vermeiden und Räume kühl zu halten. Zum Beispiel, indem wir sie abdunkeln und nachts lüften. Besonders für ältere und kranke Menschen ist die Hitze eine starke Belastung, genauso wie für Schwangere und Kinder. Aber jeder sollte bei diesen Temperaturen auf sich achten, betont der Deutsche Wetterdienst. Übrigens auch auf die Psyche. Bei Hitze reagieren Menschen nämlich potenziell schneller gereizt. Fiona Reinhardt, Nachrichtenredaktion.
7: Nach dem Tod eines Kleinkindes in einem Auto in Schorndorf bei Stuttgart soll morgen eine Obduktion die Todesursache klären. Unklar ist laut Polizei, ob Hitze eine Rolle gespielt hat oder ob andere gesundheitliche Gründe zum Tod des Mädchens geführt haben. Die Mutter soll ihre rund 20 Monate alte Tochter stundenlang im Wagen vergessen haben. Gegen sie wird wegen fahrlässiger Tötung ermittelt. Alles zum Fall auf donau3fm.de und da gibt's auch jederzeit mehr Nachrichten.
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10: Die Temperaturen deutlich über 30 Grad und in der Nacht kühlt es auch nicht so richtig ab, so 17, 18 Grad sind drin und auch in den nächsten Tagen hat uns die Hitze in der Hand. Tagtäglich Hochsommer und deutlich über 30.
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10: 18.33 Uhr, B2 Donauwörth Richtung Augsburg, zwischen der Einfahrt Donauwörth und Asbach-Beumenheim Süd. Der rechte Fahrstreifen gesperrt, Vorsicht, Gefahr durch Reifenteile dort auf der Fahrbahn.
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10: Blitzer aktuell in Ulm am Berliner Ring an der Haltestelle Eselsbergsteige, in Neu-Ulm auf der Otto-Renner-Straße auf Höhe Holzgötz und Ulm-Hassler-Straße zwischen Römerplatz und der Aral-Tankstelle.
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0: Servus zusammen, schönen Abend heute an diesem heißen Donnerstag. Sonnele, gleich kommen wir natürlich, wie gewohnt, um die Zeit zu unserem Tageshit. Der Juni 1984 war für Laura Branigan ein ganz besonderer Monat. Erst war sie im Umfeld eines der größten Kino oder einer der größten Kinohits der 80er zu hören und fast gleichzeitig stand sie bei uns in Deutschland ganz oben in den Charts. Mit welchem Song ihr das gelungen ist, das hört ihr gleich bei unserem Tageshit und es ist natürlich ein ganz bekannter. Und diesen Hit hat sie sich praktisch mit einer anderen Band auch noch geteilt, weil die den gleichen Song gesungen hatten. Gleich mehr im Tageshit nach Pink, nach Cyndi Lauper und nach Joe.
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0: Pink mit Tochter Willow Zedhart und Cover Me in Sunshine. Das ist Donau 3 FM. Sunshine haben wir genug zu bieten, aber auch noch den hier.
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0: 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Der Juni 1984, der dürfte einer der besten Monate in der Karriere der Sängerin Laura Branigan gewesen sein. Da ist nämlich in den amerikanischen Kinos eine der erfolgreichsten Komödien aller Zeiten angelaufen, Ghostbusters. Und im Soundtrack war auch Laura Branigan zu hören. Und im selben Monat hat Laura Branigan mit einem anderen Song in den deutschen Charts abgeräumt. Heute vor 42 Jahren war sie bei uns die Nummer 1 in Deutschland mit Self Control. Und das ist heute auch zufälligerweise gleich aufgrund dessen der Donau 3 FM Tageshit.

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1: Es ist 19 Uhr.
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4: Ich bin Babit Büchner. Beim umkämpften Sparpaket für stabile Krankenkassenbeiträge verschafft sich die schwarz-rote Koalition noch etwas mehr Zeit. Der Gesetzentwurf soll nicht schon in der nächsten Woche im Bundestag zur Abstimmung kommen, sondern erst in der letzten Sitzungswoche vor der Sommerpause Anfang Juli.
5: Bei so einer wichtigen Entscheidung gehe Sorgfalt vor Schnelligkeit, heißt es von Union und SPD. Damit bleibt aber auch mehr Zeit für das Gezerre um die Reform, mit der eigentlich niemand zufrieden ist. Die Pharmabranche droht, weniger in Deutschland zu investieren. Ärzte klagen, ihre Arbeit würde sich noch weniger lohnen. Patienten sollen mehr zuzahlen. Die Mitversicherung von Ehepartnern soll eingeschränkt werden. Aus Berlin, Jan-Henna Reitze.
4: Deutschland und die Ukraine wollen gemeinsam ein Luftverteidigungssystem gegen ballistische Raketen entwickeln. Dazu sei eine Übereinkunft unterzeichnet worden, teilte Verteidigungsminister Boris Pistorius am Rande einer Tagung der NATO-Verteidigungsminister und der Ukraine-Kontaktgruppe mit. Die Unterstützer der Ukraine sammelten auch weitere Militärhilfe für das Land. Deutschland beteiligt sich mit knapp 350 Millionen Euro. Bei der Frühjahrskonferenz der Innenminister von Bund und Ländern in Hamburg sorgen die Vorschläge zur Eindämmung von Gewalt bei Fußballspielen für reichlich Diskussionsstoff. Sachsens Innenminister Armin Schuster will Tickets mit Namen.
6: Schuster will beim Dauerthema Pyrotechnik weiterkommen und zunächst in Pilotprojekten mit einigen Vereinen personalisierte Tickets ausgeben. Er argumentiert, Stadionverbote macht nur Sinn, wenn man sie auch kontrollieren kann. Hessens Innenminister Poseck macht sich ebenfalls für ein konsequentes Verbot von Pyrotechnik stark. Von einer Pflicht, nur noch Tickets, auf denen der Name steht, auszugeben, hält er aber nichts. Befeuert haben die Debatte schwere Ausschreitungen im Zweitligaspiel zwischen Dynamo Dresden und Hertha BSC. Aus Berlin, Dirk Zeitler.
4: Der bei einem begleiteten Freigang in Niedersachsen geflohene Mörder ist in Italien festgenommen worden. Die Polizei fand den zu lebenslanger Haft verurteilten Mann in einem Krankenhaus, teilte das Landeskriminalamt Niedersachsen mit. Er war in einen Unfall verwickelt und wurde in der Klinik behandelt. Der 42-Jährige war am Dienstag in Peine auf einem Motorrad geflohen.
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7: Hochsommer in Schwaben, deutlich über 30 Grad hat man heute vielerorts und morgen wird es genauso ausschauen, sogar noch einen Tag mehr. Und auch zum Wochenende Temperaturen zwischen 32 und 36 Grad.
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7: 19 Uhr, gleich 3 Minuten. A8 Stuttgart Richtung München. Vorsicht Höhe Burgau, eine Baustelle. Dort ist der linke Fahrstreifen gesperrt. Dauer bis circa Mitternacht.
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7: In Ulm am Berliner Ring bei der Haltestelle Eselsbergsteige, in Dornstadt Richtung Ulm auf der B10 auf Höhe der Autobahnauffahrten und Gerhausen-Beininger Straße Richtung Ringingen.
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7: Servus, schönen Abend heute an diesem heißen Donnerstag und da haben wir abends noch höhere Temperaturen, als wir sie tagsüber schon hatten, großes Kino. So, und jetzt kommen wir gleich zu einem Sternchen, genauer gesagt Popstar Lena Meyer-Landrut. Um sie ist es ja einige Zeit still geworden, keine Konzerte, keine Live-Auftritte, nix, gell? Und auch in den sozialen Netzwerken Funkstille derzeit, aber das wird sich wieder ändern. Zuletzt hatte sie ja wegen eines Fotos, auf dem angeblichen Babybauch zu sehen war, für jede Menge Schlagzeilen gesorgt. Und da scheint jetzt was dran zu sein. Es scheint süße Neuigkeiten zu geben. Welche das sind, das hört ihr gleich bei Donau 3 FM im Promiversum. Vorher machen wir Musik für euren Donnerstagabend mit den Backstreet Boys, mit Fast Boy und auch mit Sophie and the Giants.
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Der Donnerstagabend mit den Backstreet Boys in Quit Playing Games with My Heart. Und in der Warteschleife ist schon Dua Lipa mit Don't Start Now. Gibt's gleich für euch. 2010 hat sie mit ihrem Hit Satellite den Eurovision

0: Song Contest gewonnen und seitdem hat sie jede Menge Hits auf den Markt gebracht. Zuletzt war es aber ziemlich still um Lena Meyer-Landrut. Bis jetzt.
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3: Freunde der gepflegten Unterhaltung, das sind doch mal wirklich schöne Nachrichten. Popstar Lena Meyer-Landrut ist wohl wieder Mama geworden. Also, das berichtet zumindest die Bild. Für sie und ihren Mann, Sänger Mark Forster,
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3: Wäre das mittlerweile schon das zweite gemeinsame Kind. Die beiden sind seit Dezember 2020 verheiratet und haben einen Sohn, der ist inzwischen 5 Jahre alt. Aber wir kennen die beiden so, ihr Privatleben halten sie schon seit Jahren immer doch recht konsequent aus der Öffentlichkeit raus. Heißt also, offiziell bestätigt haben die beiden die Baby-News bislang nicht. Es gibt jetzt auch keine Details in Sachen Name oder Geschlecht. Aber laut Bildbericht ist Lena Meyer-Landrut eben jetzt in Berlin mit einem Kinderwagen gesehen worden. Außerdem habe Mark Forster zuletzt ihren älteren Sohn alleine zur Kita gebracht, damit Lena sich nach der Geburt ganz auf das Neugeborene konzentrieren konnte. Ja, für Mark Forster übrigens geht es jetzt parallel schon wieder direkt weiter. Er startet nämlich gerade in seine Sommertour.
5: Mark Forster, haben wir parat.
6: Mark, du musst auf Tour gehen.
3: Am 1. August, da ist er gar nicht so weit weg von uns, auf Schloss Kaltenberg in Geltendorf zu Gast. Und am 3. August macht er dann mit seiner Tour in Füssen im Allgäu halt.
7: Herr Forster ist aktuell in einem wichtigen Termin.
3: Wir sagen natürlich herzlichen Glückwunsch an die Familie und gönnen ihnen vor allem Ruhe, Privatsphäre und einen guten Start zu viert.
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6: Ich habe was gefunden. Im Laden.
7: Okay. Was haben Sie gefunden?
6: Einen Ort. Ich habe einen Ort gefunden.
8: Ja, ganz genau. Der Kino-Horror-Sommer, der kann starten, denn mit Backrooms kommt einer der meist erwarteten Gruselfilme in die deutschen Kinos. Mehr dazu gleich bei mir. Vorher machen wir noch ein bisschen Musik für euren Donnerstagabend mit Michael Schulte, mit Aha oder auch mit den Neuen von Robbie Williams.

0: Aktuelle von Harry Styles mit American Girls und gleich für euch Sarah Larsen heute am Donnerstagabend. Was mit einem Gruselpost auf der Internetseite 4chan anfing und zu einem regelrechten Internetphänomen mit YouTube-Miniserie wurde, das kommt jetzt auf die große Leinwand. Backrooms. Unser Donau3FM-Filmexperte Luis Schäfer, der hat sich schon mal in dieser endlosen Albtraumwelt umgeschaut.
1: Clark ist Eigentümer und Geschäftsführer eines eher heruntergekommenen Möbelgeschäfts, in dem er seit seiner Scheidung auch wohnen muss. Als er eines Tages im Keller seines Ladens eine unsichtbare Tür entdeckt, eröffnet sich ihm ein endloses Labyrinth seltsamer Räume.
2: Hallo? Ist da jemand?
1: Mit der Zeit wird Clark immer besessener von diesen nicht enden wollenden gelben Gängen und Räumen und will das Geheimnis dieser albtraumhaften Umgebung lösen. Irgendwann vertraut er sich auch seiner Psychotherapeutin Dr. Mary Klein an und berichtet ihr von diesem Mysterium.
3: Was haben Sie gefunden?
1: Als sie ihm natürlich erstmal nicht glaubt, begibt sich Clark zusammen mit seinen Angestellten Cat und Bobby bewaffnet mit einer Kamera in die unheimlichen Räume, um Beweise zu sammeln.
2: Gut, filmst du? Ja. Folgt mir.
4: Clark, was ist das?
2: Genau das will ich herausfinden.
1: Als er aber nie zurückkehrt, macht sich seine Therapeutin Mary selbst auf den Weg in die unbekannte Welt hinter der verborgenen Tür, um Clark zu finden.
4: Clark, können Sie mich hören?
1: Wenn ihr mal wieder richtig Bock auf einen Horrorfilm habt, der nicht auf Jumpscares setzt und bei dem eine regelrecht unangenehme Psycho-Horror-Atmosphäre entsteht, dann seid ihr in Backrooms genau richtig.
2: All diese Räume. Dieser Ort erschafft sie.
1: Und vergesst niemals, wenn ihr nicht vorsichtig seid und an der falschen Stelle aus der Realität noclippt, werdet ihr in den Backrooms enden. Wo es nichts gibt außer dem Gestank von nassem, feuchtem Teppich und dem Wahnsinn des eintönigen Gelbs, dem endlosen Hintergrundgeräusch von Leuchtstoffröhren, die auf voller Lautstärke brummen und ungefähr 600 Millionen Quadratmeter zufällig angeordneter Räume, in denen man gefangen ist. Gott schütze euch, wenn ihr etwas in der Nähe umherwandeln hört, denn es hat euch bestimmt gehört.
2: Das ist wunderschön. Hab ich recht?
1: Wenn sich das für euch ansprechend angehört hat, dann schnappt euch eure Survival-Ausrüstung, eure Kamera und rein mit euch in Backrooms, nur im Kino.
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0: 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Es ist 20 Uhr.
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7: Ich bin David Büchner. Nach dem Abkommen zwischen den USA und

0: dem Iran hat US-Vizepräsident J.D. Vance den offiziellen Beginn der nächsten Verhandlungsphase verkündet. Die im Abkommen vorgesehene Frist von 60 Tagen habe heute offiziell begonnen, sagte Vance. Jetzt werden bisher ungelöste Fragen ausgehandelt. Dazu gehören zentrale Fragen zum iranischen Atomprogramm und der Umgang mit den Beständen hoch angereicherten Urans. Beim umstrittenen Sparpaket für stabile Krankenkassenbeiträge verschafft sich die schwarz-rote Koalition noch etwas mehr Zeit. Der Gesetzentwurf soll nicht schon in der nächsten Woche im Bundestag zur Abstimmung kommen, sondern erst in der letzten Sitzungswoche vor der Sommerpause Anfang Juli.
1: Bei so einer wichtigen Entscheidung gehe Sorgfalt vor Schnelligkeit, heißt es von Union und SPD. Damit bleibt aber auch mehr Zeit für das Gezerre um die Reform, mit der eigentlich niemand zufrieden ist. Die Pharmabranche droht, weniger in Deutschland zu investieren. Ärzte klagen, ihre Arbeit würde sich noch weniger lohnen. Patienten sollen mehr zuzahlen, die Mitversicherung von Ehepartnern soll eingeschränkt werden. Und die Krankenkassen sagen schon, das Sparpaket reiche nicht aus, um beim Thema längerfristig für Ruhe zu sorgen. Aus Berlin Jan-Henna Reitze.
0: Pendler müssen sich ab Oktober auf bis zu 80 Minuten längere Fahrzeiten im Fernverkehr zwischen Berlin und Hannover einstellen. Grund ist die Generalsanierung der Bahnstrecke.
2: Die 80 Minuten mehr Fahrzeit ab Oktober bedeuten, dass Reisende zwischen Hannover und Berlin rund doppelt so lange brauchen, um an ihr Ziel zu kommen. Aktuell liegt die Fahrzeit, wenn alles glatt läuft, bei 100 Minuten. Die Bauarbeiten bedeuten nicht nur für Pendler und Reisende zwischen Niedersachsen und Berlin Verzögerungen. Betroffen sind auch Fahrten Richtung Nordrhein-Westfalen. Die Strecke zwischen Lehrte bei Hannover und Berlin wird zwischen Oktober und Ende 2027 saniert. Lea Matschula, Nachrichtenredaktion.
0: Der bei einem begleiteten Freigang in Niedersachsen geflohene Mörder ist in Italien festgenommen worden. Die Polizei fand den zu lebenslanger Haft verurteilten Mann in einem Krankenhaus, teilte das Landeskriminalamt Niedersachsen mit. Er war in einen Unfall verwickelt und wurde in der Klinik behandelt. Der Mann war am Dienstag in Peine auf einem Motorrad geflohen.
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4: Der Freitag bringt weit über 30 Grad. Örtlich können wir bis zu 35 Grad im Schatten erreichen. Auch die Nächte werden sehr, sehr mild sein. In nächster Zeit so bei 18 Grad, teilweise auch relativ schwül. Es gibt ein kleines Gewitterrisiko jeweils abends. Das löst sich aber oft auch von ganz alleine auf. Und auch am Wochenende Temperaturen weit über 30 Grad. Der Hochsommer ist da.
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6: Die A7 Richtung Ulm Richtung Füssenreute. Zwischen Illertissen und Altenstadt an der Iller. Nachtbaustelle. Rechter Fahrstreifen gesperrt. Bis morgen 5 Uhr. Die A8 Richtung Stuttgart Richtung München. In Höhe Burgau. Baustelle. Linker Fahrstreifen gesperrt. Bis Mitternacht. 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
7: Und heute natürlich wieder mit dabei Fabian Schober.
8: Wunderschönen guten Abend.
7: Wenn man über amerikanischen Rock spricht, dann kommt man an Aerosmith kaum vorbei. Über 5 Jahrzehnte hinweg ist die Band mit dabei bei der Rockmusik, hat viele, viele Krisen überstanden, Generationen natürlich begeistert und geprägt und einen riesigen Katalog an richtig, richtig starke Rockmusik geschaffen. Und die Musik, die läuft natürlich heute auch noch im Radio, vor allem heute.
8: Ja, und es ist echt faszinierend, was die geschafft haben. Ja. Die Geschichte von Aerosmith, die besteht eigentlich aus mehreren Karrieren. In den 70ern gehören sie zu den größten Rockbands der Welt. Ende der 70er und Anfang der 80er stehen sie dann kurz vorm Absturz. Und dann kommt eben eines der spektakulärsten Comebacks der Musikgeschichte.
7: Im Mittelpunkt dabei steht natürlich immer Steven Tyler. Eine Stimme, die man sofort erkennt. Ein Frontmann, der wirklich sehr viel Bühnenpräsenz zeigt und der über Jahrzehnte hinweg das Gesicht von dieser Band auch geblieben ist.
8: Ja, und dann machen wir doch mal eine klassische Greatest Hits Folge heute. Wir begleiten Aerosmith von den frühen Klassikern bis hin zu den großen Welthits der 90er Jahre.
7: Ja, und wir starten direkt mit zwei Songs, die ja schon ein bisschen den Grundstein für alles gelegt haben. Das sind Sweet Emotion und Dream On. Und jetzt Musik On.

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1: Dream On und Sweet Emotion. Zwei Songs, die heute längst Rockgeschichte sind. Spannend dabei auch, dass Aerosmith Anfang der 70er noch niemand als künftige Superstars jetzt wirklich auf dem Schirm hatte, ja. Und die Band entstand in Boston, entwickelt sich zunächst mal ganz klassisch über kleine Clubs, Konzerte und vor allem Mundpropaganda.
2: Vor allem die Verbindung zwischen Steven Tyler und Joe Perry, die wurde schnell irgendwie sozusagen so ein Motor von dieser Band. Viele verglichen die beiden später mit Mick Jagger und Keith Richards von den Rolling Stones. Das hat ja auch super geklappt. Tyler war der extrovertierte Frontmann und Perry der coole Gitarrist. Und zusammen ist eben was gestartet und was geboren und was gewachsen. Aerosmith hat einfach da riesig Karriere gemacht mit den Jungs.
1: Ja, Dream On, heutzutage kaum mehr denkbar, ne, bei dem Hit, aber damals überhaupt kein riesiger Hit gewesen, hat sich erst Jahre später zu dem Klassiker entwickelt, den wir heute kennen. Steven Tyler hatte die Grundidee für den Song schon als Jugendlicher tatsächlich geschrieben und darin die Einflüsse seines Vaters, der viel klassische Musik gespielt hat, die hört man bis heute in der etwas ungewöhnlichen Aufmachung von diesem Song.
2: Das stimmt. Mit Sweet Emotion war dann die Band wirklich endgültig auf dem Weg nach oben und es ist ganz spannend, da ist eine tolle Mischung drin. Blues, Hard Rock, wirklich schöne Melodien, was richtig, richtig Starkes. Gleichzeitig begann aber auch die Schattenseite von dieser Band. Die Band war logischerweise viel unterwegs, spielte immer, immer größere Hallen und Stadien. Ja, und da wurde natürlich auch dieser Rock Roll Lifestyle nicht gelebt. Also da war schon Gas dahinter.
1: Sehr gut aus.
2: Ja, und dafür waren sie ja auch bekannt für diesen Lifestyle.
1: Ja, damals wirkte das eigentlich noch wie ein Teil dieses Erfolgs. Rückblickend war es dann allerdings schon der Beginn von einer Entwicklung, die Aerosmith einige Jahre später dann beinahe die Existenz gekostet hat.
2: Das stimmt. Bevor wir darüber quatschen, hören wir aber zwei wirklich sehr wichtige Songs der Band aus ihrer frühen und mittleren Karriere. Als nächstes gibt's für euch Walk This Way. Das ist ein Song, der gleich zweimal Musikgeschichte geschrieben hat, gleich dazu mehr. Und danach gibt's My Fist, Your Face.

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1: Walk This Way gehört ohne Zweifel wirklich zu den wichtigsten Songs der Bandgeschichte. Nicht nur wegen des Erfolgs in den 70er Jahren, sondern auch wegen dessen, was eigentlich später daraus wurde.
2: Ende der 70er gerät Aerosmith nämlich zunehmend tatsächlich in Schwierigkeiten. Die Bandmitglieder kämpfen da mit massiven Drogenproblemen und vor allem eben Steven Tyler und Joe Perry bekommen damals den Spitznamen The Toxic Twins, was zunächst jetzt erstmal wie ein Ehrentitel wirkt. Das steht in Wahrheit tatsächlich für eine Situation, die immer, immer ernster wird.
1: Absolut. Die Spannungen innerhalb von der Band, die nehmen immer mehr zu und Joe Perry verlässt dann Aerosmith. Später steigt auch Brad Whitford aus. Viele Fans und Musikjournalisten, die gehen damals sogar davon aus, dass die Karriere der Gruppe praktisch vorbei ist.
2: Aber nix da, weil dann passiert was, womit wirklich niemand gerechnet hat. Die Hip-Hop-Gruppe Run DMC nimmt sich eben Walk This Way vor, wir haben ihn gerade gehört, den Song, und macht daraus gemeinsam mit Aerosmith eine völlig neue Version und heute gilt dieser Song als einer der wichtigsten Crossover-Hits der Musikgeschichte.
1: Ja, und plötzlich entdecken junge Hörer Aerosmith ganz neu. Die Band wird wieder richtig relevant, die Originalbesetzung findet langsam aber sicher wieder zusammen und die Mitglieder beginnen, ihre Drogenprobleme Gott sei Dank in den Griff zu bekommen. Rückblickend war das wahrscheinlich der entscheidende Wendepunkt ihrer gesamten Karriere.
2: Ja, und ganz bemerkenswert tatsächlich, dass viele Bands nach einer solchen Krise vielleicht nochmal ein gutes Album veröffentlichen. Eins, sag ich mal. Mhm. Aber Aerosmith, die starten praktisch eine zweite komplette Karriere und sind dann teilweise noch erfolgreicher als davor.
1: Das stimmt. Und genau in dieser Phase entstanden einige ihrer bekanntesten Songs der 80er Jahre. Und zwar die zwei, die jetzt auch kommen. Einmal Dude Looks Like a Lady und Ragdoll.

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2: So, wir sind wieder zurück und Ende der 80er Jahre sind Aerosmith auch wieder zurück. Und zwar nicht als so der Nostalgie-Act, sondern als eine der angesagtesten Rockbands ihrer Zeit.
3: Ja, die Band klingt jetzt moderner, die Produktionen werden größer und auch radiotauglicher, ohne dabei eben ihren klassischen Aerosmith-Charakter zu verlieren. Gleichzeitig entwickelt sich jetzt Frontmann Steven Tyler immer mehr zur absoluten Rock-Ikone.
2: So schaut's aus. Seine Bühnenoutfits, seine Bewegungen und natürlich die Stimme, die sorgt dafür, dass Aerosmith wieder überall präsent sind. Die Band erlebt so eine zweite Jugend, auch wenn sie da schon älter waren. Und die größten Erfolge, die stehen sogar noch bevor.
3: Ja, und Erfolge hören wir uns an. Jetzt kommen nämlich zwei Songs, die zeigen, wie sehr Aerosmith tatsächlich inhaltlich gereift sind. Wir haben Living on the Edge und davor für euch Jay's Got a Gun.

0: längst mehr waren als eine klassische Party-Rockband.
1: Vor allem Jenny's Got a Gun sorgte damals wirklich für richtig viel Aufmerksamkeit. Der Song, der behandelt ein sehr ernstes und unbequemes Thema und zeigt, dass die Band auch gesellschaftliche Geschichten gut erzählen können. Kann, nicht können, sondern kann. Das war für viele Fans natürlich überraschend und brachte Aerosmith auch zusätzlich Respekt ein.
0: Ja, dann kommen wir jetzt schon in die 90er. Ja, da werden jetzt langsam Musikvideos immer wichtiger. MTV, ne, läuft da rund um die Uhr und Aerosmith haben dieses Medium wirklich perfekt verstanden. Ja, die Band schafft es da, sich einer völlig neuen Generation vorzustellen, die jetzt die großen 70er Jahre von der Band gar nicht wirklich bewusst erlebt haben.
1: Absolut. Steven Tyler war dabei immer wieder für seine ungewöhnlichen Ideen bekannt. Produzenten und Weggefährten, die erzählen immer Geschichten über ein bisschen spannende Studiomethoden bei der Aufzeichnung von Songs. Eine davon besagt, dass er teilweise mit einem Motorradhelm auf seine Gesangsspuren aufgenommen haben soll. Was war der Grund? Ganz einfach, er hat gesagt, damit kann er sich einfach besser konzentrieren und das erzeugt eine bestimmte Klangwirkung, wenn man einen Motorradhelm beim Aufzeichnen aufhat. So wie wir gerade eben.
0: Jedem das seine, ja klar, selbstverständlich. Ja. Aber ist egal, ob der es regelmäßig gemacht hat oder nur bei einzelnen Sessions, es ist halt typisch Steven Tyler. Ja. Er war nie jetzt ein Frontmann, der einfach nur ins Studio gekommen ist und seinen Part gesungen hat. Er hat immer experimentiert und immer nach Möglichkeiten gesucht, seine Performance eben über den Motorradhelm nochmal intensiver zu machen.
1: Absolut. Und jetzt gibt es zwei Songs, die auch bei MTV hoch und runter liefen. Und zwar einmal Crying, ihr kennt die Nummer. Und davor gibt es Amazing.

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1: Die frühen 90er Jahre waren wahrscheinlich die erfolgreichste Zeit von der gesamten Bandgeschichte. Aerosmith schafften etwas, das nur wenigen Rockbands gelingt. Sie gewannen eine komplett neue Generation von Fans hinzu.
2: Ja, und ein wichtiger Faktor dabei, wir haben es vorhin schon mal kurz angesprochen, die Musikvideos, ja, Songs wie Crying, Amazing oder später dann auch Crazy, die liefen auf MTV praktisch in Dauerschleife und viele Jugendliche haben dadurch Aerosmith zum ersten Mal entdeckt und dann festgestellt eigentlich, die Band, die existiert schon seit den frühen 70ern.
1: Ja, gleichzeitig profitierte die Gruppe davon, dass sie musikalisch natürlich nie stehen geblieben sind. Die Songs wurden melodischer, die Produktion immer größer und die Balladen erfolgreicher. Trotzdem blieb die Band unverkennbar Aerosmith.
2: Einen Fun Fact haben wir noch, ja, die Verbindung zu Liv Tyler, Schauspielerin, ja, die Tochter von Steven Tyler, wurde Anfang der 90er dann selbst bekannt und spielte in mehreren Aerosmith-Videos mit. Ja. Dadurch natürlich ist zusätzlich Aufmerksamkeit entstanden, die der Band auch geholfen hat, auch außerhalb jetzt der klassischen Rockszene auch präsent zu bleiben.
1: Absolut. Der Höhepunkt sollte allerdings dann erst noch kommen. Ende der 90er gelang Aerosmith mit einem Filmsong etwas, das kaum jemand erwartet hatte, und zwar ein weltweiter Nummer 1 Hit.
2: Und genau mit diesen Songs beschließen wir jetzt unsere Reise durch die Greatest Hits, durch die Karriere von Aerosmith. Zum Finale gibt es hier jetzt Falling in Love is Hard on the Knees und davor Crazy.
1: Das war eine Stunde Aerosmith. Ich hoffe, euch hat's gefallen. Wenn ihr auch mal Vorschläge habt, wenn ihr sagt, hey, die Band würden wir mal gern hören in den Greatest Hits, dann sehr, sehr gerne uns eine WhatsApp-Nachricht schicken an die 01520-2424 mal die 3. Gibt's natürlich nochmal zum Nachlesen auf donner3fm.de.
2: Peter freut sich über jede Nachricht.
1: Richtig. Und ganz wichtig dazu schreiben, Stichwort Greatest Hits. Aber jetzt gibt's erstmal Musik. 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
0: 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Es ist 21 Uhr.
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5: Ich bin David Büchner. In Brüssel hat der EU-Gipfel der Staats- und Regierungschefs begonnen. Unter anderem soll dabei über das Abkommen zum Ende des Iran-Kriegs gesprochen werden. Ein weiteres Thema sind die Beziehungen zu China.
6: Es gibt verschiedene große Themen bei dem EU-Gipfel. Ganz sicher werden die Teilnehmer des gerade beendeten G7-Gipfels über die US-Sicht auf den Krieg mit dem Iran berichten. Und natürlich ist das zunehmende wirtschaftliche Gewicht Chinas ein Thema. Keine Konfrontation, heißt es in Brüssel, aber beispielsweise weniger Abhängigkeit von chinesischen Rohstoffen. Und ganz sicher wird man auch jetzt wieder über die EU-Haushaltsplanung bis 2034 sprechen. Knapp 1,8 Billionen Euro will die Kommission ausgeben. Darüber gibt es jede Menge Streit. Aus Brüssel, Dieter Ebeling.
5: Nach dem Abkommen zwischen den USA und dem Iran hat US-Vizepräsident J.D. Vance den offiziellen Beginn der

0: nächsten Verhandlungsphase verkündet. Die im Abkommen vorgesehene Frist von 60 Tagen habe heute offiziell begonnen, sagte Vance. Jetzt werden bisher ungelöste Fragen ausgehandelt. Dazu gehören zentrale Fragen zum iranischen Atomprogramm und der Umgang mit den Beständen hoch angereicherten Urans. Der bei einem begleiteten Freigang in Niedersachsen geflohene Mörder ist in Italien festgenommen worden. Die Polizei fand den zu lebenslanger Haft verurteilten Mann in einem Krankenhaus.
1: Es war eine spektakuläre Flucht aus dem Knast und gut organisiert. Rauf auf ein Motorrad und weg über die Grenze. Doch dann nur wenige Tage später der Crash. Ein Unfall hier in Norditalien. Der Mann landete im Krankenhaus. Und die Polizei hier, die bereits Hinweise hatte, nahm den gesuchten Mörder fest. Der hatte eine junge Frau erstochen, war zu einer lebenslangen Haftstrafe verurteilt worden und soll nun zurückgebracht werden nach Deutschland. Aus Italien, Claudia Wächter.
0: Und zum Sport. Ein Handelfmeter sorgte für den späten Ausgleich. Bei der Fußball-WM haben sich Tschechien und Südafrika 1:1 unentschieden getrennt. Dadurch haben beide Teams noch die Chance auf das Weiterkommen. Gepfiffen hat bei dem Spiel zum ersten Mal bei dieser WM eine Frau. Als Schiedsrichterin kam die US-Amerikanerin Tori Penso zum Einsatz.
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3: Der Freitag bringt weit über 30 Grad. Örtlich können wir bis zu 35 Grad im Schatten erreichen. Auch die Nächte werden sehr, sehr mild sein. In nächster Zeit so bei 18 Grad, teilweise auch relativ schwül. Es gibt ein kleines Gewitterrisiko jeweils abends. Das löst sich aber oft auch von ganz alleine auf. Und auch am Wochenende Temperaturen weit über 30 Grad. Der Hochsommer ist da.
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5: Die A7 Richtung Ulm Richtung Füssenreute zwischen Illertissen und Altenstadt an der Illernachtbaustelle. Rechter Fahrstreifen gesperrt. Bis morgen 5 Uhr. Die A8 Richtung München Richtung Stuttgart zwischen Zusmarshausen und Burgau Vorsicht. Reifenteile auf der Fahrbahn. Die A8 Richtung München Richtung Stuttgart zwischen Burgau und Günzburg Vorsicht, Gegenstände auf der Fahrbahn. Die A8 Richtung Stuttgart Richtung München in Höhe Burgau Baustelle, linker Fahrstreifen gesperrt, bis Mitternacht. 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
0: 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Es ist 22 Uhr.
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5: Ich bin David Büchner. In Brüssel hat der EU-Gipfel der Staats- und Regierungschefs begonnen. Unter anderem soll dabei über das Abkommen zum Ende des Iran-Kriegs gesprochen werden. Ein weiteres Thema sind die Beziehungen zu China.
6: Es gibt verschiedene große Themen bei dem EU-Gipfel. Ganz sicher werden die Teilnehmer des gerade beendeten G7-Gipfels über die US-Sicht auf den Krieg mit dem Iran berichten. Und natürlich ist das zunehmende wirtschaftliche Gewicht Chinas ein Thema. Keine Konfrontation, heißt es in Brüssel, aber beispielsweise weniger Abhängigkeit von chinesischen Rohstoffen. Und ganz sicher wird man auch jetzt wieder über die EU-Haushaltsplanung bis 2034 sprechen. Knapp 1,8 Billionen Euro will die Kommission ausgeben. Darüber gibt es jede Menge Streit. Aus Brüssel, Dieter Ebeling.
5: Nach dem Abkommen zwischen den USA und dem Iran hat US-Vizepräsident J.D. Vance den offiziellen Beginn der nächsten Verhandlungsphase verkündet. Die im Abkommen vorgesehene Frist von 60 Tagen habe heute offiziell begonnen, sagte Vance. Jetzt werden bisher ungelöste Fragen ausgehandelt. Dazu gehören zentrale Fragen zum iranischen Atomprogramm und der Umgang mit den Beständen hoch angereicherten Urans. Der bei einem begleiteten Freigang in Niedersachsen geflohene Mörder ist in Italien festgenommen worden. Die Polizei fand den zu lebenslanger Haft verurteilten Mann in einem Krankenhaus.
7: Es war eine spektakuläre Flucht aus dem Knast und gut organisiert. Rauf auf ein Motorrad und weg über die Grenze. Doch dann nur wenige Tage später der Crash. Ein Unfall hier in Norditalien. Der Mann landete im Krankenhaus.

0: und die Polizei hier, die bereits Hinweise hatte, nahm den gesuchten Mörder fest. Der hatte eine junge Frau erstochen, war zu einer lebenslangen Haftstrafe verurteilt worden und soll nun zurückgebracht werden nach Deutschland. Aus Italien, Claudia Wächter.
1: Und zum Sport. Ein Handelfmeter sorgte für den späten Ausgleich. Bei der Fußball-WM haben sich Tschechien und Südafrika 1:1 unentschieden getrennt. Dadurch haben beide Teams noch die Chance auf das Weiterkommen. Gepfiffen hat bei dem Spiel zum ersten Mal bei dieser WM eine Frau. Als Schiedsrichterin kam die US-Amerikanerin Tori Penso zum Einsatz.
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3: Der Freitag bringt weit über 30 Grad. Örtlich können wir bis zu 35 Grad im Schatten erreichen. Auch die Nächte werden sehr, sehr mild sein. In nächster Zeit so bei 18 Grad. Teilweise auch relativ schwül. Es gibt ein kleines Gewitterrisiko jeweils abends. Das löst sich aber oft auch von ganz alleine auf. Und auch am Wochenende Temperaturen weit über 30 Grad. Der Hochsommer ist da.
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5: Die A7 Richtung Ulm zwischen Memmingen Süd und Kreuz Memmingen Baustelle. Gesperrt von heute etwa 22 Uhr bis morgen etwa 2 Uhr. Die A7 Richtung Füssenreute zwischen Illertissen und Altenstadt an der Illernacht Baustelle. Rechter Fahrstreifen gesperrt. Bis morgen 5 Uhr. Die A8 Richtung München in Höhe Burgau Baustelle, linker Fahrstreifen gesperrt, bis Mitternacht. Die B28 Richtung Neu-Ulm zwischen Senden und Neu-Ulm Vorsicht, defektes Fahrzeug auf dem Standstreifen. 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
0: 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Es ist 23 Uhr.
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5: Ich bin Ursula Winkler. Die Vereinbarung zwischen den USA und dem Iran sieht ein Ende der Kämpfe und die Öffnung der Straße von Hormuz vor. Das sei ein großer Schritt nach vorn, dass dort die Waffen schweigen, dass auch die freie Durchfahrt durch die Straße von Hormuz wieder gewährleistet wird, sagte Bundeskanzler Merz vor einem Treffen der Staats- und Regierungschefs der EU in Brüssel.
6: Und damit das auch so bleibt, kann Deutschland einen Beitrag leisten, etwa bei der Minenräumung. Dazu braucht es ein Mandat des Bundestags, betont Merz. Und das werde in Ruhe in Deutschland beraten werden, auch im Lichte der Entwicklungen der nächsten Tage. Nach der Verkündung des Abkommens zwischen den USA und dem Iran hat US-Vizepräsident Vance den offiziellen Beginn der nächsten Verhandlungsphase verkündet. Innerhalb von 60 Tagen sollen Streitpunkte wie die Zukunft des iranischen Atomprogramms geklärt werden. Dirk Zeitler, Berlin.
5: Ein erster Entwurf des SPD-geführten Arbeitsministeriums zur Reform der Arbeitszeit stößt auf Kritik aus der Wirtschaft und von der Union. Arbeitgeberpräsident Dulger nennt den Entwurf etwa eine Ansammlung gewerkschaftlicher Maximalpositionen.
7: Gesetzliche Vorschriften zur Arbeitszeit flexibler machen, das haben sich Union und SPD in ihrem Koalitionsvertrag vorgenommen und das Thema hat schon große Diskussionen ausgelöst. Nach dem ersten Entwurf soll die maximale Arbeitszeit von 8 Stunden pro Tag grundsätzlich bestehen bleiben, ist für Arbeitgeber und Gewerkschaften aber einfacher werden, stattdessen tariflich eine maximale Wochenarbeitszeit zu vereinbaren. Neben der Arbeitgeberseite geht das auch der Union nicht weit genug. Tenor auch in Berufen ohne Tarifbindung müsse mehr Flexibilität her. Jan-Henner Reitze, Berlin.
5: Seit der Entspannung im Nahen Osten sinken die Spritpreise zügig und kommen dem Niveau vor Kriegsbeginn immer näher. Diesel kostete zuletzt im bundesweiten Tagesdurchschnitt nur noch 3 Cent pro Liter mehr als am 27. Februar, dem letzten Tag vor Kriegsbeginn. Das geht aus Zahlen des ADAC hervor. Super E10 war gut 6 Cent teurer. Zum Fußball. Bei der WM haben sich Tschechien und Südafrika 1:1 unentschieden getrennt. Beide Teams hatten ihre Auftaktspiele verloren und standen unter Zugzwang. Nun haben beide Teams noch die Chance auf das Weiterkommen. Gepfiffen hat bei dem Spiel zum ersten Mal bei dieser WM eine Frau. Als Schiedsrichterin kam die US-Amerikanerin Tori Penso zum Einsatz.
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1: Der Freitag bringt weit über 30 Grad. Örtlich können wir bis zu 35 Grad im Schatten erreichen.

0: erreichen. Auch die Nächte werden sehr, sehr mild sein. In nächster Zeit so bei 18 Grad, teilweise auch relativ schwül. Es gibt ein kleines Gewitterrisiko jeweils abends. Das löst sich aber oft auch von ganz alleine auf. Und auch am Wochenende Temperaturen weit über 30 Grad. Der Hochsommer ist da.
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3: Die A7 Richtung Ulm zwischen Memmingen Süd und Kreuz Memmingen Baustelle. Gesperrt von heute ca. 22 Uhr bis morgen ca. 2 Uhr. Die A7 Richtung Füssenreute zwischen Illertissen und Altenstadt an der Iller Nachtbaustelle. Rechter Fahrstreifen gesperrt bis morgen 5 Uhr. 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
0: 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Es ist 0 Uhr.
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5: Ich bin Ursula Winkler. Die wochenlange US-Seeblockade iranischer Häfen ist nach Angaben des US-Militärs aufgehoben. Die Durchfahrt von Schiffen mit Start oder Ziel im Iran werde auf Anweisung von US-Präsident Trump nicht mehr verhindert, teilte das zuständige Regionalkommando mit. Die US-Streitkräfte würden aber weiterhin in der Region stationiert bleiben. Hintergrund ist das mit dem Iran geschlossene Rahmenabkommen, das unter anderem eine freie Durchfahrt durch die Straße von Hormuz vorsieht. Die Bundesregierung will das umstrittene Sparpaket zur Stabilisierung der Krankenkassenbeiträge noch vor der Sommerpause auf den Weg bringen. Das wird aber knapp. Die Abstimmung ist von der Tagesordnung der Bundestagssitzung nächste Woche verschwunden. Damit bleibt für die Verabschiedung nur noch die letzte Sitzungswoche vor der Sommerpause Anfang Juli.
6: Bei so einer wichtigen Entscheidung gehe Sorgfalt vor Schnelligkeit, heißt es von Union und SPD. Damit bleibt aber auch mehr Zeit für das Gezerre um die Reform, mit der eigentlich niemand zufrieden ist. Die Pharmabranche droht, weniger in Deutschland zu investieren. Ärzte klagen, ihre Arbeit würde sich noch weniger lohnen. Patienten sollen mehr zuzahlen, die Mitversicherung von Ehepartnern soll eingeschränkt werden. Und die Krankenkassen sagen schon, das Sparpaket reiche nicht aus, um beim Thema längerfristig für Ruhe zu sorgen. Jan-Henner Reitze, Berlin.
5: Ein verurteilter Mörder kann bei einem Freigang aus der JVA-Zelle Niedersachsen fliehen. Jetzt ist der 42-Jährige in Italien festgenommen worden. Die Polizei fand den Geflüchteten in einem Krankenhaus, erklärte das Landeskriminalamt Niedersachsen.
7: Es war eine spektakuläre Flucht aus dem Knast und gut organisiert. Rauf auf ein Motorrad und weg über die Grenze. Doch dann nur wenige Tage später der Crash. Ein Unfall hier in Norditalien. Der Mann landete im Krankenhaus. Und die Polizei hier, die bereits Hinweise hatte, nahm den gesuchten Mörder fest. Der hatte eine junge Frau erstochen, war zu einer lebenslangen Haftstrafe verurteilt worden und soll nun zurückgebracht werden nach Deutschland. Claudia Wächter, Italien.
5: Zum Fußball. Mit einem 4:1 gegen Bosnien-Herzegowina ist die Schweiz der K.O.-Phase der WM einen großen Schritt näher gekommen. Die Schweiz geht nun mit 4 Punkten ins letzte Gruppenspiel gegen Co-Gastgeber Kanada. Bosnien hat mit nur einem Zähler aus 2 Spielen dagegen keine guten Karten mehr. In der Partie davor hatten sich Tschechien und Südafrika 1:1 unentschieden getrennt.
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1: Der Freitag bringt weit über 30 Grad. Örtlich können wir bis zu 35 Grad im Schatten erreichen. Auch die Nächte werden sehr, sehr mild sein. In nächster Zeit so bei 18 Grad, teilweise auch relativ schwül. Es gibt ein kleines Gewitterrisiko jeweils abends. Das löst sich aber oft auch von ganz alleine auf. Und auch am Wochenende Temperaturen weit über 30 Grad. Der Hochsommer ist da.
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8: Die A7 Richtung Ulm zwischen Memmingen-Suhlt und Kreuz-Memmingen-Baustelle. Gesperrt von heute ca. 22 Uhr bis morgen ca. 2 Uhr. Die A7 Richtung Ulm zwischen Altenstadt an der Iller- und Illertissen-Baustelle. Rechter Fahrstreifen gesperrt, morgen von ca. 0 Uhr bis ca. 3 Uhr.

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0: Es ist 1 Uhr.
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2: Ich bin Ursula Winkler. Nach der Unterzeichnung des Rahmenabkommens durch die USA und den Iran soll die Straße von Hormuz wieder öffnen und die USA haben die Seeblockade iranischer Häfen beendet. Die Kriegsparteien kommen voraussichtlich bald in der Schweiz zusammen.
3: Hier in den USA hagelt es Kritik am Abkommen mit dem Iran. Der Schiffsverkehr durch die Straße von Hormuz bleibt verhalten. Der Iran hat mehr Kontrolle über die Meerenge als vor dem Krieg. Das Regime in Teheran ist in neuer Besetzung weiterhin stabil an der Macht. Das Raketenprogramm ist intakt und über das Atomprogramm und die Uranbestände wird weiter verhandelt, wie vor dem Krieg. Im Libanon gab es unterdessen erneut israelische Angriffe und hier fragen viele, was sollte das Ganze? Tina Eck, USA.
2: Die EU verlängert ihre Wirtschaftssanktionen gegen Russland erstmals nicht nur um 6, sondern um 12 Monate. Eine entsprechende Entscheidung trafen die Staats- und Regierungschefs der Mitgliedstaaten am Abend bei ihrem Juni-Gipfel in Brüssel. In den vergangenen Jahren hatte stets der damalige ungarische Regierungschef Orbán eine einjährige Verlängerung blockiert. Der neue Ministerpräsident Mocsua gilt als deutlich russlandkritischer als sein Vorgänger, der enge Kontakte zu Kreml-Chef Putin pflegte. Nächster Streik im Tarifkonflikt im Handel. Heute ruft die Gewerkschaft Verdi unter anderem Beschäftigte der Möbelhauskette IKEA dazu auf, nicht zu arbeiten.
4: Milliardenumsätze, aber beim Personal komme davon so gut wie nichts an, gerade bei IKEA kritisiert Verdi. Das Möbelhaus stehe wirtschaftlich gut da, plane aber dennoch Stellen zu streichen. Die Gewerkschaft geht davon aus, dass sich in mehr als der Hälfte der deutschlandweit 54 IKEA-Filialen Mitarbeitende am Streik beteiligen. Das Unternehmen und auch der Handelsverband erwarten dennoch keine größeren Auswirkungen für Kunden, so wie es auch schon bei anderen Streikaktionen in dem laufenden Tarifkonflikt war. Jan-Henner Reitze, Nachrichtenredaktion.
2: Zum Fußball. Mit einem 4:1 gegen Bosnien-Herzegowina ist die Schweiz der K.O.-Phase der WM einen großen Schritt näher gekommen. Die Schweiz geht nun mit 4 Punkten ins letzte Gruppenspiel gegen Co-Gastgeber Kanada. Bosnien hat mit nur einem Zähler aus 2 Spielen dagegen keine guten Karten mehr. In der Partie davor hatten sich Tschechien und Südafrika 1:1 unentschieden getrennt.
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5: Der Freitag bringt weit über 30 Grad. Örtlich können wir bis zu 35 Grad im Schatten erreichen. Auch die Nächte werden sehr, sehr mild sein. In nächster Zeit so bei 18 Grad, teilweise auch relativ schwül. Es gibt ein kleines Gewitterrisiko jeweils abends. Das löst sich aber oft auch von ganz alleine auf. Und auch am Wochenende Temperaturen weit über 30 Grad. Der Hochsommer ist da.
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6: Die A7 Richtung Ulm zwischen Memmingen Süd und Kreuz Memmingen Baustelle, gesperrt von gestern 22 Uhr bis heute 2 Uhr. Die A7 Richtung Ulm zwischen Altenstadt an der Iller und Illertissen Baustelle, rechter Fahrstreifen gesperrt, heute von 0 Uhr bis 3 Uhr. Die A7 Richtung Füssenreute zwischen Langenau und Kreuz Ulm-Elchingen dichter Verkehr, 1 Minute Zeitverlust. Die A8 Richtung München zwischen Zusmarshausen und Adelsried Bauarbeiten, rechter und mittlerer Fahrstreifen gesperrt, heute von 1 Uhr bis 4 Uhr. 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